0: Utta. Dort sind innerhalb weniger Tage mehr als 1500 Migranten angekommen. Die Aufnahmeeinrichtungen sind völlig überlastet. Italiens Ministerpräsidentin Meloni fordert jetzt, Spanien aus dem Schengen-Raum auszuschließen. Die irreguläre und unkontrollierte Einwanderung sei ein Sicherheitsrisiko. Torfestival am Tegernsee. Die Fußballer des FC Bayern haben einen Testkick gegen den FC Rottach-Egern mit 15:0 gewonnen. Die Partie gegen den Kreisklasse-Club hat mittlerweile Tradition in der Saisonvorbereitung der Münchner. Alle Stars waren noch nicht dabei, aber es gab immerhin Tore von Joshua Kimmich und Alexander Pavlovic. Und Neuzugang Nathaniel Brown feierte sein Debüt im Bayern-Trikot.
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0: Wir starten mit der A6 Heilbronn Richtung Nürnberg. Zwischen Schwabach Süd und Roth ist die rechte Spur gesperrt wegen Reinigungsarbeiten. Dann Vorsicht auf der A7 Würzburg Richtung Fulda. Zwischen Bad Brückenau-Wildflecken und Bad Brückenau-Volkers eine ungesicherte Unfallstelle. Vorsicht auch auf der A7 Ulm Richtung Füssenreute. Zwischen dem Dreieck Allgäu und Nesselwang liegt ein totes Tier auf der Fahrbahn. Die A8 Salzburg Richtung München. Zwischen Rosenheim West und Bad Aibling ein Unfall. Die Fahrbahn ist auf einen Fahrstreifen verengt. Und Vorsicht auf der A9 Nürnberg Richtung München. Zwischen dem Dreieck Holledau und Pfaffenhofen liegt ein totes Tier auf der Fahrbahn.
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1: 34 bis 37 Grad werden es heute noch mit viel Sonnenschein. Haben wir gut aufgegessen die vergangenen Tage. Dann so am Abend können aber schon mehr Wolken aufziehen. Samstag dann vereinzelt Gewitter mit dabei.
0: Es ist 2:30. 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
2: Ich bin Moritz Einzel. Angesichts der aktuellen Hitzewelle wird einmal mehr klar, Hitzeschutz wird ein immer wichtigeres Thema, gerade für die Städte. Darauf hat der Hauptgeschäftsführer des Deutschen Städtetags Schuchart eindringlich hingewiesen. Im ZDF sagte er, dass es da ganz unterschiedliche Probleme gibt.
3: Das sind Städte wie Mannheim, die einfach aus der Wiederaufbauarchitektur heraus ein hohes Maß an Versiegelung haben. Oder auch Städte, insbesondere in Tallagen, Kessellagen, die besonders getroffen sind, während für andere Städte sich andere Herausforderungen stellen, nehmen Sie Potsdam mit großen Wasserflächen.
2: Schuchart nahm Bund und Länder in die Pflicht, die Klimaanpassung werde praktisch einen kompletten Umbau der Städte zur Folge haben. Bestehende Förderprogramme reichten dafür nicht aus. Es ist ein wuchtiges Statement, das die Europäische Fußballunion UEFA daraus gegeben hat. Die klare Botschaft, wenn der Weltverband FIFA seine Pläne umsetzt, Vermarktungsanteile der Weltmeisterschaften an Investoren zu verkaufen, dann ist Europa raus. Keine UEFA-Nationalmannschaft nimmt dann an der WM teil, eine offene Boykottdrohung. Die WM dürfe nicht als Anlageprodukt behandelt werden, heißt es in der Erklärung der UEFA. Das waren die Nachrichten um 5:30.
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2: Wir starten mit der A6 Heilbronn Richtung Nürnberg. Zwischen Schwabach Süd und Roth ist die rechte Spur gesperrt wegen Reinigungsarbeiten. Dann Vorsicht auf der A7 Würzburg Richtung Fulda. Zwischen Bad Brückenau-Wildflecken und Bad Brückenau-Volkers eine ungesicherte Unfallstelle. Vorsicht auch auf der A7 Ulm Richtung Füssenreute. Zwischen dem Dreieck Allgäu und Nesselwang liegt ein totes Tier auf der Fahrbahn. Die A8 Salzburg Richtung München. Zwischen Rosenheim West und Bad Aibling ein Unfall. Die Fahrbahn ist auf einen Fahrstreifen verengt. Und Vorsicht auf der A9 Nürnberg Richtung München. Zwischen dem Dreieck Holledau und Pfaffenhofen liegt ein totes Tier auf der Fahrbahn.
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1: Noch ist richtig schön angenehm. Später zeigt dann die Sonne wieder, was sie kann. 37 Grad in der Spitze. Samstag dann mal hier und da ein Schauer oder Gewitter mit dabei. Temperaturtechnisch bleiben wir so um die 30 Grad.
0: Es ist 3 Uhr. 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
2: Ich bin Moritz Einzel. Vor dem Hintergrund der neuen Hitzewelle haben die Grünen die Bundesregierung aufgefordert, die Bevölkerung besser zu schützen. Dem Redaktionsnetzwerk Deutschland sagte Fraktionschefin Hasselmann, es brauche eine Hitzeschutzinitiative für Krankenhäuser, Pflegeeinrichtungen und andere sensible Bereiche. Die Aufgaben für den neuen Gesundheitsminister Linnemann lägen auf dem Tisch, so Hasselmann. Die drei CDU-Ministerpräsidenten in den Ostbundesländern rebellieren gegen Teile des Rentenpakets. Sie sehen nicht ein, dass die abschlagsfreie Rente nach 45 Beitragsjahren gestrichen werden soll. Damit stellen sich die Länderchefs aus Sachsen, Sachsen-Anhalt und Thüringen gegen Kanzler Merz. Unterstützung bekommen sie vom Chef des CDU-Sozialflügels Radke. Der sagte, wer 45 Jahre gearbeitet habe, verdiene Respekt und Verlässlichkeit. Bundeswirtschaftsministerin Reiche drängt auf weitere Reformen, um die deutsche Wirtschaft wieder auf Kurs zu bringen. Der Nachrichtenagentur dpa hat Reiche gesagt, man müsse das Reformpaket, das vor dem Sommer beschlossen wurde, unbedingt umsetzen. Das sei ein erster Anfang.
3: Die deutsche Wirtschaft ist nach wie vor unter massivem Druck. Dass wir eine leichte Erhöhung sehen, ist zwar ein gutes Zeichen, reicht aber nicht für einen dauerhaften Ausschwung. Wir scheinen aus einer tiefen Rezessionsphase heraus zu sein. Wenn man sich anschaut, wo dieses Wachstum herkommt, dann ist es getrieben durch die öffentlichen Ausgaben, durch das Sondervermögen.
2: Im Arbeitsmarkt sei Flexibilität nötig, so Reiche, und vor allem müsse man beim Bürokratieabbau vorankommen. Die radikal-islamische Hamas im Gazastreifen wird laut US-Präsident Trump vollständig entwaffnet. Der von den USA eingesetzte Friedensrat habe eine entsprechende Vereinbarung erzielt. Dies sei ein wichtiger Schritt auf dem Weg zu dauerhaftem Frieden. Die Hamas hatte es bislang abgelehnt, ihre Waffen abzugeben. Großer Knall im Weltfußball. Der mächtige europäische Verband UEFA hat eine offene Boykottdrohung für FIFA-Weltmeisterschaften ausgesprochen. Hintergrund ist der geplante Investorendeal von FIFA-Chef Infantino. Die UEFA machte in einer Erklärung deutlich, die WM stehe nicht zum Verkauf und sei kein Anlageprodukt.
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2: Eine Meldung von der A7 Würzburg Richtung Fulda. Vorsicht zwischen Bad Brückenau-Wildflecken und Bad Brückenau-Volkers. Ein Unfall. Der Verkehr wird auf der linken Spur an der Unfallstelle vorbeigeführt. A9 München Richtung Nürnberg zwischen Denkendorf und Altmühltal liegt ein totes Reh auf der Fahrbahn. A92 München Deggendorf in beiden Richtungen. Vorsicht in Höhe Freising-Ost. Rehe auf der Fahrbahn. Und B286 Bad Brückenau Richtung Schweinfurt zwischen Bad Brückenau-Volkers und Bad Brückenau. 4 Kilometer Stau, 11 Minuten Zeitverlust.

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1: 34 bis 37 Grad werden es heute noch mit viel Sonnenschein. Haben wir gut aufgegessen die vergangenen Tage. Dann so am Abend können aber schon mehr Wolken aufziehen. Samstag dann vereinzelt Gewitter mit dabei.
0: Es ist 3:30. 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
2: Ich bin Moritz Einzel. Vor dem Hintergrund der neuen Hitzewelle haben die Grünen die Bundesregierung aufgefordert, die Bevölkerung besser zu schützen. Dem Redaktionsnetzwerk Deutschland sagte Fraktionschefin Hasselmann, es brauche eine Hitzeschutzinitiative für Krankenhäuser, Pflegeeinrichtungen und andere sensible Bereiche. Die Aufgaben für den neuen Gesundheitsminister Linnemann lägen auf dem Tisch, so Hasselmann. Die drei CDU-Ministerpräsidenten in den Ostbundesländern rebellieren gegen Teile des Rentenpakets. Sie sehen nicht ein, dass die abschlagsfreie Rente nach 45 Beitragsjahren gestrichen werden soll. Damit stellen sich die Länderchefs aus Sachsen, Sachsen-Anhalt und Thüringen gegen Kanzler Merz. Unterstützung bekommen sie vom Chef des CDU-Sozialflügels Radke. Der sagte, wer 45 Jahre gearbeitet habe, verdiene Respekt und Verlässlichkeit. Das waren die Nachrichten um 5:30.
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2: Eine Meldung von der A7 Würzburg Richtung Fulda. Vorsicht zwischen Bad Brückenau-Wildflecken und Bad Brückenau-Volkers. Ein Unfall. Der Verkehr wird auf der linken Spur an der Unfallstelle vorbeigeführt. A9 München Richtung Nürnberg zwischen Denkendorf und Altmühltal liegt ein totes Reh auf der Fahrbahn. A92 München Deggendorf in beiden Richtungen, Vorsicht in Höhe Freising Ost, Rehe auf der Fahrbahn. Und B286 Bad Brückenau Richtung Schweinfurt zwischen Bad Brückenau-Volkers und Bad Brückenau. 4 Kilometer Stau, 11 Minuten Zeitverlust.
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1: Noch ist richtig schön angenehm. Später zeigt dann die Sonne wieder, was sie kann. 37 Grad in der Spitze. Samstag dann mal hier und da ein Schauer oder Gewitter mit dabei. Temperaturtechnisch bleiben wir so um die 30 Grad.
0: Es ist 4 Uhr. 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
2: Ich bin Moritz Einzel. Gestern ist gleich an mehreren Orten in Deutschland die 40-Grad-Marke geknackt worden. Den höchsten Wert meldete der Deutsche Wetterdienst mit 40,5 Grad aus Bernburg an der Saale in Sachsen-Anhalt. Dahinter folgten 40,4 Grad im bayerischen Kitzingen und 40,2 Grad in Ohlsbach in Baden-Württemberg. Uli Reitinger berichtet.
3: In den drei Bundesländern Sachsen-Anhalt, Bayern und Baden-Württemberg war es in einem Juli noch nie so heiß. Der bundesweite All-Time-Hitzerekord blieb dagegen unangetastet. Er liegt bei 41,8 Grad, gemessen in diesem Jahr Ende Juni in Möckern-Drewitz in Sachsen-Anhalt.
2: Noch einmal in die Schule, Zeugnisse abholen und dann geht's auch für die Schülerinnen und Schüler in Bayern endlich in die Sommerferien. Für eine Woche haben dann in ganz Deutschland alle Schulkinder gleichzeitig frei, die Hochzeit der Feriensaison. Da wird dann natürlich auch auf den Straßen sehr viel Reiseverkehr sein. Der ADAC spricht vom höchsten Verkehrsaufkommen des gesamten Sommers. Eine Vereinbarung zur Entwaffnung der radikal-islamischen Hamas im Gazastreifen, die hat angeblich der von den USA ins Leben gerufene sogenannte Friedensrat erzielt. Das hat US-Präsident Trump bei Truth Social verkündet. Er sprach von einem entscheidenden Schritt zu dauerhaftem Frieden und Sicherheit. Trump dankte den Vermittlerstaaten Katar, Ägypten und der Türkei. Mit Markus Söder besucht erstmals ein bayerischer Ministerpräsident die Republik Moldau. Der CSU-Chef kommt heute auf Einladung von Staatspräsidentin Sandu in das kleine, aber geopolitisch überaus gefragte Land zwischen Rumänien und der Ukraine. Es wird erwartet, dass Söder in Chisinau Unterstützung für Moldaus Beitrittsprozess zur EU äußert. Das ist mal ein Statement von der Europäischen Fußballunion UEFA. Der Verband will künftig Weltmeisterschaften der FIFA boykottieren, sollte der Weltverband nicht von seinen Investorenplänen abkommen. Die WM stehe nicht zum Verkauf und sei auch kein Anlageprodukt, heißt es in einer Erklärung, der sich auch der Deutsche Fußballbund DFB angeschlossen hat. FIFA-Chef Infantino will WM-Anteile an private Investoren verkaufen.
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2: Eine Meldung von der A7 Würzburg Richtung Fulda zwischen Bad Brückenau-Wildflecken und Bad Brückenau-Volkers. Ein Unfall, der Verkehr wird auf der linken Spur an der Unfallstelle vorbeigeführt. Und die B305 ist zwischen Entfelden und Neuschmied in beiden Richtungen gesperrt. Der Grund ist ein Waldbrand.

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1: 34 bis 37 Grad werden es heute noch mit viel Sonnenschein. Haben wir gut aufgegessen die vergangenen Tage. Dann so am Abend können aber schon mehr Wolken aufziehen. Samstag dann vereinzelt Gewitter mit dabei.
0: Es ist 16:30. 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
2: Ich bin Moritz Einzel. Gestern ist gleich an mehreren Orten in Deutschland die 40-Grad-Marke geknackt worden. Den höchsten Wert meldete der Deutsche Wetterdienst mit 40,5 Grad aus Bernburg an der Saale in Sachsen-Anhalt. Dahinter folgten 40,4 Grad im bayerischen Kitzingen und 40,2 Grad in Ohlsbach in Baden-Württemberg. Uli Reitinger berichtet.
3: In den drei Bundesländern Sachsen-Anhalt, Bayern und Baden-Württemberg war es in einem Juli noch nie so heiß. Der bundesweite All-Time-Hitzerekord blieb dagegen unangetastet. Er liegt bei 41,8 Grad, gemessen in diesem Jahr Ende Juni in Möckern-Drewitz in Sachsen-Anhalt.
2: Eine Vereinbarung zur Entwaffnung der radikal-islamischen Hamas im Gazastreifen, die hat angeblich der von den USA ins Leben gerufene sogenannte Friedensrat erzielt. Das hat US-Präsident Trump bei Truth Social verkündet. Er sprach von einem entscheidenden Schritt zu dauerhaftem Frieden und Sicherheit. Trump dankte den Vermittlerstaaten Katar, Ägypten und der Türkei. Das waren die Nachrichten um 17:30.
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2: Eine Meldung von der A7 Würzburg Richtung Fulda zwischen Bad Brückenau-Wildflecken und Bad Brückenau-Volkers. Ein Unfall, der Verkehr wird auf der linken Spur an der Unfallstelle vorbeigeführt. Und die B305 ist zwischen Entfelden und Neuschmied in beiden Richtungen gesperrt. Der Grund ist ein Waldbrand.
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1: In den vergangenen Tagen haben Sie mich auf einer kleinen Pilgerreise durch Italien begleitet. Heute möchte ich zum Abschluss einen Ort nennen, der viele Menschen tief berührt: Heiligtum des Heiligen Antlitzes in Manopello. Dort wird ein Tuch verehrt, auf dem das Antlitz Jesu zu sehen sein soll. Ob man darin ein Wunder erkennt oder nicht, die Botschaft dahinter ist für jeden Menschen wichtig. Gott hat ein Gesicht. Er ist nicht fern, nicht anonym, nicht gleichgültig. Er schaut uns an. Mit Liebe, mit Geduld und mit Barmherzigkeit. Wir leben in einer Zeit, in der viele Menschen übersehen werden. Manchmal fühlen auch wir uns unverstanden oder allein. Das Antlitz von Manopello erinnert daran, du bist angesehen, du bist nicht vergessen. Vielleicht nehmen wir heute einen Augenblick das mit in den Tag. Jemand sieht mich mit wohlwollenden Augen an und vielleicht gelingt es mir dann auch, meinen Mitmenschen mit etwas mehr Güte zu begegnen. Ich danke Ihnen, dass Sie mich auf dieser Pilgerreise begleitet haben. Ein gesegnetes Wochenende wünscht Ihnen Diakon Heribert Schambeck, Pfarreiengemeinschaft Eiterhofen, Oberpiebing, Geltolfing, Salching. 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
1: Noch ist richtig schön angenehm. Später zeigt dann die Sonne wieder, was sie kann. 37 Grad in der Spitze. Samstag dann mal hier und da ein Schauer oder Gewitter mit dabei. Temperaturtechnisch bleiben wir so um die 30 Grad.
0: Es ist 5 Uhr. 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
2: Ich bin Moritz Einzel. Guten Morgen. Großer Knall im Weltfußball. Der mächtige europäische Verband UEFA hat eine offene Boykottdrohung für FIFA-Weltmeisterschaften ausgesprochen. Hintergrund ist der geplante Investorendeal von FIFA-Chef Infantino. Die UEFA machte in einer Erklärung deutlich, die WM stehe nicht zum Verkauf und sei kein Anlageprodukt. Die radikal-islamische Hamas im Gazastreifen wird laut US-Präsident Trump vollständig entwaffnet. Der von den USA eingesetzte Friedensrat habe eine entsprechende Vereinbarung erzielt. Dies sei ein wichtiger Schritt auf dem Weg zu dauerhaftem Frieden. Die Hamas hatte es bislang abgelehnt, ihre Waffen abzugeben. Bundeswirtschaftsministerin Reiche drängt auf weitere Reformen, um die deutsche Wirtschaft wieder auf Kurs zu bringen. Der Nachrichtenagentur dpa hat Reiche gesagt, man müsse das Reformpaket, das vor dem Sommer beschlossen wurde, unbedingt umsetzen. Das sei ein erster Anfang.
3: Die Reformen müssen dazu führen, dass sich eine positive Perspektive im Leben eines jeden Einzelnen widerspiegelt. Kommt also der Glaube und die Überzeugung zurück, dass es meinen Kindern einmal besser geht als mir. Kommt diese Reform bei mir an. Diese Zukunftsperspektive, diesen Optimismus wieder hinzubekommen, dazu braucht es wirklich einen guten Aufschlag im Herbst.
2: Im Arbeitsmarkt sei Flexibilität nötig, so Reiche, und vor allem müsse man beim Bürokratieabbau vorankommen. Die drei CDU-Ministerpräsidenten in den Ostbundesländern rebellieren gegen Teile des Rentenpakets. Sie sehen nicht ein, dass die abschlagsfreie Rente nach 45 Beitragsjahren gestrichen werden soll. Damit stellen sich die Länderchefs aus Sachsen, Sachsen-Anhalt und Thüringen gegen Kanzler Merz. Unterstützung bekommen sie vom Chef des CDU-Sozialflügels Radke. Der sagte, wer 45 Jahre gearbeitet habe, verdiene Respekt und Verlässlichkeit. Vor dem Hintergrund der neuen Hitzewelle haben die Grünen die Bundesregierung aufgefordert, die Bevölkerung besser zu schützen. Dem Redaktionsnetzwerk Deutschland sagte Fraktionschefin Hasselmann, es brauche eine Hitzeschutzinitiative für Krankenhäuser, Pflegeeinrichtungen und andere sensible Bereiche. Die Aufgaben für den neuen Gesundheitsminister Linnemann lägen auf dem Tisch, so Hasselmann.
4: Vielen Dank, wir schauen noch ganz kurz auf die Straßen und da gibt's gute Nachrichten für alle. Derzeit läuft's entspannt. Ist zu früh für Blitzer, zumindest wissen wir von nichts. Wenn ihr doch einen seht, dann WhatsApp an die 0800 14 15 800.
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4: Die schönste Stunde am Morgen. Es ist noch ruhig, die Straßen leer. Am Horizont schon ein erster heller Streifen.
6: So, ich mach die Romantik jetzt kaputt. Hm. Es war die ganze Nacht hell, weil Vollmond. Da haben wahrscheinlich einige wieder schlecht geschlafen, inklusive mir.
4: Ein Grund mehr, jetzt die Ruhe vor dem Sturm zu genießen. Wir liefern die Playlist für deinen Sommer dazu.
6: Mit den New Radicals, mit Sia. Und jetzt geht's erstmal zurück nach Tüsslingen. War wunderschön. Konzert mit Michael Patrick Kelly. Den hat er auch gespielt. Run Free.

0: Ja, jeder kriegt, was er verdient. Die New Radicals mit einer alten Weisheit. You get what you give. Guten Morgen, Freitag, der 31. Juli, ist schon wieder Monatsletzter.
1: Ja, und letzter Schultag in Bayern. Es geht in die Ferien. Vorher gibt's noch Zeugnisse.
0: Harry Potter, der hat heute Geburtstag.
2: Harry Potter, was für eine unglaubliche Ehre.
0: Joan K. Rowling, die hat mit Harry Potter dafür gesorgt, dass niemand ihren Geburtstag vergisst. Die hat nämlich einfach ihren eigenen dafür genommen. Happy Birthday an die Erfolgsautorin von Harry Potter.
1: So ein Zauberer, der wäre für die Steuererklärung auch ganz gut. Heute nämlich Stichtag fürs Vorjahr. Boah, gruselig.
0: Vor 60 Jahren, da boykottieren alle Radiosender die Beatles und spielen ihre Hits nicht mehr. Der Grund, John Lennon, der hat damals in dem Interview gesagt, die Beatles, die seien beliebter als Jesus. Ja, mittlerweile hat sogar der ADAC mehr Mitglieder als die Kirche.
1: Ariana Grande und Sarah Larsson passiert sicher kein Radio-Boykott. Beide bringen heute jeweils ein neues Album raus.
0: Unser Tageshit, der kommt heute ziemlich sommerlich daher, passt zum Wetter. Vor 10 Jahren auf Platz 1 der Charts, Sia und Jean Paul mit Cheap Thrills.

0: Summer's back. Und wie? Heute der heißeste Tag dieser Woche. Ja, das Geschenk zum Ferienstart.
1: Na, die Kids, die sind heute sowieso nur zum Zeugnis abholen in der Schule. Und dann geht's ab an den See ins Freibad und zum Eis essen.
0: Ja, oder ins Auto, ab in den Urlaub. Also der ADAC hat uns ja geraten, nicht sofort mit der allerersten Welle mitzufahren. Es werden endlose Staus befürchtet.
1: Naja, dann halten wir es eben frei nach Leonie und Callum Scott. Stay jetzt im Musikmix deines Lebens.

0: So, Freunde, es wird 5:30. Zeit für das erste News-Update des Tages.
1: Noch kurz der Blick zum Wetter und da werden wir direkt geblendet. Strahlender Sonnenschein bei bis zu 37 Grad. Urlaubsfeeling direkt vor der Haustür. Die Nacht bleibt mild und größtenteils trocken, nur ganz vereinzelt kann es tröpfeln. Morgen ähnlich, es wird aber nicht mehr ganz so warm. Und bisher schaut auch der Sonntag top aus.
2: Es ist 5:30. 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
3: mit Matthias Löw. Endlich ist es soweit. Niederbayerns Kids starten heute Mittag in die Sommerferien. Zwischen den Schülern und der Freizeit steht aber noch das Zeugnis. Fällt das schlecht aus, gibt's für Schüler und Eltern verschiedene Beratungsmöglichkeiten. Ansprechpartner Nummer 1 sind die Lehrer und die Schulpsychologen vor Ort. Hilfe bieten aber auch die staatlichen Schulberatungsstellen. Für Niederbayern hat die ihren Sitz in Landshut. Das Team ist heute und in der ersten Ferienwoche erreichbar.
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4: Wenn Flugzeuge abheben, ist das meist eher schlecht für die Umwelt. Die Beobachtungsflüge haben aber eine wichtige Funktion. Sie halten Ausschau nach Waldbränden. Wegen der aktuell hohen Temperaturen hat die Regierung neue Starts angeordnet. Von morgen bis Montag sind 6 weitere Flüge geplant. Die Maschinen heben unter anderem in Landshut, Straubing und Eckenfelden ab. Aus der Niederbayern-Redaktion Lisa Grubwinkler.
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5: Die Donaufähre Posching fährt erstmal nicht mehr. Der Betrieb wird ab heute eingestellt. Grund ist das Niedrigwasser in der Donau. Wann die Fähre zwischen Maria Posching und Stephans Posching wieder Pendler übersetzen kann, steht noch in den Sternen. Aus dem Landratsamt in Straubing, Emma Schmieder.
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3: Die Feuerwehr kämpft weiter gegen den Bergwaldbrand im Chiemgau. Sorge macht den Helfern der starke Wind. Um zu verhindern, dass sich die Flammen weiter ausbreiten, ist Hilfe aus Österreich angefordert worden. Im Landkreis Traunstein gilt Katastrophenalarm. Laut US-Präsident Trump gibt's eine Einigung zur vollständigen Entwaffnung der Hamas im Gazastreifen. Im Gegenzug sollen sich die israelischen Streitkräfte nach Abschluss der Entwaffnung zurückziehen. Danach soll eine internationale Truppe gemeinsam mit einer neuen palästinensischen Polizei für Sicherheit sorgen. Die 3 CDU-Ministerpräsidenten in den Ostbundesländern rebellieren gegen Teile des Rentenpakets. Sie kritisieren, dass die abschlagsfreie Rente nach 45 Beitragsjahren gestrichen werden soll. Damit stellen sich die Länderchefs gegen Kanzler Merz. Soweit unser News-Update. Mehr gibt's auf der Website und in der App.
1: Danke, Matthias. Wir schauen noch ganz kurz auf die Straßen und da schaut's ruhig aus. Ihr kommt gut durch. Ist zu früh für Blitzer, zumindest wissen wir von nichts. Wenn ihr doch einen seht, dann WhatsApp an die 0800 14 15 800.
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0: Freitag, der 31. Juli, ja, es ist irgendwie so ein Tag der gemischten Gefühle.
1: Oh ja. Endlich Sommerferien, ja, aber vorher gibt's Zeugnisse. Und die Steuererklärung muss heute allerspätestens abgegeben werden.
0: Ja, mei, abgeben oder nicht, die holen sich ja sowieso unser Geld.
1: Stimmt,
0: ja. Wie ist es dir eigentlich als Schüler am Zeugnistag so ergangen?
1: Ah, ehrlich? Also die schlechten Noten waren immer nur für meinen Papa noch eine Überraschung. Die Mama, die hat's dann immer vorher schon gewusst. Ach, furchtbar. Und bei dir?
0: Du, ich glaube, wir müssen weitermachen. Musikmix deines Lebens und so. Sabrina Carpenter, Nelly oder auch Robbie Williams sind mit dabei. Vorher noch der gesungene Wetterbericht von Glenn Frey. The heat is on.
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0: Nelly im Musikmix deines Lebens, Just a Dream. Gleich wird's 5:45. Ja, einige sind sicherlich noch am Träumen.
1: Ja, hoffentlich sind es keine Albträume. Heute werden immerhin Zeugnisse verteilt.
0: Giftblattl, also bei denen es nicht so rund gelaufen ist dieses Jahr.
1: Bei schlechten Noten sind ja nicht nur die Kids, sondern vor allem auch wir Eltern dann oft ganz schön enttäuscht. Damit wir richtig aufs Zeugnis reagieren, holen wir uns ein paar Tipps von unserem Life Balance Coach Gisela Ruffer.
0: Gisela, guten Morgen. Starten wir mal mit dem Worst Case. Was mache ich, wenn mein Kind nur schlechte Noten hat?
2: Naja, also schlechte Noten im Zeugnis sind selten eine Überraschung. Und daher kann man sie als Eltern erstmal akzeptieren und im weiteren Verlauf der Ferien vielleicht eine Strategie mit dem Kind erarbeiten, wie es sich im kommenden Schuljahr verbessern kann. Ich würde in jedem Fall davon abraten, die Schuld auf den Lehrer zu wälzen, denn das Kind muss womöglich im kommenden Schuljahr ja wieder mit dem Lehrer klarkommen.
1: Ja, und schuld sind selten die anderen, das muss man auch ganz klar sagen. Gehen wir mal von einem guten Zeugnis aus. Sollen wir den Nachwuchs dafür belohnen? Zeugnisgeld ist ja vor allem immer bei den Großeltern dann total beliebt.
2: Ja, also wie und wodurch sich welches Kind belohnt fühlt, ist ja abhängig von jedem einzelnen Kind und von dem entsprechenden Alter. Aber generell halte ich nicht so viel von großen Geld- oder Sachgeschenken. Also wenn ich meinem Kind Anerkennung zeigen will, dann sollte mich das Zeit und Engagement für seine Interessen kosten.
0: Naja, also dann sind jetzt zumindest wir Eltern startklar fürs Zeugnis.
1: Und allen Schülern drücken wir natürlich die Daumen und immer dran denken, ab heute Vormittag sind Sommerferien.
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0: Bei uns ist die Stunde immer einen Hit länger. Denn nur hier gibt's den Bonussong der Stunde mit den schönsten Sommer- und Urlaubshits zum Ferienbeginn.
1: Oh, eine tropische Sommernacht an einer Strandbar, Kaipi in der Hand und dann kommt dieser Song, der uns damals schon fasziniert hat. Der verbotene Tanz.
2: Wow, ja, sexy, lasziv. Alle wollten plötzlich genau so tanzen lernen. Das Gefühl der späten 80er erleben wir jetzt nochmal mit unserem Bonussong Kauma Lambada.

0: Also, nur um nochmal kurz klarzustellen, ich wollte niemals so tanzen lernen. Ich habe den Hype um den Song irgendwie nie verstanden.
1: Warum wundert mich das nicht? Ja, wir waren zu jung. Ich denke, das war das Problem. Bisschen älter und du hättest deine steife Hüfte da schon auch geschwungen.
0: Nein, auch da nicht. Mhm. Lambada-Tanzen schaut doch echt absolut bescheuert aus. Der Sound, der ist mir da 10-mal lieber. Van Halen, Why Can't This Be Love? Gleich bei den Muntermachern. Vorher noch ein Abstecher in die Nachrichten.
1: Eine der häufigsten Unfallursachen wird von der Polizei bekämpft. Dazu gleich mehr von Matthias Löw in den Nachrichten.
2: Die Vorhersage für diesen Sonntag. Schön gemütlich. 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
1: Was macht das Wetter zum Ferienstart?
3: 36 Grad und es wird noch heißer.
1: Genau so. Am Nachmittag ziehen stellenweise ein paar Wolken auf, am Abend kann es mal tröpfeln. Morgen nochmal ähnlich, nicht mehr ganz so heiß und auch der Sonntag wird trocken und warm mit einzelnen Wolken.
4: Es ist 6 Uhr. 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
5: mit Matthias Löw. Nur einmal kurz aufs Handy geschaut. Im Straßenverkehr kann so eine Ablenkung Leben kosten. Deswegen geht die Polizei Mitte Juli in Niederbayern verstärkt dagegen vor. Bei einer Schwerpunktwoche sind 370 Einsatzkräfte unterwegs. Über 2000 Fahrzeuge werden kontrolliert. Mit welchem Ziel?
6: Für uns war es einfach wichtig, mit den Verkehrsteilnehmern in ein Gespräch zu kommen, über die Gefahren der Ablenkung einfach aufzuklären, zu sensibilisieren, das vor Augen zu führen, wie lange man wirklich blind unterwegs ist, wenn man auch nur kurz aufs Handy schaut. Und ich denke, bei über 2000 kontrollierten Fahrzeugen ist uns das auf alle Fälle gelungen.
5: Meint Katrin Hiller vom Polizeipräsidium Niederbayern. Für Oktober ist eine zweite Schwerpunktwoche zum Thema Ablenkung am Steuer geplant.
4: 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Landkreis Dingolfing-Landau, aktuell.
7: 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Mit Live-Musik, Show-Acts und vielen Mitmachstationen. 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Aus dem Bayernpark bei Reisbach. Heddenlorbeer.
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8: Nach der ersten Saisonniederlage wollen die Jungs vom FSV VfB zurück in die Spur. Die Chance dazu haben sie am Sonntag. Es geht auswärts gegen den tabellenletzten TV Schierling. Anpfiff ist um 16 Uhr. Aus dem Stadion am Peterswörth, Daniel Falkiewicz.
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5: Die Feuerwehr kämpft weiter gegen den Bergwaldbrand im Chiemgau. Sorge macht den Helfern der starke Wind. Um zu verhindern, dass sich die Flammen weiter ausbreiten, ist Hilfe aus Österreich angefordert worden. Im Landkreis Traunstein gilt Katastrophenalarm. Laut US-Präsident Trump gibt's eine Einigung zur vollständigen Entwaffnung der Hamas im Gazastreifen. Im Gegenzug sollen sich die israelischen Streitkräfte nach Abschluss der Entwaffnung zurückziehen. Danach soll eine internationale Truppe gemeinsam mit einer neuen palästinensischen Polizei für Sicherheit sorgen. Die drei CDU-Ministerpräsidenten in den Ostbundesländern rebellieren gegen Teile des Rentenpakets. Sie kritisieren, dass die abschlagsfreie Rente nach 45 Beitragsjahren gestrichen werden soll. Damit stellen sich die Länderchefs gegen Kanzler Merz. Soweit unser News-Update. Mehr gibt's auf der Website und in der App.
1: Danke, Matthias. Wir schauen noch ganz kurz auf die Straßen und da schaut's ruhig aus. Ihr kommt gut durch. Blitzer sind noch nicht so weit um die Zeit. Wenn ihr einen stehen seht, dann Anruf oder WhatsApp an die 0800 14 15 800.
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0: Freitagmorgen kurz nach 6 Uhr und ihr wacht auf wie gerädert. Ja, die halbe Nacht lang irgendwie Mücken im Schlafzimmer und dann Vollmond dazu. Ja, herzlichen Glückwunsch.
1: Das ist ja überhaupt so ein Phänomen, oder? Licht aus und wir hören sie sofort. Licht an, keine mehr da. Die Biester, die sind echt Meister im Versteckspielen.
0: Ach du, ganz ehrlich, ich jag die Viecher überhaupt nicht, weil wenn meine Frau neben mir liegt, habe ich keine Probleme mit. Hm?
1: Wie das?
0: Ja, die ist irgendwie so ein Magnet. Zieht die Viecher an wie ein Misthaufen, die fliegen am nächsten Morgen. Sie total zerstochen und ich sag, hä? Mücken?
1: Also da würden mir jetzt wirklich zig boshafte Kommentare einfallen, aber ich schau lieber, was in der Playlist für den Sommer kommt. Falco zum Beispiel oder Martin Garrix mit Ed Sheeran. Offenbach ist auch dabei und jetzt zum Aufwachen Van Halen.
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0: Die Nummer ist sowas von cool und hat so lange gebraucht, bis sie rausgekommen ist. Martin Garrix und Ed Sheeran, Respected. Gleich 17:45, letzter Schultag für die Kids. Und dann heißt's Ferien.
1: Damit am Wochenende nicht schon das erste Mal Langeweile aufkommt, haben wir noch ein paar Tipps für euch.
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1: In Dornwang im Kreis Dingolfing-Landau sind die Ochsen los. Guten Morgen, Christian Freiberger, Gründungsvorstand vom Ochsenverein Dornwang. Was habt ihr denn heute vor?
3: Ja, ich möchte euch alle recht herzlich zu unserer Premiere von unserem Ochsen-Live-Rock einladen. Wir starten mit der Band Working Class, im Anschluss bald die oberbayerische Band Gsindel und dann zum Schluss haben wir wieder Cracker Jane da, die wo bis um 2 in der Früh noch Party machen. Maximales Fest.
1: Heute wird im Festzelt gefeiert und am Sonntag geht in Dornwang das große Ochsenrennen los.
0: Morgen, da öffnen in Straubing 2 historische Gebäude ihre Türen, direkt im Herzen unserer schönen Altstadt. Da können wir dann die Schutzengelkirche und die Krönungskapelle besichtigen. Die beiden Denkmäler, die sind von 13 bis 17 Uhr geöffnet. Der Förderverein der Straubinger Altstadtfreunde, der freut sich auf viele, viele Besucher.
1: In Furt im Wald ist es endlich wieder soweit. Hier können wir eine der bekanntesten Geschichten live erleben, den Furter Drachenstich. Das Ritterpaar, gespielt von Julia Baumann und Max Wild, freut sich auf uns.
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1: Der Furter Drachenstich geht bis zum 16. August und alle Infos zum Programm findet ihr im Internet.
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0: Oh, genau der richtige Sound, um in den Tag zu starten. Overdrive, ja, schön kuschelig warm draußen, keine Sorge, es wird auch noch ein bisschen wärmer.
1: Ich finde es ja total lustig immer, oder? Daheim, da sind Temperaturen über 30 Grad immer ein Grund zum Jammern und wir sind kurz vorm Sterben. Und im Urlaub, da jammert dann jeder, wenn es nicht weit über 30 Grad hat. Und dann liegen viele auch noch einen ganzen Tag in der prallen Sonne oder machen Sightseeing. Also bitte erklär mir mal dieses Phänomen.
0: Naja, du, ich kapiere es ja irgendwie selbst nicht. Aber weil du gerade Sightseeing sagst, J-Lo, die ist gerade als Touristin unterwegs und zwar in Rom. Ganz normal wie du und ich, da spaziert sie durch die Stadt und größtenteils inkognito, ohne dass sie sich verkleidet hat. Hat nur keiner gemerkt, dass da die J-Lo neben einem steht.
1: Wahnsinn, also ich glaube, ich wäre ausgeflippt, wenn ich die erkannt hätte. Habt ihr schon mal jemanden Prominenten im Urlaub getroffen? Oder sonst irgendwas im Urlaub erlebt, was nicht alle Tage vorkommt? Erzählt uns doch mal eure tollsten Geschichten.
0: Kann wirklich alles sein. Egal ob super lustig, super peinlich oder überraschend. Im Urlaub passiert doch immer irgendwie was Schönes, oder? Wir freuen uns über eure schönsten Geschichten. Am liebsten per Sprachnachricht. Und die muss auch nicht perfekt sein. 0800 14 15 800.
1: Nee, wir machen das schon so, dass es am Schluss dann gut klingt. Vertraut uns und lasst uns gemeinsam um die Welt reisen. Musikalisch, da reisen wir auch und zwar nach Norwegen. Da kommt Kygo her und den gibt's gleich zusammen mit Avicii.
2: Duan Wang feiert weiter beim Ochsenrennen. Los geht's diesen Freitag mit dem Ochsen-Live-Rock der oberbayerischen Quickband Xindel, Cracker Chain und Working Class. Am Sonntag der große Ochsenrenntag mit Frühschoppen ab 9 Uhr und den Monsters of Humpa. Rennstart ist um 14 Uhr bei jedem Wetter mit Live-Übertragung ins Zelt.
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1: Schönen guten Morgen am Freitag, gleich 6:30. Kurzes Frühstück noch, bevor es losgeht. Von uns gibt's das News-Update.
2: Mit dem Flieger in den Urlaub. Was darf ich und was darf ich nicht? Dazu gleich mehr von Matthias Löw in den Nachrichten. Und das Wetter macht genau das, was es zu Beginn der Sommerferien machen soll. Die Sonne ballert vom Himmel, das Thermometer schießt nach oben, 37 Grad werden es werden. Eventuell kann es vereinzelt am Abend ein paar Tropfen regnen oder gewittern. Morgen schaut es nochmal ähnlich aus, vielleicht ein paar mehr Tropfen und auch der Sonntag wird schön, nicht mehr ganz so heiß.
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4: mit Matthias Löw. Die ersten Koffer sind gepackt. Heute Mittag startet Niederbayern in die wohlverdienten Sommerferien und viele auch gleich mit dem Flieger in Richtung Urlaub. Aber was darf denn mit ins Flugzeug und was nicht? Alle Infos dazu und zur Sicherheitskontrolle von Roland Endlicher. Er leitet die Luftsicherheitsstelle hier am Münchner Flughafen.
5: Es gibt in den allermeisten Kontrollstellen mittlerweile die Möglichkeit, auch die Flüssigkeiten, maximal 2 Liter, mitzunehmen. Wir sind einer der Flughäfen, die auch darauf bestehen, den Gürtel auszuziehen, einfach weil wir im Kontrollprozess schneller sind.
4: Während der Sommerferien werden am Airport in München 6 Millionen Reisende erwartet. Über 43.000 Flüge sind geplant.
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7: Ist das die Zukunft? Ein Sportwagen nur aus Fahrradschrott, Holz und Pappe. Gebaut haben ihn Schüler der Voss Boss. Es ist ein weißer Lamborghini in Originalgröße, sogar mit den legendären Flügeltüren. Das ganze 11. Schuljahr haben die Mädels und Jungs der Fachrichtung Technik und Gestaltung an dem Flitzer gewerkelt. Wobei Flitzer nicht so ganz passt. Der Schüler Lamborghini fährt mit dem Elektromotor aber immerhin 25 km/h. Wir finden eine echt tolle Leistung. Aus Straubing, Tamara Neuberger.
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8: Läuft, heißt es bald in Dingolfing. Menschen aus ganz Niederbayern machen dann wieder beim Halbmarathon mit. In diesem Jahr gibt's hier eine Premiere, den Inklusionslauf. Mitmachen können Leute mit und ohne Handicap. Die Teilnahme ist kostenlos. Alle erhalten Medaille, Finisher-Shirt und einen Eisgutschein. Der Dingolfinger Halbmarathon ist am 20. September. Aus Dingolfing, Tabea Mann.
6: Und jetzt maximal informiert über Deutschland und die Welt.
4: Zum Ende des Schuljahres machen bayerische Schüler ihrem Ärger nochmal Luft. Vor dem Kultusministerium haben sie ein Camp errichtet. Damit wollen sie gegen hohen Leistungsdruck und unnötigen Stress protestieren. Der 24-Stunden-Protest dauert noch bis heute Morgen. Bundeswirtschaftsministerin Reiche fordert weitere Reformen, damit die deutsche Wirtschaft wieder wächst. Vor allem Bürokratie muss abgebaut werden, sagt die CDU-Politikerin, damit Unternehmen mehr Freiraum zum Arbeiten und Investieren bekommen. Nicht nur in Südeuropa kämpft die Feuerwehr gerade gegen Waldbrände. Auch in England ist ein größeres Feuer ausgebrochen. Der Waldbrand lodert in der Nähe eines Atomkraftwerks. Das ist aber offenbar noch nicht in Gefahr. Soweit unser News-Update. Mehr gibt's auf der Website und in der App.
2: Da haben wir eine Meldung von der A3 Nürnberg Richtung Passau. Im Bereich zwischen Wörth an der Donau Wiesent und Wörth an der Donau Ost hat's gekracht. Aktuell ist die Autobahn in Richtung Passau gesperrt. Wenn möglich, umfahrt die Unfallstelle weiträumig. Vielen Dank, Matthias. Schauen wir noch kurz auf die Straßen. Der Berufsverkehr nimmt Fahrt auf. Besonders in den Städten wird's jetzt ein bisschen dichter. Plant einfach ein paar Minuten mehr ein.
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2: Der letzte Arbeitstag der Woche, der letzte Tag in der Schule.
1: Und viele sitzen heute schon auf den gepackten Koffern, gleich nach Schulschluss rein ins Auto und ab in den Urlaub.
2: Also mir geht's ja immer so, ich bin nie fertig vorm Urlaub.
1: Warum wundert mich das jetzt nicht?
2: Aha. Es ist ja so eine Sache, gell? Da ist immer noch Wäsche, die Steuer, die hätte auch noch gemacht werden müssen. Und irgendwann Da habe ich einfach keinen Bock mehr. Kann dann auch warten.
1: Oh nee, das wird mir echt den Urlaub versauen. Muss schon alles irgendwie weggearbeitet sein, weil sonst willst du ja gar nicht aus dem Urlaub heim. Dann hatte ich nach den Ferien der Wahnsinn ja gleich wieder.
2: Wie ist es denn bei euch? Was schiebt ihr denn gelassen auf nach dem Urlaub? Oder muss bei euch alles fix und fertig sein?
1: Unsere Playlist, die ist fix und fertig und noch dazu perfekt. Mit Lynyrd Skynyrd, Cat's Eye oder Roxette. Und los geht's mit einem kurzen Trip nach New York mit Sting.
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0: Gleich wird's 6:45. Letzter Schultag. In Gedanken sind wir schon irgendwie im Urlaub. Findet ihr es eigentlich wichtig, dass im Hotel die Mitarbeiter Deutsch sprechen oder versucht ihr immer so ein paar Brocken in der jeweiligen Landessprache?
1: Also ich versuche gern immer so ein paar gestammelte Fetzen in der jeweiligen Fremdsprache. Ja, und damit ihr hier in Niederbayern keine Verständigungsschwierigkeiten habt, gibt's jetzt wieder unseren Sprachkurs Dialekt Deluxe.
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3: Schäsen. Oh mei, aber wenn man denkt, bei Schäsen steckt das Wort Schä drin, dann tat's die aber täuschen. Ein Schäsen ist ein altes, klappriges Auto oder Karren. Wackelig, laut und seit 3 Reparaturen überfällig. Ein Schäsen hat so viel Rost, dass der Mechaniker allein schon beim Anschauen eine Tetanusimpfung braucht. Stoßdämpfer waren einmal dabei, sind aber ausgestiegen. Und ein Schäsen hat mehr Kabelbinder und Draht als Originalteile. Wenn's Auto mehr Geräusche macht als das Radio, dann ist ein Schäsen.
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1: Die großen Ferien gehen los, damit Haupturlaubszeit. Ja, wir machen uns auf die Reise und das geht auch ganz ohne Stau.
2: Bunte Häuser, wunderschöne Oldtimer, weiße Strände und Palmen. Menschen spielen Domino, Zigarre im Mund, Cuba Libre in der Hand. Und an den Straßenecken spielen Musiker und Menschen tanzen dazu auf der Straße.
1: Es geht nach Kuba mit Gloria Estefan. Rhythm is a Dancer.

0: Da wollen wir doch automatisch mit tanzen, oder? Kubanisches Lebensgefühl mit Gloria Estefan.
1: Naja, also ich habe mich jetzt gerade noch beherrschen können mit dem Drang mitzutanzen. Ja. Na, aber zumindest hat sie uns schon Kuba oder einen Kuba Libre ans Herz gelegt. Soul Sister, die wollen da auch hin. The Way to Your Heart. Jetzt erstmal noch unser News-Update. Matthias Löw hat das Thema für euch.
0: Wo finden wir Rat, wenn das Zeugnis heute eher suboptimal aussieht? Dazu gleich mehr in den Nachrichten.
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0: Das Wetter nehmen wir noch kurz mit und nichts machen wir lieber im Moment. So darf der Sommer. 37 Grad, strahlende Sonne, wie im Urlaub. Da ist daheim mindestens genauso schön. Bleibt auch im Großen und Ganzen übers Wochenende so. Vereinzelt kann es am Samstag mal regnen, aber nur kurz. Die Temperaturen gehen ein kleines bisschen runter.
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6: Mit Matthias Löw. Endlich ist es soweit. Niederbayerns Kids starten heute Mittag in die Sommerferien. Zwischen den Schülern und der Freizeit steht aber noch das Zeugnis. Fällt das schlecht aus, gibt's für Schüler und Eltern verschiedene Beratungsmöglichkeiten. Ansprechpartner Nummer 1 sind die Lehrer und die Schulpsychologen vor Ort. Hilfe bieten aber auch die staatlichen Schulberatungsstellen. Für Niederbayern hat die ihren Sitz in Landshut. Das Team ist heute und in der ersten Ferienwoche erreichbar.
5: Der Blick in die Regionen mit unseren Niederbayern-Reportern. 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
7: Die Donaufähre Posching fährt erstmal nicht mehr. Der Betrieb wird ab heute eingestellt. Grund ist das Niedrigwasser in der Donau. Wann die Fähre zwischen Maria Posching und Stephans Posching wieder Pendler übersetzen kann, steht noch in den Sternen. Aus dem Landratsamt in Straubing, Emma Schmieder.
5: Der Sport in der Region.
8: Nach dem ersten Saisonsieg sind die Dorfbuben von Hankoven-Heiling voll motiviert. Sie wollen auswärts die ersten Punkte holen. Heute Abend beim Spiel gegen den TSV 1860 Rosenheim. Anpfiff ist um 19 Uhr. Aus dem Meierhofer Baustadion, Daniel Falkiewicz.
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6: Zum Ende des Schuljahres machen bayerische Schüler ihrem Ärger nochmal Luft. Vor dem Kultusministerium haben sie ein Camp errichtet. Damit wollen sie gegen hohen Leistungsdruck und unnötigen Stress protestieren. Der 24-Stunden-Protest dauert noch bis heute Morgen. Bundeswirtschaftsministerin Reiche fordert weitere Reformen, damit die deutsche Wirtschaft wieder wächst. Vor allem Bürokratie muss abgebaut werden, sagt die CDU-Politikerin, damit Unternehmen mehr Freiraum zum Arbeiten und Investieren bekommen. Nicht nur in Südeuropa kämpft die Feuerwehr gerade gegen Waldbrände. Auch in England ist ein größeres Feuer ausgebrochen. Der Waldbrand lodert in der Nähe eines Atomkraftwerks. Das ist aber offenbar noch nicht in Gefahr. Soweit unser News-Update. Mehr gibt's auf der Website und in der App.
0: Danke, Matthias. Wir checken noch schnell den Verkehr. Da haben wir eine Meldung von der A3 Nürnberg Richtung Passau. Im Bereich zwischen Wörth an der Donau Wiesent und Wörth an der Donau Ost hat's gekracht. Aktuell ist die Autobahn in Richtung Passau gesperrt. Wenn möglich, umfahrt die Unfallstelle weiträumig. Wir haben keine Blitzer in der Region gemeldet. Falls euch unterwegs eine Kontrolle auffällt, dann gebt uns gerne Bescheid. 0800 14 15 800.
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0: Kaffee steht bereit bei euch, aber bei uns jetzt auch im Studio. Dazu ein kleiner Joghurt. Straubings Oberbürgermeister Markus Pannemeier ist gleich bei uns und der frühstückt eher schmal.
1: Na, er ist schon da. Ich habe ihn gerade vorbeihuschen sehen. Gleich holen wir ihn zu uns ins Studio und dann ist es soweit, Freunde. Eine Woche harte Arbeit, viel Schweiß, viele Lacher, aber auch verzweifelte Momente. Unser Gäuboden-Volkswirtssong ist fertig.
0: Ja, hoffentlich gefällt er dem Herrn Pannemeier und euch natürlich. Das ist mindestens genauso wichtig.
1: Erst starten wir noch die Playlist für deinen Sommer mit der Christel aus Österreich, Christina Stürmer, Ich lebe. Und David Guetta ist zusammen mit Teddy Swims und Tones and I ins Studio gegangen.
0: Und jetzt Vollgas in die 80er.

0: Freitagmorgen gleich 7:15. Eine Woche intensive Arbeit liegt hinter uns. Ja, hunderte von Mails, WhatsApps und Nachrichten von euch sind bei uns eingetrudelt. Ihr wart alle fleißig mit dabei. Und jetzt, Freunde, jetzt ist er fertig. Unser Gäubodenvolksfest-Song.
1: Straubings Oberbürgermeister Markus Pannermeier ist schon bei uns. Guten Morgen. Also Herr Pannermeier, viel gegessen haben Sie jetzt aber nicht bei uns am Frühstück.
2: Ja, guten Morgen. Eigentlich hätte ich gern mehr gefrühstückt, aber ich gebe zu, ich bin ziemlich aufgeregt. Ich bin echt neugierig, was da jetzt draus geworden ist.
0: Das wäre vielleicht gut für die Nerven gewesen, ein Bier zu trinken, oder? Dann wären wir jetzt in Stimmung für unseren Volksfest-Song.
2: Ah, das ist eine gute Idee. Bier ist für die Nerven natürlich gut. In, sag mal, gut einer Woche ist Bier auf alle Fälle dabei, allerdings nicht um die Uhrzeit. Das muss ich schon zugeben. Außerdem muss ich jetzt ja dann weiter ins Rathaus.
1: Dann hoffen wir, dass Sie ein ganz tolles Mitbringsel mitbringen ins Rathaus. Sie haben bestellt. Wir liefern ein eigener Song fürs Gäubodenvolksfest, ein eigener Song für Straubing und ein eigener Song für die Straubinger. Und hier ist er.

0: So, jetzt Butter bei die Fische. Da haben wir schon geschunkelt, Herr Oberbürgermeister.
1: Das ist, glaube ich, lange her, dass ich um die Uhrzeit schon beim Schunkeln war. Ich war jetzt in Gedanken schon auf der Bierbank, ich gebe es ganz ehrlich zu. Hammer. Ganz großes Kompliment, hört sich fantastisch an. Ich glaube, ihr habt eine maximale Herausforderung maximal gelöst und ich hoffe einfach, der geht richtig steil.
0: Das freut uns. Hoffen wir auch. Wir freuen uns. Vielen Dank. Dann müssen wir jetzt dann gleich mit Kaffee anstoßen, weil Bier, haben sie gesagt, jetzt lieber noch nicht.
1: So machen wir es.
0: Und jetzt für euch in voller Länge unser Goldbodenvolksfest-Song.

0: Schönen guten Morgen, 7:15 vorbei. Er ist unser allerliebster Polizist und er gehört nach Niederbayern wie die Kirche ins Dorf.
1: Einen wunderschönen guten Morgen, Niederbayern.
2: Der Eberhofer Franz. Endlich kommt er wieder ins Kino mit seinem neuen Kriminalfall Steckerlfisch-Fiasko.
0: Wunderschöne Tradition mittlerweile, dass der Eberhofer dann auch zu uns ins Studio kommt, zusammen mit dem Rudi und der Susi.
2: Wir freuen uns auf den Besuch von Sebastian Betzel, Lisa Maria Potthoff und Simon Schwarz. Was wolltet ihr, die drei, denn schon immer mal fragen? Jetzt habt ihr die Gelegenheit dazu.
0: Schickt uns eure Fragen, eure Ideen gerne per WhatsApp an die 0800 14 15 800 oder auch eine E-Mail geht auch studio@funkhaus-landshut.de.
2: Wir versuchen auf so viele Fragen wie möglich eine Antwort zu bekommen.
3: Und das klingt eigentlich nicht schlecht.
2: Definitiv. Und Sie auch nicht. Anne-Marie 2002 und den gibt's gleich.
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2: Es wird 7:30. Guten Morgen zusammen. Der Matthias Löw kommt gleich zu uns ins Studio mit den Nachrichten.
3: Brandgefährliche Situation im Moment.
2: Mehr dazu gleich.
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3: Noch kurz der Blick zum Wetter und da werden wir direkt geblendet. Strahlender Sonnenschein bei bis zu 37 Grad. Urlaubsfeeling direkt vor der Haustür. Die Nacht bleibt mild und größtenteils trocken, nur ganz vereinzelt kann es tröpfeln. Morgen ähnlich, es wird aber nicht mehr ganz so warm. Und bisher schaut auch der Sonntag top aus.
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6: mit Matthias Löw. Nur einmal kurz aufs Handy geschaut. Im Straßenverkehr kann so eine Ablenkung Leben kosten. Deswegen geht die Polizei Mitte Juli in Niederbayern verstärkt dagegen vor. Bei einer Schwerpunktwoche sind 370 Einsatzkräfte unterwegs. Über 2000 Fahrzeuge werden kontrolliert. Mit welchem Ziel?
7: Für uns war es einfach wichtig, mit den Verkehrsteilnehmern in ein Gespräch zu kommen, über die Gefahren der Ablenkung einfach aufzuklären, zu sensibilisieren, das vor Augen zu führen, wie lange man wirklich blind unterwegs ist, wenn man auch nur kurz aufs Handy schaut. Und ich denke, bei über 2000 kontrollierten Fahrzeugen ist uns das auf alle Fälle gelungen.
6: Meint Katrin Hiller vom Polizeipräsidium Niederbayern. Für Oktober ist eine zweite Schwerpunktwoche zum Thema Ablenkung am Steuer geplant.
5: Der Blick in die Regionen mit unseren Niederbayern-Reportern. Natur und Umwelt.
8: Wenn Flugzeuge abheben, ist das meist eher schlecht für die Umwelt. Die Beobachtungsflüge haben aber eine wichtige Funktion. Sie halten Ausschau nach Waldbränden. Wegen der aktuell hohen Temperaturen hat die Regierung neue Starts angeordnet. Von morgen bis Montag sind 6 weitere Flüge geplant. Die Maschinen heben unter anderem in Landshut, Straubing und Eckenfelden ab. Aus der Niederbayern-Redaktion Lisa Grubwinkler.
5: Neues aus Niederbayerns Kultur.
9: Was haben Tiere und Schauspieler gemeinsam? Sie bekommen Geld. Der Bezirk Niederbayern investiert in die Kultur. Mit jeweils 130.000 Euro profitieren der Tiergarten Straubing und das Theater an der Rott am meisten davon. Gefördert werden aber zum Beispiel auch noch das Spektakel in Landshut und Kunst an der Isar in Landau. Vom Bezirk Niederbayern Petra Jakobs.
5: Und jetzt maximal informiert über Deutschland und die Welt.
6: Mitten in der Urlaubszeit brennt ein Wald in den Chiemgauer Alpen. Es gilt weiter Katastrophenalarm. Aber heute früh ist die Feuerwehr optimistisch. Die Helfer glauben, dass sie den Brand weiter eindämmen können. In den Läden sind die Regale mit Ventilatoren ziemlich leergeräumt und auch der Run auf mobile Klimaanlagen ist riesig. Die Verkaufszahlen haben sich im ersten Halbjahr in Deutschland mehr als verdoppelt. Wegen der großen Nachfrage sind auch diese Geräte oft vergriffen. Wie geht's weiter mit Stürmerstar Harry Kane beim FC Bayern? Viele Vereine haben ja Interesse an ihm, aber Ehrenpräsident Uli Hoeneß schließt einen Verkauf von Harry Kane aus. Wir müssten doch bescheuert sein, spricht Uli Hoeneß Klartext. Soweit unser News-Update. Mehr gibt's auf der Website und in der App.
3: Matthias Löw mit den Nachrichten, vielen Dank. Noch kurz der Blick auf die Straßen. Da wird's langsam voller auf den Straßen. Vor allem rund um die Städte und auf den üblichen Pendlerstrecken braucht ihr jetzt ein bisschen mehr Geduld. Größere Behinderungen gibt's aktuell aber nicht. Wir haben keine Blitzer in der Region gemeldet. Falls euch unterwegs eine Kontrolle auffällt, dann gebt uns gerne Bescheid. 0800 14 15 800.
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2: aber wir sind immer noch total on fire. Gerade war Welt-on-Air-Premiere, das erste Mal in voller Länge unser Goldboden-Volksfest-Song. Oberbürgermeister Markus Pannemeyer, oh, der ist Gott sei Dank begeistert. Glück gehabt.
3: Ihr seid es hoffentlich auch. Karin Obermeier, unsere Hit-Dolmetscherin, die ist auch schon im Haus heute, die hat die Parts für die Instrumente komponiert und eingespielt. Ja, die kann mehr als übersetzen.
2: Macht sie aber auch sehr gerne und gleich wieder ein Sommerhit von ihr, The Underdog Project.
3: Wir mischen noch James Blunt dazu und Ray Dalton. Und fertig ist der Musikmix deines Lebens. Und den starten wir jetzt mit Elton John.
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0: Das ist doch mal ein Kompliment von James Blunt. You're beautiful.
1: Das wird man alle gerne öfter mal hören, oder Karin?
2: Das stimmt, ja.
1: Aber du kriegst doch bestimmt eh jede Menge Komplimente.
2: Je mehrer, desto schöner.
0: Oh, bescheiden.
1: Ja komm, sie hat doch recht.
0: Du, Karin, für den Golboden-Volksfest-Song, da gibt's jetzt bestimmt jede Menge Komplimente.
2: Ja, das weiß ich nicht.
0: Ey, so leise kennen wir dich doch gar nicht.
1: Ich glaube, das ist so ein typisches Künstler-Dings. Maler zum Beispiel, die sind nie fertig mit ihrem Kunstwerk. Karin, jetzt ist das Ding eh draußen und es ist perfekt. Karin, so perfekt, dass manche sogar schon versucht haben, mit KI an diesen Song ranzureichen. Deine Übersetzungen, die sind übrigens auch perfekt.
0: Also, leg los, wird Zeit.
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4: Auf gut Niederbayerisch. Heute habe ich wieder einen Sommerhit für euch, und zwar Summer Jam von The Underdog Project. Ich übersetze den Liedtext einmal ein bisschen. Heut Abend drang die feschen Hosen enge Reck. Es wird heiß, wir feiern bis in der Früh. Dies hier ist nix anders als ein Sommerhit. Brosene Haut, wir feiern so viel wir können. Bleib heut Nacht bei mir. Okay, das stellen wir uns jetzt einmal vor, diese Sommernachtsstimmung. Alle schwitzeln so leicht dahin und glänzen auf der Stirn. Jeder ist narrisch und alle bleiben, bis der Bäcker in der Früh aufspart. Und natürlich gibt's wieder dieses eine Dirndl, das aus der Masse raussticht und wo am jeden Burschen gleich Augen rausfallen. Der Sänger ist auch voll im Flirtfieber. Alle anderen sind auch gut, aber sie kriegt er nimmer aus dem Kopf. Aber weiß er irgendwas über ihren Charakter, ob sein Leberkäse auch so gern mag wie er oder ob's die Maske gescheit halten kann? Nein, weiß er nicht. Da geht's natürlich wieder nur um Oberflächlichkeiten. Aber irgendwie ein Schee. Manchmal darf man auch ein bisschen oberflächlich sein. Vor allem im Sommer und mit Aperol in der Hand. Hier ist für euch Summer Jam von The Underdog Project.

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2: Die Luft flirrt vor Hitze über der Wüste. Einzelne Kakteen stehen in der Gegend rum und in ein paar Kilometer Entfernung ist ein tiefgrüner Dschungel.
1: Mexiko, voller Gegensätze, voller Lebensfreude. Und die ist überall zu spüren. Auf den bunten Märkten oder beim Dia de la Muerto, wenn Tausende von Kerzen angezündet werden.
2: Wir tauchen ein ins mexikanische Lebensgefühl mit Santana und Rob Thomas.

0: Lagerfeuerromantik mit Santana. Smooth.
1: Ja, weniger romantisch, dafür wesentlich wilder. Geht's gleich weiter. Sophie and the Giants, a little bit wild.
0: Gleich nach Nachrichten und Verkehr.
1: Vorher geht's ganz entspannt in die Nachrichten.
0: Ab in den Urlaub. Aber was ist nochmal im Flieger erlaubt? Das weiß Matthias Löw.
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0: Was macht das Wetter zum Ferienstart?
3: 36 Grad.
0: Genau so. Am Nachmittag ziehen stellenweise ein paar Wolken auf, am Abend kann's mal tröpfeln. Morgen nochmal ähnlich, nicht mehr ganz so heiß und auch der Sonntag wird trocken und warm mit einzelnen Wolken.
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8: mit Matthias Löw. Die ersten Koffer sind gepackt. Heute Mittag startet Niederbayern in die wohlverdienten Sommerferien und viele auch gleich mit dem Flieger in Richtung Urlaub. Aber was darf denn mit ins Flugzeug und was nicht? Alle Infos dazu und zur Sicherheitskontrolle von Roland Endlicher. Er leitet die Luftsicherheitsstelle hier am Münchner Flughafen.
9: Es gibt in den allermeisten Kontrollstellen mittlerweile die Möglichkeit, auch die Flüssigkeiten, maximal 2 Liter, mitzunehmen. Wir sind eine der Flughäfen, die auch darauf bestehen, den Gürtel auszuziehen, einfach weil wir im Kontrollprozess schneller sind.
8: Während der Sommerferien werden am Airport in München 6 Millionen Reisende erwartet. Über 43.000 Flüge sind geplant.
10: Der Blick in die Regionen mit unseren Niederbayern-Reportern. 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
11: Nicht mehr lange, dann ist eine lästige Ampel weg. Darum geht es bei Oberlintat bald wieder schneller vorwärts. Im Herbst verschwindet die Ampel und damit auch die halbseitige Sperre der Brücke. Dafür wird die beschädigte Brücke mit einer Stahlkonstruktion stabilisiert. Die Arbeiten dafür gehen im September los. Aus Oberlintat, Martina Lesser.
10: Der Sport in der Region.
12: Nach der ersten Saisonniederlage wollen die Jungs vom FSV VfB zurück in die Spur. Die Chance dazu haben sie am Sonntag. Es geht auswärts gegen den tabellenletzten TV Schierling. Anpfiff ist um 16 Uhr. Aus dem Stadion am Peterswörth, Daniel Falkiewicz.
10: Und jetzt maximal informiert über Deutschland und die Welt.
8: Mitten in der Urlaubszeit brennt ein Wald in den Chiemgauer Alpen. Es gilt weiter Katastrophenalarm. Aber heute früh ist die Feuerwehr optimistisch. Die Helfer glauben, dass sie den Brand weiter eindämmen können. In den Läden sind die Regale mit Ventilatoren ziemlich leergeräumt und auch der Run auf mobile Klimaanlagen ist riesig. Die Verkaufszahlen haben sich im ersten Halbjahr in Deutschland mehr als verdoppelt. Wegen der großen Nachfrage sind auch diese Geräte oft vergriffen. Wie geht's weiter mit Stürmerstar Harry Kane beim FC Bayern? Viele Vereine haben ja Interesse an ihm, aber Ehrenpräsident Uli Hoeneß schließt einen Verkauf von Harry Kane aus. Wir müssten doch bescheuert sein, spricht Uli Hoeneß Klartext. Soweit unser News Update. Mehr gibt's auf der Website und in der App.
0: Vielen Dank, Matthias. Wir schauen kurz, was auf den Straßen gerade los ist. Schaut so aus, als wäre alles ruhig, keine größeren Behinderungen. Ihr kommt gut durch. Blitzer habt ihr uns heute Morgen noch keine gemeldet. Wenn ihr irgendwo einen entdeckt, dann klingelt durch oder schickt uns eine WhatsApp. Geht beides unter der 0800 14 15 800. Gute Fahrt euch!
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13: Freitag, der 31. Juli, ja, es ist irgendwie so ein Tag der gemischten Gefühle.
0: Oh ja. Endlich Sommerferien, aber vorher da gibt's Zeugnisse. Und die Steuererklärung, die muss heute allerspätestens abgegeben werden.
13: Ja, mei, abgeben oder nicht, die holen sich ja sowieso unser Geld.
0: Stimmt,
13: ah, ja. Wie ist es dir eigentlich als Schüler am Zeugnistag so ergangen?
0: Ehrlich? Also die schlechten Noten, die waren immer nur noch für meinen Papa eine Überraschung. Der Mama, der habe ich es immer schon vorher gebeichtet. Oh, es war furchtbar. Und wie war es bei dir so?
13: Du, ich glaube, wir müssen weitermachen.
0: Ah, so gut.
13: Jetzt Musikmix deines Lebens. John Farnham, Natasha Bedingfield oder James Morrison sind dabei. Jetzt werden wir aber erstmal richtig wild. Mit Sophie and the Giants, A Little Bit Wild.

0: Schönen guten Morgen, gleich wird's 7:45. Die schönsten Wochen des Jahres, die liegen vor uns, Urlaubszeit. In anderen Ländern, das ist nichts Neues, da herrschen oft andere Sitten und Gebräuche. Je exotischer das Land, desto ungewöhnlicher auch die Eindrücke, teils faszinierend und teils müssen wir uns echt wundern.
1: Wenn's euch heuer nach Thailand verschlägt, dann werdet ihr vermutlich nicht wirklich fasziniert sein, sondern eher verwundert oder angeekelt. Dort gibt's nämlich Schamhaar. Croissants.
0: Boah, pfui, Teufel, das ist ja das Ekelhafteste, das ich bisher gehört habe.
1: Ja, stopp. Ganz so schlimm ist es nicht. Es sind natürlich nicht echte Haare im Spiel, sondern nur irgendwas, was so ausschaut und schwarz gefärbt wird. Also ich als alte Bäckerin vermute da jetzt so Zuckerfäden. Erst nur als Scherz gedacht, ist es aber so zum Verkaufshit geworden, dass es jetzt fix im Sortiment bleibt.
0: Also ich hoffe jetzt mal, dass unsere Nachrichten auf Niederbayerisch nicht so eklig sind.
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3: Ich bin der Nickel Andi, grüß euch. Bei der UEFA sind sie gerade echt nicht gut auf die FIFA zum Sprecher, wegen den Investorenpläne. Also der Idee vom Infantino, dass Anteile von der Weltmeisterschaft an Investoren verkauft werden. Die Europäer sagen, solange der Infantino das vorhat, wird keine Mannschaft zu einer WM oder einer anderen FIFA-Veranstaltung geschickt. Dagegen sind auch Nord- und Mittelamerikaner unter Verband von der Karibik. Heute ist der Tag, wo die Mehreren eine Steuererklärung abgeben müssen. Es ist auch besser, wenn man sie an Frist hält, sagen Leute, die sich damit auskennen. Es kann passieren, dass man mehr wie eine Mahnung kriegt. Heute ist soweit. Heute fangen auch in Bayern Sommerferien an. Eine Woche lang haben jetzt in ganz Deutschland alle Schulkinder Ferien. Danach fangen die ersten schon wieder mit der Schule an. Auf die Straßen kann die Woche eine zahre Geschichte werden. So, jetzt kennt's euch aus. Servus, macht's es gut.
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0: Es ist der Tag der Weltpremiere. Guten Morgen, 7:45 vorbei. So vor gut einer Stunde, da ist er zum ersten Mal in voller Länge im Radio gelaufen. Unser Goldboden-Volksfest-Song, wir haben ihn offiziell an Oberbürgermeister Markus Pannemeyer übergeben und der war begeistert. Er hat gestrahlt und hat mitgewippt und mitgetanzt.
1: Wir strahlen auch, euer Feedback ist nämlich wirklich mega. Wir haben viele Kommentare per WhatsApp bekommen, viele haben einen Daumen hoch geschickt. Super, Volltreffer, witzig, also alles war schon dabei. Gemeckert hat bis jetzt noch niemand und ich hoffe, es bleibt auch so.
0: Viele von euch haben sich schon gemeldet bei uns, wo der Song denn zu hören ist. Natürlich hier bei uns und zwar gleich.
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1: Guten Morgen bei den Muntermachern. Gleich wird's 9:30 Zeit für unsere Nachrichten.
2: Es steht eine große Geburtstagssause an. Mehr Infos dazu hat gleich Matthias Löw für uns. Und das Wetter macht genau das, was es zu Beginn der Sommerferien machen soll. Die Sonne ballert vom Himmel, das Thermometer schießt nach oben, 37 Grad werden es werden. Eventuell kann es vereinzelt am Abend ein paar Tropfen regnen oder gewittern. Morgen schaut's nochmal ähnlich aus, vielleicht ein paar mehr Tropfen und auch der Sonntag wird schön. Nicht mehr ganz so heiß.
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3: Mit Matthias Löw. Endlich ist es soweit. Niederbayerns Kids starten heute Mittag in die Sommerferien. Zwischen den Schülern und der Freizeit steht aber noch das Zeugnis. Fällt das schlecht aus, gibt's für Schüler und Eltern verschiedene Beratungsmöglichkeiten. Ansprechpartner Nummer 1 sind die Lehrer und die Schulpsychologen vor Ort. Hilfe bieten aber auch die staatlichen Schulberatungsstellen. Für Niederbayern hat die ihren Sitz in Landshut. Das Team ist heute und in der ersten Ferienwoche erreichbar.
0: Der Blick in die Regionen mit unseren Niederbayern-Reportern. Landkreis Dingolfing-Landau, aktuell.
4: Mit der Ferienzeit startet hier die Hochsaison im Bayernpark in Reisbach. Schon seit 35 Jahren finden wir hier Action und Attraktionen für die ganze Familie. Das wird morgen groß gefeiert beim großen Jubiläumsfest. Mit Live-Musik, Show-Acts und vielen Mitmachstationen. Wir feiern mit und fahren morgen mit euch im Maximalradio-Partybus zum großen Jubiläumsfest. Aus dem Bayernpark bei Reisbach. Herrn Lorbeer.
0: Der Sport in der Region.
5: Nach dem ersten Saisonsieg sind die Dorfbuben von Hankofen-Heiling voll motiviert. Sie wollen auswärts die ersten Punkte holen. Heute Abend beim Spiel gegen den TSV 1860 Rosenheim. Anpfiff ist um 19 Uhr. Aus dem Meierhofer Baustadion, Daniel Falkiewicz.
0: Und jetzt maximal informiert über Deutschland und die Welt.
3: Heute ist ein ganz wichtiger Tag für uns Verbraucher, denn ab heute gilt das Recht auf Reparatur. Zum Beispiel bei Mixern, Smartphones oder Waschmaschinen. Die Hersteller müssen Ersatzteile bereithalten, bei Waschmaschinen bis zu 10 Jahre nach der Produktionseinstellung. Ganz Deutschland hat ab heute Sommerferien. Darum wird's voll auf den Autobahnen. Vor allem heute Nachmittag, morgen Vormittag und Sonntagnachmittag. Es geht Richtung Süden, aber es gibt auch schon Rückreiseverkehr. Alkoholfreies Bier wird in Deutschland immer beliebter. Vor allem nach dem Sport greifen viele lieber zur alkoholfreien Variante als zu normalem Bier, hat eine Umfrage ergeben. Besonders junge Menschen setzen auf den alkoholfreien Durstlöscher. Soweit unser News Update. Mehr gibt's auf der Website und in der App.
2: Dankeschön, Matthias. Wir schauen noch kurz auf den Verkehr und da gibt's eine Meldung von der A92 Deggendorf Richtung München. Zwischen dem Kreuz Deggendorf und dem Rastplatz Isarmündung ist ein Unfall. Bitte Vorsicht in diesem Bereich. Und noch ein Unfall auf der B533 bei Hengersberg. Aktuell ist unsere Blitzerkarte noch leer. Helft mit und meldet uns neue Kontrollstellen per WhatsApp oder Anruf an die 0800 14 15 800.
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2: 8:30 durch.
5: Und dann sind sie endlich da, die großen Ferien. Zur Feier des Tages, da gibt's von uns das passende Hit-Duell.
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2: Also ich glaube, ich habe heuer noch mal Lust auf so richtig Partyurlaub. Also auf Mykonos war ich schon, fehlt noch Ibiza.
7: We're going to Ibiza.
2: Da will ich jetzt hin mit den Wenger Boys. We're going to Ibiza.
8: Du, ich will mich eigentlich gar nicht so festlegen, weil wo der Strand ist, ist mir am Ende wurscht. Hauptsache Strand. Deshalb der hier.
9: Vamos a la playa.
8: Riera mit Vamos a la Playa.
2: Tja, also Urlaubsfeeling machen beide. Jetzt ist die Frage, wo wollt ihr hin?
8: Wurscht, oder? Hauptsache Strand mit Riera geht das
2: Moment,
8: wunderbar.
2: Moment. Was, wenn es dann ein total hässlicher Strand ist? Irgendein Strand darf es bei mir jetzt echt nicht sein. Also, Ibiza, das sind sie alle super. Also, Wenger Boys.
1: Schickt uns eine WhatsApp an die 0800 14 15 800 oder votet auf unseren Social Media Kanälen. Nach zwei Songs wissen wir, an welchen Strand die Reise geht.
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0: Electrified bei den Muntermachern. Ne? Austis, die ist schon mal total entspannt. Ah, wer jetzt entspannt ist, wir sehen es gleich beim Hit-Duell.
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2: Also ich möchte nach Ibiza. Party, schöne Strände und Sonne. Und das bekomme ich von den Wenger Boys. Going to Ibiza.
0: Komm, Ibiza ist viel zu teuer und ganz egal, wo wir hinfahren, der Strand ist immer schön. Deshalb vamos a la playa. Vamos a la playa. Oh, oh, oh, oh. Wir gehen an den Strand mit Riera.
2: Also die Abstimmung heute ist schon ziemlich lustig. Ich glaube, so viele WhatsApps haben wir noch nie bekommen und die meisten bestehen aus einem Wort. Schau, da, die Magdalena, Daumen hoch und Ibiza. Oder hier einfach eine Welle. Aber was machen wir jetzt mit diesen ganzen Emojis? Huh? Muscheln, Bikinis, Palmen, Wellen, Surfboard, also wirklich alles, was den Strand beschreibt, aber kein Text dabei. Was machen wir jetzt?
0: Naja, ich würde sagen, wir gehen an den Strand, also Playa.
2: Naja, das könnte aber genauso gut Ibiza heißen. Aber weißt du was? Ich bin jetzt einfach urlaubsreif. Strand ist Strand, also vamos.
0: A la Playa, sag ich doch. Guten Morgen.

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1: So, die ersten Schüler, die stehen schon fast wieder an der Bushaltestelle. Es geht los ab an den Flughafen und dann geht's in die Tropen.
2: Ach, dafür müssen wir gar nicht an den Flughafen. Tropisch warm ist es bei uns auch. Schnappt euch einen Cocktail, haut euch in den Liegestuhl und träumt euch für ein paar Minütchen weg.
1: Ab in den Club Tropicana mit Wham!

0: unser Kurztrip in die Tropen. Club Tropicana. Oh, wir haben jetzt schon 27 Grad draußen. Da müssen wir also unsere Fantasie gar nicht so sehr bemühen.
1: Na, dann bemühen wir jetzt einfach mal unsere Erinnerungen an die Zeit vor Tamagotchi, Gameboys, CD-Playern und Oversize-Klamotten. Die 90er mit Third Eye Blind. Vorher noch ein News-Update. Matthias Löw mit allem, was wichtig ist heute Morgen.
0: Sport verbindet und ganz besonders in Dingolfing. Dazu gleich mehr in den Nachrichten.
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0: Das Wetter nehmen wir noch kurz mit und nichts machen wir lieber im Moment. So darf der Sommer. 37 Grad, strahlende Sonne, wie im Urlaub. Da ist daheim mindestens genauso schön. Bleibt auch im Großen und Ganzen übers Wochenende so. Vereinzelt kann es am Samstag mal regnen, aber nur kurz. Die Temperaturen gehen ein kleines bisschen runter.
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4: mit Matthias Löw. Nur einmal kurz aufs Handy geschaut. Im Straßenverkehr kann so eine Ablenkung Leben kosten. Deswegen geht die Polizei Mitte Juli in Niederbayern verstärkt dagegen vor. Bei einer Schwerpunktwoche sind 370 Einsatzkräfte unterwegs. Über 2000 Fahrzeuge werden kontrolliert. Mit welchem Ziel?
5: Für uns war es einfach wichtig, mit den Verkehrsteilnehmern in ein Gespräch zu kommen, über die Gefahren der Ablenkung einfach aufzuklären, zu sensibilisieren, das vor Augen zu führen, wie lange man wirklich blind unterwegs ist, wenn man auch nur kurz aufs Handy schaut. Und ich denke, bei über 2000 kontrollierten Fahrzeugen ist uns das auf alle Fälle gelungen.
4: Meint Katrin Hiller vom Polizeipräsidium Niederbayern. Für Oktober ist eine zweite Schwerpunktwoche zum Thema Ablenkung am Steuer geplant.
3: Der Blick in die Regionen mit unseren Niederbayern-Reportern. Landkreis Straubing-Bogen aktuell.
6: Die Donaufähre Posching fährt erstmal nicht mehr. Der Betrieb wird ab heute eingestellt. Grund ist das Niedrigwasser in der Donau. Wann die Fähre zwischen Maria Posching und Stephans Posching wieder Pendler übersetzen kann, steht noch in den Sternen. Aus dem Landratsamt in Straubing, Emma Schmieder.
3: Der Sport in der Region.
7: Läuft, heißt es bald in Dingolfing. Menschen aus ganz Niederbayern machen dann wieder beim Halbmarathon mit. In diesem Jahr gibt's hier eine Premiere, den Inklusionslauf. Mitmachen können Leute mit und ohne Handicap. Die Teilnahme ist kostenlos. Alle erhalten Medaille, Finisher-Shirt und einen Eisgutschein. Der Dingolfinger Halbmarathon ist am 20. September. Aus Dingolfing, Tabea Mann.
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4: Heute ist ein ganz wichtiger Tag für uns Verbraucher, denn ab heute gilt das Recht auf Reparatur. Zum Beispiel bei Mixern, Smartphones oder Waschmaschinen. Die Hersteller müssen Ersatzteile bereithalten, bei Waschmaschinen bis zu 10 Jahre nach der Produktionseinstellung. Ganz Deutschland hat ab heute Sommerferien. Darum wird's voll auf den Autobahnen. Vor allem heute Nachmittag, morgen Vormittag und Sonntagnachmittag. Es geht Richtung Süden, aber es gibt auch schon Rückreiseverkehr. Alkoholfreies Bier wird in Deutschland immer beliebter. Vor allem nach dem Sport greifen viele lieber zur alkoholfreien Variante als zu normalem Bier, hat eine Umfrage ergeben. Besonders junge Menschen setzen auf den alkoholfreien Durstlöscher. Soweit unser News-Update. Mehr gibt's auf der Website und in der App.
0: Vielen Dank, Matthias. Wir schauen kurz, was auf den Straßen gerade los ist. Schaut so aus, als wäre alles ruhig. Keine größeren Behinderungen. Ihr kommt gut durch. Wo stehen sie denn, die Blitzer? Wir haben nämlich noch keinen. Ihr vielleicht? Dann klingelt durch oder schickt uns eine WhatsApp an die 0800 14 15 800. Kommt gut an.
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1: Ja, vor kurzem die Riesendiskussion im Netz, der Reiseknigge. Was kann ich jetzt im Flugzeug anziehen und was geht überhaupt nicht?
0: Sag mal, können wir das ausweiten? Was kann ich auf engstem Raum bringen und was lasse ich besser bleiben?
1: Tja, der Weg zum Ziel, der kann unter Umständen anstrengend werden. 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
0: Ja, das ist der ultimative Überlebenstipp. In der Playlist jetzt. Bryan Adams, Miles Smith oder Leanne Rimes. Und rein starten wir mit den 90ern.

0: kurz nach neun. Die Kids, die werden schon zappelig. Endlich raus in die Ferien.
1: Besonders zappelig, da werden die Kids in Schwalmstadt in Hessen sein. Da zahlt nämlich ein anonymer Spender den Eintritt im Freibad für alle Kids unter 16 Jahren.
0: Wahnsinn. Wenn ihr noch nicht so genau wisst, wo es in den Ferien hingehen soll, Schwalmstadt ist bestimmt schön und günstig für die Kinder.
1: Unsere Zwerge, die starten jetzt auch in die Ferien und vor lauter Anstrengung haben die einen Schnackler gekriegt.
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0: Lee and Rhymes hat vielleicht Probleme. Kann ich gegen den Mond kämpfen? Ja, was würde denn da ich sagen? Ich kämpfe mit meinem Koffer.
1: Ah, geht einmal wieder nicht zu, oder? Hast wahrscheinlich wieder den kompletten Hausstand mit dabei. Was bitte brauchst du denn alles im Urlaub?
0: Naja, Kleider, die passenden Schuhe und Handtaschen und Gürtel, Ohrringe natürlich, Armbänder, Ketten, Bücher, ganz wichtig, sonst kann ich nicht entspannen. Laptop, sonst wird mir ja irgendwann mal langweilig. Dann natürlich meine Waffe in die
1: Gott,
0: Kletter.
1: Oh mein Gott, das kann ja heiter werden. Wir packen unseren Koffer und ihr hört gut zu und merkt euch, was wir mitnehmen. Für jedes gemerkte Teil gibt's Gutscheine.
0: Meldet euch noch schnell auf unserer Homepage maximalradio.de an. Da könnt ihr auch nochmal nachlesen, wie die Spielregeln genau sind. Am Montag geht's los.
1: Gleich geht's bei uns ganz, ganz anders los. Ihr habt wahnsinnig viele WhatsApps reingeschickt. Ihr wollt ihn nochmal hören. Gleich bekommt ihr ihn. Unseren Gäuboden Volksfest-Song. 11 Mal hintereinander.
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0: Gleich wird's 9:30, Zeit für ein News-Update. Und Matthias Löw hat Infos für uns, wie das mit dem Fliegen problemlos hinhaut. Noch kurz der Blick zum Wetter und da werden wir direkt geblendet. Strahlender Sonnenschein bei bis zu 37 Grad. Urlaubsfeeling direkt vor der Haustür. Die Nacht bleibt mild und größtenteils trocken, nur ganz vereinzelt kann's tröpfeln. Morgen ähnlich, es wird aber nicht mehr ganz so warm. Und bisher schaut auch der Sonntag top aus.
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2: Mit Matthias Löw. Die ersten Koffer sind gepackt. Heute Mittag startet Niederbayern in die wohlverdienten Sommerferien und viele auch gleich mit dem Flieger in Richtung Urlaub. Aber was darf denn mit ins Flugzeug und was nicht? Alle Infos dazu und zur Sicherheitskontrolle von Roland Endlicher. Er leitet die Luftsicherheitsstelle hier am Münchner Flughafen.
3: Es gibt in den allermeisten Kontrollstellen mittlerweile die Möglichkeit, auch die Flüssigkeiten, maximal 2 Liter, mitzunehmen. Wir sind eine der Flughäfen, die auch darauf bestehen, den Gürtel auszuziehen, einfach weil wir im Kontrollprozess schneller sind.
2: Während der Sommerferien werden am Airport in München 6 Millionen Reisende erwartet. Über 43.000 Flüge sind geplant.
1: Der Blick in die Regionen mit unseren Niederbayern-Reportern. Stadt Straubing, aktuell.
4: Ist das die Zukunft? Ein Sportwagen nur aus Fahrradschrott, Holz und Pappe. Gebaut haben ihn Schüler der Voss Boss. Es ist ein weißer Lamborghini in Originalgröße, sogar mit den legendären Flügeltüren. Das ganze 11. Schuljahr haben die Mädels und Jungs der Fachrichtung Technik und Gestaltung an dem Flitzer gewerkelt. Wobei Flitzer nicht so ganz passt. Der Schüler Lamborghini fährt mit dem Elektromotor aber immerhin 25 km/h. Wir finden eine echt tolle Leistung. Aus Straubing, Tamara Neuberger.
1: Der Sport in der Region.
5: Es ist ein Highlight vor dem Saisonstart. Morgen wird die Blaser am Eisstadion am Pulverturm ein Treffpunkt für alle Eishockeyfans. Die Straubing Tigers geben ihre Dauerkarten aus. Dazu gibt's den spannenden Tigers Talk und eine Autogrammstunde mit vielen Spielern. Los geht's um 15 Uhr. Vom Eisstadion am Pulverturm, Melanie Reilhofer.
1: Und jetzt maximal informiert über Deutschland und die Welt.
2: Monatelang steht der Zugverkehr zwischen Regensburg und Nürnberg still. Jetzt ist die Großbaustelle fertig. Ab heute Abend fahren wieder Züge auf der Strecke. Aber die Bahn warnt schon mal vor. In den ersten Wochen könnte es noch etwas ruckeln. Was soll nach dem Terroranschlag auf dem Berliner CSD passieren? Die Mehrheit der Deutschen sagt, Gesetze und Regelungen für Gefährder müssen verschärft werden. Das zeigt das aktuelle ZDF-Politbarometer. Die Waldbrandlage in Frankreich und Spanien entspannt sich. Tausende Evakuierte können nach Hause zurück. Etwas anders ist die Lage in Griechenland. Wind, Hitze und Trockenheit machen der Feuerwehr zu schaffen. Betroffen sind auch die Ferieninseln Kreta und Paros. Soweit unser News-Update. Mehr gibt's auf der Website und in der App.
0: Das war unser News-Update. Noch ein kurzer Blick zum Verkehr und da sind uns keine größeren Staus oder Behinderungen gemeldet. Blitzer, habt ihr uns heute Morgen noch keine gemeldet? Wenn ihr irgendwo einen entdeckt, dann klingelt durch oder schickt uns eine WhatsApp. Geht beides unter der 0800 14 15 800. Gute Fahrt euch!
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7: 9:30 vorbei, die Schule ist gleich aus. Ein paar Kollegen rutschen auch schon ganz nervös auf ihren Stühlen hin und her.
0: Die ersten, die starten heute schon in den Urlaub. Die Übergabe ist schon gemacht und ein paar Sachen, die liegen auf dem Stapel, kann warten.
7: Warum habe ich jetzt so das Gefühl, in Zukunft sollte ich bei dir mal ganz genau schauen, wie groß der kann noch warten Stapel ist?
0: Keine Ahnung, du, ich kenne mich mit deinen Gefühlen nicht so aus. Ich dachte, du kennst nur Hunger und Durst. Nee, du, keine Sorge. Wenn ich irgendwann mal in den Urlaub gehen sollte, dann lasse ich dir nichts liegen. Du würdest eh nur alle 2 Minuten im Urlaub anrufen.
7: Ganz genau. Wie ist es bei euch? Was schiebt ihr ganz gelassen auf nach dem Urlaub? Oder muss alles fix und fertig sein?
0: Unsere Playlist, die ist fix und fertig und perfekt auch noch. Bon Jovi ist dabei, Olivia Rodrigo oder die Backstreet Boys. Schönen Ferienstart.

0: Mit Bon Jovi starten wir gemütlich in den Freitag, gleich 9:45.
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2: In Haibach, da hat ein ganz besonderes Museum geöffnet. Das Mühlenmuseum feiert sein 10-jähriges Jubiläum. Guten Morgen, Franz Reiner, Vorsitzender des Fördervereins zur Erhaltung der Burgruine und Heimatpflege. Was können wir denn bei euch alles entdecken?
3: Wir haben eine funktionierende Mühle. Man kann also sehen, wie aus dem einzelnen Kernl ein Mehl entsteht. Es darf uns also freuen, wenn Sie in Haibach beim Mühlenmuseum vorbeischauen.
2: Morgen und am Sonntag, da hat die Mühle von 14 bis 17 Uhr geöffnet.
0: Ihr wollt Dingolfing mal aus einer ganz anderen Perspektive sehen? Dann lohnt sich ein Besuch der Fotoausstellung Stadtlandfluss. Zum 775-jährigen Stadtjubiläum präsentieren uns der Fotoamateurclub Dingolfing und die Fotofreunde Dingolfing die schönsten Bilder. Die Fotos finden wir im Sparkasseninnenhof sowie auf dem Marienplatz, Spitalplatz und Rathausplatz. Die Freilichtausstellung geht bis zum 31. August.
2: Lust auf ein paar schöne Stunden mit der Family? Dann schaut im Kurpfalzpark in Läufling bei Kram vorbei. Inhaber Joachim Muth, der freut sich auf euch.
4: Ja, ich würde mich freuen, sehr viele Hörer begrüßen zu dürfen als Gäste bei uns im Kurpfalzpark. Sie werden bestimmt viel Freude haben. Und auch die Pracht der Blumen genießen, weil die kommen ja jetzt richtig raus.
2: Über 100 Attraktionen warten da auf uns. Achterbahnen, Wasserrutschen, Wildwasserbahn und eine wunderschöne landschaftliche Kulisse.
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3: Ah, oh, herrlich. Eines unserer Lieblingsziele, Spanien. Nicht ganz so weit weg, nicht so exotisch und unglaublich vielseitig.
4: Ach, und die Sprache, ach, so schön. Können wir uns gleich überzeugen?
3: Nur die Sprache oder meinst du auch den Sänger?
4: Beides. Unser Bonussong, Enrique Iglesias, Vayamos.

0: So, jetzt kannst du aufhören mit Schmachten. Vorbei die spanische Nacht mit Flamenco und Sangria.
1: Oh, schade eigentlich. Ja, dann bleiben wir daheim. Da ist es auch schön. Finden auch Glockenbach und Tom Walker. Die hat Tim Neumann gleich für euch.
0: Vorher noch unser News-Update.
2: Die Vorhersage für diesen Sonntag. 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
1: Was macht das Wetter zum Ferienstart?
2: 36 Grad und es wird noch heißer.
1: Genau so. Am Nachmittag ziehen stellenweise ein paar Wolken auf. Am Abend kann's mal tröpfeln. Morgen nochmal ähnlich, nicht mehr ganz so heiß. Und auch der Sonntag wird trocken und warm mit einzelnen Wolken.
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4: Mit Matthias Löw. Vergiftete Greifvögel oder erschossene Luchse. Immer wieder schlagen in der Region Tierhasser zu. In Niederbayern sollen seltene Tiere besser geschützt werden. Dafür ziehen jetzt viele Stellen an einem Strang. Im Polizeipräsidium Niederbayern haben sich jetzt Polizei, Behörden und Verbände getroffen. Ziel: Die Zusammenarbeit im Kampf gegen Wildtierkriminalität soll noch besser werden.
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5: Was haben Tiere und Schauspieler gemeinsam? Sie bekommen Geld. Der Bezirk Niederbayern investiert in die Kultur. Mit jeweils 130.000 Euro profitieren der Tiergarten Straubing und das Theater an der Rott am meisten davon. Gefördert werden aber zum Beispiel auch noch das Spektakel in Landshut und Kunst an der Isar in Landau. Vom Bezirk Niederbayern, Petra Jakobs.
3: Der Sport in der Region.
6: Nach der ersten Saisonniederlage wollen die Jungs vom FSV VfB zurück in die Spur. Die Chance dazu haben sie am Sonntag. Es geht auswärts gegen den tabellenletzten TV Schierling. Anpfiff ist um 16 Uhr. Aus dem Stadion am Peterswörth, Daniel Falkiewicz.
3: Und jetzt maximal informiert über Deutschland und die Welt.
4: Monatelang steht der Zugverkehr zwischen Regensburg und Nürnberg still. Jetzt ist die Großbaustelle fertig. Ab heute Abend fahren wieder Züge auf der Strecke. Aber die Bahn warnt schon mal vor. In den ersten Wochen könnte es noch etwas ruckeln. Was soll nach dem Terroranschlag auf dem Berliner CSD passieren? Die Mehrheit der Deutschen sagt, Gesetze und Regelungen für Gefährder müssen verschärft werden. Das zeigt das aktuelle ZDF-Politbarometer. Die Waldbrandlage in Frankreich und Spanien entspannt sich. Tausende Evakuierte können nach Hause zurück. Etwas anders ist die Lage in Griechenland. Wind, Hitze und Trockenheit machen der Feuerwehr zu schaffen. Betroffen sind auch die Ferieninseln Kreta und Paros. Soweit unser News-Update. Mehr gibt's auf der Website und in der App.
7: Danke, Matthias. Wir schauen noch weiter auf die Straßen. Da ist gerade vor allem in den Städten ein bisschen mehr los und auch rund um die Schulen. Ne? Jetzt werden dann die Kids schon langsam geholt und es geht ab nach Hause in die Sommerferien. Danke, Matthias. Wir schauen weiter auf die Straßen. Normaler Verkehr soweit.
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7: Unser Gäuboden-Volksfest-Song ist fertig. Wir haben ihm Straubings Oberbürgermeister Markus Pannemeyer vorgestellt. Ihm hat's super gefallen. Gleich könnt ihr ihn euch auch anhören. Erster Musikmix deines Lebens mit Dua Lipa. Physical. Und es geht zurück in die 80er. Europe mit The Final Countdown. Den Start machen Glockenbach und Tom Walker. Home.
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0: So klingen die 80er bei Maximal Radio Europe mit The Final Countdown. Den haben wir heute auch gezählt. Straubings Oberbürgermeister Markus Pannemeyer ist bei den Muntermachern zu Gast gewesen. Die drei haben zusammen gefrühstückt. Herr Pannemeyer hat uns ja herausgefordert, einen Gäubodenvolksfest-Song zu machen. Innerhalb kürzester Zeit. Und heute früh hat er ihn zum ersten Mal gehört.
1: Das ist, glaube ich, lange her, dass ich um die Uhrzeit schon beim Schunkeln war. Ich war jetzt in Gedanken schon auf der Bierbank. Ich gebe es ganz ehrlich zu. Hammer. Ganz großes Kompliment. Hört sich fantastisch an. Ich glaube, ihr habt eine maximale Herausforderung maximal gelöst. Und ich hoffe einfach, der geht richtig steil.
2: Das freut uns.
3: Hoffen wir auch. Wir freuen uns. Vielen Dank. Dann müssen wir jetzt dann gleich mit Kaffee anstoßen, weil Bier, haben sie gesagt, jetzt lieber noch nicht.
1: So machen wir es.
0: Nochmal danke für alle eure Einsendungen und Vorschläge zum Song. Wir hören ihn uns jetzt an. Schickt uns gerne auch euer Feedback rein per WhatsApp an die 0800 14 15 800.

0: Aktuelle Musik von Dua Lipa, Physical. Wichtig, nicht vergessen, die Steuererklärung ist heute fällig. Letzter möglicher Tag dafür. Sonst gibt's einen Tritt in den Hintern vom Finanzamt. Geht ihr ganz fix? Einfach den Musikmix deines Lebens hören. Loi ist gleich dabei mit Red Eyes.
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0: Freitag, der 31. Juli. Matthias Löw hat ein News-Update für uns. Auch Thema, die Feuerwehren in der Region sind in Alarmbereitschaft.
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0: Davor zum Wetter. Nochmal ein richtig heißer Sommertag. Mehr Sonne als Wolken und 35 bis 38 Grad. Am Abend und nachts sind vereinzelt Gewitter dabei. Morgen etwas kühler und schwül. Sonntag bleibt's warm und trocken.
2: Es ist 10:30. 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
3: Mit Matthias Löw. Ein Blatt Papier entscheidet heute über Freudensprünge oder lange Gesichter. Unsere Kinder bekommen Zeugnisse. Hilfe bei schlechten Noten gibt's auch vom Kinderschutzbund. Von überall in der Region können wir in Straubing anrufen. Hier sitzt Julia Drotleff am Zeugnistelefon. Und was sagt sie den Eltern?
4: Ich habe tatsächlich so einen Standardsatz, der heißt, zur Schule ist nicht alles. Und eine schlechte Note ist auch kein Beinbruch, ja. Und es spiegelt nur eine Momentaufnahme wider. Das kann im nächsten Schuljahr schon wieder ganz anders ausschauen.
3: Darum am besten Ruhe bewahren und nach Lösungen suchen. Und auf jeden Fall erstmal die Sommerferien genießen.
2: 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Natur und Umwelt.
5: Wenn Flugzeuge abheben, ist das meist eher schlecht für die Umwelt. Die Beobachtungsflüge haben aber eine wichtige Funktion. Sie halten Ausschau nach Waldbränden. Wegen der aktuell hohen Temperaturen hat die Regierung neue Starts angeordnet. Von morgen bis Montag sind 6 weitere Flüge geplant. Die Maschinen heben unter anderem in Landshut, Straubing und Eckenfelden ab. Aus der Niederbayern-Redaktion Lisa Grubwinkler.
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0: Region.
1: Nach dem ersten Saisonsieg sind die Dorfbuben von Hankoven-Heiding voll motiviert. Sie wollen auswärts die ersten Punkte holen. Heute Abend beim Spiel gegen den TSV 1860 Rosenheim. Anpfiff ist um 19 Uhr. Aus dem Meierhofer Baustadion, Daniel Falkiewicz.
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3: Auf dem deutschen Arbeitsmarkt ist Sommerflaute angesagt. Im Juli ist die Zahl der Arbeitslosen wieder über 3 Millionen gestiegen. Auch im Vergleich zum vergangenen Jahr gibt's mehr Menschen ohne Job. In Bayern ist die Entwicklung ähnlich. Heute ist für viele von uns ein wichtiger Tag. Die Steuererklärung muss abgegeben werden. Wer sich nicht an den Stichtag hält, muss mit einem Zuschlag rechnen. Das ist doch ein Anfang. Lehrlinge bekommen im ersten Ausbildungsjahr in den meisten Branchen über 1.000 Euro. Allerdings gibt's auch Ausnahmen. Wer zum Beispiel eine Lehre als Friseur macht, bekommt teilweise unter 1.000 Euro. Soweit unser News-Update. Mehr gibt's auf der Website und in der App.
4: Danke, Matthias. Wir schauen auf die Straßen. Soweit keine größeren Meldungen. Blitzer gesehen? Dann ruft uns an, kostenlos unter der 0800 14 15 800.
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5: Dieser typische Geruch nach Fleisch, wenn jemand im Garten grillt.
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0: Der ist heute noch genauso cool wie in den 80ern. Kenny Loggins mit Danger Zone. Heute Mittag starten wir in die Sommerferien, morgen dann in den August. Und der bringt ein paar Änderungen mit. Hey Emma aus der Redaktion, was ist neu im August?
1: Starten wir doch gleich mal mit Thema KI. Da greift ab Sonntag eine neue europäische Verordnung. Unternehmen und Behörden müssen jetzt Inhalte kennzeichnen, in denen KI verwendet worden ist. Dazu zählen Texte, Bilder, Audiodateien, die eben mit KI erstellt oder auch bearbeitet worden sind.
0: Keine schlechte Sache. Mittlerweile ist es für uns echt nicht mehr leicht, KI von der Realität zu unterscheiden. Das kann dann helfen.
1: Ja, stimmt. Es gibt aber noch mehr, was sich ändert. Das war's noch nicht. Die neue EU-Verpackungsverordnung, die soll für weniger Müll sorgen. Verpackungen, die dürfen ab Mitte August nicht mehr unnötig groß und voller Luft sein. Und sie müssen so designt werden, dass wir die Materialien auch trennen und besser recyceln können.
0: Klasse, ja, da kommen wir direkt so Chips-Packungen in den Kopf, ne? Was ist noch wichtig, Emma?
1: Wir bekommen ein Recht auf Ganztagsbetreuung. Erstmal für alle Kids in den ersten Klassen. Und das soll dann die kommenden Jahre mehr und mehr ausgeweitet werden.
0: Von dem Recht können wir dann im September Gebrauch machen, wenn wir nach den Sommerferien in das neue Schuljahr starten. Danke Emma für das Update.
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1: Viele starten direkt Richtung Flughafen. Kopf aus, Urlaub an. Mit uns geht's auf Ibiza. Weiße Häuser, türkisblaues Wasser und warme Sommernächte warten auf uns. Und wir hocken mit einem Cocktail auf der Terrasse. Die Wenger Boys stimmen uns schon mal drauf ein. Ganz viel Urlaubsfeeling mit We're Going to Ibiza.
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0: Ansturm auf den Flughafen. Mehr Infos dazu gleich.
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0: Das Wetter, das macht richtig Spaß. Viel Sonne und bis zu 38 Grad. Abends können vereinzelt Gewitter durchziehen. Morgen Sonne-Wolken-Mix, am Sonntag freundlich bei 32 Grad.
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3: Mit Matthias Löw. Nur einmal kurz aufs Handy geschaut. Im Straßenverkehr kann so eine Ablenkung Leben kosten. Deswegen geht die Polizei Mitte Juli in Niederbayern verstärkt dagegen vor. Bei einer Schwerpunktwoche sind 370 Einsatzkräfte unterwegs. Über 2000 Fahrzeuge werden kontrolliert. Mit welchem Ziel?
4: Für uns war es einfach wichtig, mit den Verkehrsteilnehmern in ein Gespräch zu kommen, über die Gefahren der Ablenkung einfach aufzuklären, zu sensibilisieren, das vor Augen zu führen, wie lange man wirklich blind unterwegs ist, wenn man auch nur kurz aufs Handy schaut. Und ich denke, bei über 2000 kontrollierten Fahrzeugen ist uns das auf alle Fälle gelungen.
3: Meint Katrin Hiller vom Polizeipräsidium Niederbayern. Für Oktober ist eine zweite Schwerpunktwoche zum Thema Ablenkung am Steuer geplant.
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5: Ab ins warme Wasser. Das ist das Ziel der meisten Urlauber hier im Erdinger Moos. Heute geht die große Sommerferienreisewelle los. Alleine an diesem Wochenende starten und landen am Flughafen München fast 400.000 Passagiere. Die meisten Flüge gehen Richtung Mittelmeer. Vor allem Italien, Spanien und Griechenland sind beliebte Urlaubsziele. Na dann, schöne Ferien. Aus dem Erdinger Moos, Lisa Nagler.
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6: Mit der Ferienzeit startet hier die Hochsaison im Bayernpark in Reisbach. Schon seit 35 Jahren finden wir hier Action und Attraktionen für die ganze Familie. Das wird morgen groß gefeiert beim großen Jubiläumsfest mit Live-Musik, Show-Acts und vielen Mitmachstationen. Wir feiern mit und fahren morgen mit euch im Maximal Radio Partybus zum großen Jubiläumsfest. Aus dem Bayernpark bei Reisbach. Heddenlorbeer.
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3: Auf dem deutschen Arbeitsmarkt ist Sommerflaute angesagt. Im Juli ist die Zahl der Arbeitslosen wieder über 3 Millionen gestiegen. Auch im Vergleich zum vergangenen Jahr gibt's mehr Menschen ohne Job. In Bayern ist die Entwicklung ähnlich. Heute ist für viele von uns ein wichtiger Tag. Die Steuererklärung muss abgegeben werden. Wer sich nicht an den Stichtag hält, muss mit einem Zuschlag rechnen. Das ist doch ein Anfang. Lehrlinge bekommen im ersten Ausbildungsjahr in den meisten Branchen über 1.000 Euro. Allerdings gibt's auch Ausnahmen. Wer zum Beispiel eine Lehre als Friseur macht, bekommt teilweise unter 1.000 Euro. Soweit unser News-Update. Mehr gibt's auf der Website und in der App.
0: Danke, Matthias. Wir schauen weiter auf die Straßen. Normaler Verkehr soweit. Danke, Matthias. Wir schauen weiter auf die Straßen. Normaler Verkehr soweit.
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0: Lieber Strand oder Berge, ja, da könnten wir uns lange drüber streiten. Die einen mögen relaxen, die anderen Abenteuer. Aber wo geht's für euch hin in den Urlaub? Stimmen aus Niederbayern nach der Playlist für deinen Sommer. Taylor Swift, The Fate of Ophelia. Und es geht in die 80er. Genesis mit Invisible Touch. Den Anfang macht Metro Station Shake It.
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0: Genesis für euren Freitag, Invisible Touch. Kurz nach 11, die ersten Schüler dürften schon in die Ferien gestartet sein. Blechlawinen schieben sich Richtung Urlaub. Aber wohin? Berge? Meer? Wellness? Städtetrip? Wie ist es bei euch?
1: Wir fahren jedes Jahr nach Österreich ins Zillertal zum Campen.
2: In den gleichen Ort, im Gegenteil. Das ist viel schöner.

0: Lernt neue Leute, neue Gegenden kennen.
1: Meins ist eigentlich immer Gardasee, Badolino. Das ist meine zweite Heimat. Da haben wir auch Einheimische, die wir schon Jahrzehnte kennen. Und die besucht man immer.
2: Und das ist die Hauptsache. Egal, wo es bei euch heuer hingeht, wir wünschen euch einen schönen Urlaub. Genießt die Zeit, erholt euch gut und kommt uns heil wieder heim.
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0: Plus Something, Breakfast at Tiffany's. Ja, Frühstück ist schon durch, jetzt geht's Richtung Mittagspause. Braucht's noch Gesprächsthemen? Wir haben eins. Was wolltet ihr schon immer mal vom Eberhofer-Team wissen? Die drei Hauptdarsteller Eberhofer, Susi und Birkenberger kommen in knapp 2 Wochen zu uns ins Studio und wir stellen ihnen eure Fragen. Also meldet euch gern per Text oder Sprachnachricht. WhatsApp an die 0800 14 15 800.
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0: Es ist 11:30, heißt, Nachrichten sind dran. Matthias Löw hat das Update dabei, auch mit diesem Thema. In Dingolfing dürfen alle mitmachen. Das Wetter noch? Ja, wir kommen richtig ins Schwitzen. Bis zu 38 Grad in der Spitze, die Sonne scheint. Am Abend kommt Abkühlung, es kann gewittern. Morgen sonnig-wolkig und am Sonntag dann 32 Grad Badewetter.
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2: Mit Matthias Löw. Vergiftete Greifvögel oder erschossene Luchse. Immer wieder schlagen in der Region Tierhasser zu. In Niederbayern sollen seltene Tiere besser geschützt werden. Dafür ziehen jetzt viele Stellen an einem Strang. Im Polizeipräsidium Niederbayern haben sich jetzt Polizei, Behörden und Verbände getroffen. Ziel: Die Zusammenarbeit im Kampf gegen Wildtierkriminalität soll noch besser werden.
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3: Einen stabilen Arbeitsmarkt meldet die Arbeitsagentur Deckendorf. Im Juli ist die Zahl der Menschen ohne Job zwar leicht gestiegen, aber gesunken im Vergleich zu Juli 2025. Die höchste Arbeitslosenquote hat die Stadt Straubing mit 6,3%. Am niedrigsten ist sie im Landkreis Straubing-Bogen. Hier sind es 3%. Aus der Arbeitsagentur Deckendorf, Tamara Neuberger.
1: Der Sport in der Region.
4: Läuft, heißt es bald in Dingolfing. Menschen aus ganz Niederbayern machen dann wieder beim Halbmarathon mit. In diesem Jahr gibt's hier eine Premiere, den Inklusionslauf. Mitmachen können Leute mit und ohne Handicap. Die Teilnahme ist kostenlos. Alle erhalten Medaille, Finisher-Shirt und einen Eisgutschein. Der Dingolfinger Halbmarathon ist am 20. September. Aus Dingolfing, Tabea Mann.
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2: Das könnte ein richtungsweisendes Urteil sein. Es geht um KI-Musik. Hier hat die Musikverwertungsgesellschaft GEMA einen Erfolg errungen. Das Landgericht München hat nämlich entschieden, dass ein US-Unternehmen nicht mehr ohne Okay der GEMA bestimmte Musikstücke vervielfältigen darf. Gute Nachrichten gibt's für die Bahnfahrer in Bayern. Nach der monatelangen Sperrung fahren wieder Züge zwischen Regensburg und Nürnberg. Ab heute Abend geht's los. Und in den Läden sind die Regale mit Ventilatoren ziemlich leergeräumt und auch der Run auf mobile Klimaanlagen ist riesig. Die Verkaufszahlen haben sich im ersten Halbjahr mehr als verdoppelt. Soweit unser News-Update. Mehr gibt's auf der Website und in der App.
0: Danke Matthias, wir schauen noch kurz auf die A3 in Nürnberg Richtung Passau. Da staut sich's zwischen Metten und dem Rastplatz Isarmündung 20 Minuten länger. Blitzer gesehen? Dann ruft uns an, kostenlos unter der 0800 14 15 800.
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0: Mit Modern Soul Richtung Wochenende, Olivia Dean, Man I Need. Ja, so einen Helden braucht auch die Ritterin beim Furter Drachenstich, das älteste Volksschauspiel Deutschlands in Furt im Wald. Wir können eine tragische Heldengeschichte live miterleben. Ab heute, Julia Baumann und Maximilian Wild schlüpfen in die Rolle des Ritterpaars. Hi Max, ihr habt die vergangenen Wochen viel geübt. Welche Szene ist für dich am schwierigsten?
1: Also die schwierigste Szene ist tatsächlich der Drachenkampf an sich. Dafür übe ich oder lerne ich seit Januar reiten, dass ich quasi am Ende diesen Stich machen kann und auch diesen Drachenkampf, wo ich quasi, ich werfe erst eine Lanze und dann kämpfe ich noch mit Schwert gegen den Drachen auf dem Pferd. Und ich glaube, das ist das Herausforderndste an der Rolle. Macht aber auch wahnsinnig viel Spaß.
0: Während der Spiele ist in Furt im Wald Mittelalterstimmung. Hallo Julia, liegt schon Drachenstich-Feeling in der Luft?
2: Es ist die fünfte Jahreszeit für uns. Da ist Furt aus der Rand und Band sozusagen. Alle Gastros sind voll aktiv, passen auch teilweise dann die Öffnungszeiten am Drachenstich an. Und das ist halt einfach so ein schönes Feeling, dass man so ein gemeinsames Erlebnis einfach miteinander teilt. Und das halt jedes Jahr, diese 2-3 Wochen. Also das ist schon was ganz, ganz Besonderes, was wir da haben in Furt tatsächlich.
0: Ein oder vielleicht das Highlight des Schauspiels ist der Furter Drache mit seinen 11 Tonnen Gewicht und über 15 Metern Höhe. Der größte Schreitroboter der Welt. Der Furter Drachenstich läuft bis zum 16. August. Alle Infos zum Rahmenprogramm gibt's im Internet.
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1: Kurz vor 12 mit Mambo Number 5. Der Mambo stammt ursprünglich aus Kuba und wer schon mal durch eine kleine kubanische Stadt gelaufen ist, weiß, da ist überall Musik, an jeder Ecke was anderes. Die Menschen da fühlen das total. Deswegen jetzt Urlaubsfeeling von Lou Bega, Mambo Number 5 bei Maximal Radio.

0: Unser Urlaubsbonus-Song-Spezial mit Lou Bega, Mambo Number 5. Weiter geht's am Mittag mit Fastboy. Beautiful Life. Kurz nach 1. Kurz davor haben wir noch ein News-Update am Start. Matthias Löw auch mit diesem Thema. Lange Gesichter, es gibt Hilfe. Mehr dazu gleich.
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0: Davor zum Wetter. Nochmal ein richtig heißer Sommertag. Mehr Sonne als Wolken und 35 bis 38 Grad. Am Abend und nachts sind vereinzelt Gewitter dabei. Morgen etwas kühler und schwül. Sonntag bleibt's warm und trocken.
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3: Mit Matthias Löw. Ein Blatt Papier entscheidet heute über Freudensprünge oder lange Gesichter. Unsere Kinder bekommen Zeugnisse. Hilfe

0: Bei schlechten Noten gibt's auch vom Kinderschutzbund. Von überall in der Region können wir in Straubing anrufen. Hier sitzt Julia Trotlev am Zeugnistelefon. Und was sagt sie den Eltern?
1: Ich habe tatsächlich so einen Standardsatz, der heißt, so Schule ist nicht alles. Und eine schlechte Note ist auch kein Beinbruch, ja. Und es spiegelt nur eine Momentaufnahme wider. Das kann im nächsten Schuljahr schon wieder ganz anders ausschauen.
0: Darum am besten Ruhe bewahren und nach Lösungen suchen. Und auf jeden Fall erstmal die Sommerferien genießen.
2: 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Landkreis Straubing-Bogen aktuell.
3: Nicht mehr lange, dann ist eine lästige Ampel weg. Darum geht es bei Oberlintat bald wieder schneller vorwärts. Im Herbst verschwindet die Ampel und damit auch die halbseitige Sperre der Brücke. Dafür wird die beschädigte Brücke mit einer Stahlkonstruktion stabilisiert. Die Arbeiten dafür gehen im September los. Aus Oberlintat, Martina Lesser.
2: Der Sport in der Region.
4: Es ist ein Highlight vor dem Saisonstart. Morgen wird die Blasa am Eisstadion am Pulverturm ein Treffpunkt für alle Eishockeyfans. Die Straubing Tigers geben ihre Dauerkarten aus. Dazu gibt's den spannenden Tigers Talk und eine Autogrammstunde mit vielen Spielern. Los geht's um 15 Uhr. Vom Eisstadion am Pulverturm, Melanie Reilhofer.
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0: Das könnte ein richtungsweisendes Urteil sein. Es geht um KI-Musik. Hier hat die Musikverwertungsgesellschaft GEMA einen Erfolg errungen. Das Landgericht München hat nämlich entschieden, dass ein US-Unternehmen nicht mehr ohne Okay der GEMA bestimmte Musikstücke vervielfältigen darf. Gute Nachrichten gibt's für die Bahnfahrer in Bayern. Nach der monatelangen Sperrung fahren wieder Züge zwischen Regensburg und Nürnberg. Ab heute Abend geht's los. Und in den Läden sind die Regale mit Ventilatoren ziemlich leergeräumt und auch der Run auf mobile Klimaanlagen ist riesig. Die Verkaufszahlen haben sich im ersten Halbjahr mehr als verdoppelt. Soweit unser News Update. Mehr gibt's auf der Website und in der App.
5: Danke Matthias fürs Update. Wir schauen auf die A3 Nürnberg Richtung Passau, staut sich zwischen Metten und Hengersberg 26 Minuten plus. Und A93 München Richtung Regensburg zwischen Saalhaupt und Bad Abachen Unfall, die linke Spur ist da blockiert. Danke Matthias, wir schauen weiter auf die Straßen, normaler Verkehr soweit.
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5: Gleich haben wir einen richtig guten Ausflugstipp für euch, damit die Sommerferien noch mehr Spaß machen. Erst Musik, er war im Herbst bei uns in Niederbayern, Nico Santos auf dem Rivertown Festival in Straubing. Die Nummer ist da auch gelaufen. Home Part 2. Und es geht in die 2000er mit Robbie Williams und dem Rock-DJ. Den Start macht Fastboy, ihre aktuelle Beautiful Life.
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0: Kim Carnes mit Better Davis Ice. Wenn ihr nicht direkt in den Urlaub startet oder ganz fleißig die Stellung haltet die kommenden Wochen, absolut kein Ding. Auch wir können eine super Zeit haben im Kurpfalzpark in Läufling bei Cham. Joachim Muth ist der Parkbesitzer. Ihr habt heuer 55-Jähriges gefeiert.
1: Jawohl, 55 Jahre. Da hat natürlich auch teilweise die Zahlen der Zeit genagt. Und da ist natürlich hier Renovierung angesagt. Und wir stecken eigentlich die nächsten Jahre an Renovierungsarbeit. Erneuerungen, Verschönerungen, dekorationsmäßig, dass wir dort ein bisschen mehr machen.
0: Was sind aktuell die großen Highlights bei euch?
1: Ja, natürlich unser Family Lunch Coaster, ne, die Achterbahn, die neue, die haben wir seit letztes Jahr. Und dann haben wir ja auch unser Wildwasser-Rafting, dann haben wir unsere Wildwasserbahn, dann haben wir unser Wasserrutschenparadies mit vielen Wasserrutschen. Das ist nämlich jetzt bei diesen Temperaturen das absolute Highlight.
0: Noch eins sind die vielen Blumen im Park. Die blühen jetzt gerade richtig schön auf. Noch mehr Infos findet ihr im Netz auf kurpfalzpark.de.
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0: mit Robbie Williams Richtung Wochenende. Rock DJ. Noch eine Woche, dann startet in Straubing die fünfte Jahreszeit. Das Gäuboden-Volksfest geht los. Wir bringen uns in Volksfeststimmung mit euren Geschichten. Die Simone hat eine für uns.
1: Mein Papa hat damals im Bierzelt in Volksfest in der Küche gearbeitet. Wir haben ihn dann zum Mittagessen abgeholt und eine gemeinsame Volksfestrunde zu gehen. So, dann kamen wir beim Freefall vorbei und mein Papa sagte dann so, ja, eigentlich hätte ich da jetzt Lust hin mitzufahren. Also mein Papa ist eigentlich einer gewesen, der nie irgendetwas gefahren ist. Guckte uns an und sagte, weißt du was, ich habe Bock, euch einzuladen. Wir hatten alle hohen Angst. Wir so, nee, fahr lieber, ne, wenn du das willst, fahr, aber bitte lass dich. Wir Kinder sind unten gestanden und haben ihn dazu geguckt, wie mein Papa mit seinen 58 Jahren sich da dieses Erlebnis geholt hat. Und er ist ausgestiegen mit dem, ich will jetzt am liebsten noch eine Runde fahren.
0: Ach, Simone, ja krass. Das ist ein echt cooler Papa. Wenn ihr noch mehr solche Volksfestgeschichten habt, die emotionalen, lustigen oder schönsten, dann schickt sie uns gern durch als WhatsApp-Sprachnachricht, wie es die Simone gemacht hat, unter der 0800 14 15 800 und mit etwas Glück könnt ihr sogar noch was abstauben. Biermarkerl fürs Lechnerzelt. Der Festwirt Martin Lechner freut sich auf euch.
2: Dornwang feiert weiter beim Ochsenrennen. Los geht's diesen Freitag mit dem Ochsen-Live-Rock der oberbayerischen Kultband Xindl, Cracker Chain und Working Class. Am Sonntag der große Ochsenrenntag mit Frühschoppen ab 9 Uhr und den Monsters of Humpa. Rennstart ist um 14 Uhr bei jedem Wetter mit Live-Übertragung ins Zelt.
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2: Es ist halb. Lisa Grobwinkler hat ein Update für uns dabei. Auch Thema Ansturm auf den Flughafen. Mehr dazu gleich. Das Wetter, das macht richtig Spaß. Viel Sonne und bis zu 38 Grad. Abends können vereinzelt Gewitter durchziehen. Morgen Sonne-Wolken-Mix, am Sonntag freundlich bei 32 Grad.
3: Es ist 12:30. 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
4: Mit Lisa Grubwinkler. Bisher ist das oft so gelaufen, Smartphone kaputt, also weg damit. Ab heute soll sich das aber ändern, wir haben jetzt das Recht auf Reparatur. Elektronik muss also nicht mehr auf den niederbayerischen Wertstoffhöfen landen. Was jetzt gilt, sagt uns Simone Büb von der Verbraucherzentrale Bayern.
5: Ganz kurz zusammengefasst ist es so, dass ich jetzt bei bestimmten Produktgruppen ein Recht habe, Ersatzteile zu erhalten, auch nach Ablauf der zweijährigen Gewährleistungsfrist. Also dazu gehören zum Beispiel jetzt schon Kühlschränke, Waschmaschinen, aber auch Smartphones, Tablets und Staubsauger. Ich bekomme die Ersatzteile direkt beim Hersteller zu einem angemessenen Preis und muss die Produkte auch reparieren können.
4: Damit soll Elektroschrott reduziert werden. Die Regel gilt aber nur für neu gekaufte Ware.
3: Der Blick in die Regionen mit unseren Niederbayern-Reportern. Stadt Straubing, aktuell.
6: Ist das die Zukunft? Ein Sportwagen nur aus Fahrradschrott, Holz und Pappe. Gebaut haben ihn Schüler der Voss Boss. Es ist ein weißer Lamborghini in Originalgröße, sogar mit den legendären Flügeltüren. Das ganze 11. Schuljahr haben die Mädels und Jungs der Fachrichtung Technik und Gestaltung an dem Flitzer gewerkelt. Wobei Flitzer nicht so ganz passt. Der Schüler-Lamborghini fährt mit dem Elektromotor aber immerhin 25 km/h. Wir finden eine echt tolle Leistung. Aus Straubing, Tamara Neuberger.
3: Region Flughafen aktuell.
7: Ab ins warme Wasser. Das ist das Ziel der meisten Urlauber hier im Erdinger Moos. Heute geht die große Sommerferienreisewelle los. Alleine an diesem Wochenende starten und landen am Flughafen München fast 400.000 Passagiere. Die meisten Flüge gehen Richtung Mittelmeer. Vor allem Italien, Spanien und Griechenland sind beliebte Urlaubsziele. Na dann, schöne Ferien. Aus dem Erdinger Moos, Lisa Nagler.
3: Und jetzt maximal informiert über Deutschland und die Welt.
4: Es ist der Albtraum für alle Eltern. In Laufen in Oberbayern fällt ein 3-jähriges Kind in einen Pool. Die Mutter versucht noch, ihre Tochter zu retten, startet mit Wiederbelebungsmaßnahmen. Kurz darauf dann aber die traurige Gewissheit, das Mädchen stirbt im Krankenhaus. Gehen die Spritpreise doch wieder runter? Die Ölpreise tun es zumindest. Weil immer mehr Schiffe durch die Straße von Hormuz fahren können, sinken aktuell die Preise für knapp 160 Liter Öl auf $88. Die FIFA will Anteile der nächsten WM verkaufen. Gegen diese Pläne protestiert nicht nur die UEFA, sondern auch der leitende Berater von FIFA-Chef Infantino. Carlos Cordero erklärt, der Plan sei schlecht für den Fußball und tritt von seinem Amt zurück. Soweit unser News-Update. Mehr gibt's auf unserer Website und in der App.
2: Danke, Lisa. Wir schauen weiter auf die Straßen. A3 Nürnberg Richtung Passau. 7 Kilometer Stau aktuell ab Metten. Ihr braucht 22 Minuten länger. Und genauso gute 20 Minuten plus auf der A93 München Richtung Regensburg. Da ist zwischen Saalhaupt und Bad Abbach ein Unfall passiert. Blitzer könnt ihr uns jederzeit ins Studio schicken. Per WhatsApp an die 0800 14 15 800. Gute Fahrt.
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1: John Mellencamp bei Maximal Radio, Jack and Diane. Falls ihr in den Urlaub fahrt die kommenden Wochen, natürlich Auto checken, ob da alles passt. Wenn ihr Chaisen habt, dann lieber zweimal drüber schauen.
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3: Chaisen. Oh mei, aber wenn man denkt, bei Chaisen steckt das Wort Chais drinnen, dann tat's die aber täuschen. Ein Chaisen ist ein altes, klappriges Auto oder Karren. Wackelig, laut und seit 3 Reparaturen überfällig. Ein Chaisen hat so viel Rost, dass der Mechaniker allein schon beim Anschauen eine Tetanusimpfung braucht. Stoßdämpfer waren einmal dabei, sind aber ausgestiegen. Und ein Chaisen hat mehr Kabelbinder und Draht als Originalteile. Wenn's Auto mehr Geräusche macht als das Radio, dann ist ein Chaisen.
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1: Italien ist eines der Top-Urlaubsländer und da geht's jetzt hin. Der Espresso schmeckt gleich anders, das Meer rauscht und Pizza kommt auf den Tisch. Mit dabei eine waschechte Italienerin, Gianna Nannini, Bello e Impossibile.

0: Bonussong von Gianna Nannini, Bello e Impossibile. Mal Smith macht gleich weiter.
1: She said, oh, hi, nice to meet you tonight, maybe we could go.
0: Er sagt, nice to meet you, um kurz nach eins. Und Lisa Grubwinkler ist dabei. Sie hat die Nachrichten kurz und knapp für uns. Auch Thema, eigentlich ist es hier ruhig, nur nicht in Landau.
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0: Das Wetter noch? Ja, wir kommen richtig ins Schwitzen. Bis zu 38 Grad in der Spitze. Die Sonne scheint. Am Abend kommt Abkühlung. Es kann gewittern. Morgen sonnig-wolkig und am Sonntag dann 32 Grad Badewetter.
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6: Es ist 1 Uhr. 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
7: Mit Lisa Grubwinkler. Vergiftete Greifvögel oder erschossene Luchse, immer wieder schlagen Tierhasser zu. In Niederbayern sollen seltene Tiere besser geschützt werden. Dafür ziehen jetzt viele Stellen an einem Strang. Im Polizeipräsidium Niederbayern haben sich Polizei, Behörden und Verbände getroffen. Ziel? Die Zusammenarbeit im Kampf gegen Wildtierkriminalität soll noch besser werden.
8: Der Blick in die Regionen mit unseren Niederbayern-Reportern. Der Arbeitsmarkt in der Region.
9: Einen stabilen Arbeitsmarkt meldet die Arbeitsagentur Deckendorf. Im Juli ist die Zahl der Menschen ohne Job zwar leicht gestiegen, aber gesunken im Vergleich zu Juli 2025. Die höchste Arbeitslosenquote hat die Stadt Straubing mit 6,3%. Am niedrigsten ist sie im Landkreis Straubing-Bogen. Hier sind es 3%. Aus der Arbeitsagentur Deckendorf, Tamara Neuberger.
10: Stadt Landau aktuell.
11: Sie verstehen sich nicht und das buchstäblich. Ein Rumäne und ein Afghane geraten in der Zulassungsstelle aneinander wegen Verständigungsproblemen. Die beiden Männer weichen darum auf die wortlose Kommunikation aus. Sie prügeln sich. Einer der Schläger hat sich gar nicht mehr unter Kontrolle. Er landet bei der Polizei. Aus Landau, Matthias Löw.
6: Und jetzt maximal informiert über Deutschland und die Welt.
7: Es ist der Albtraum für alle Eltern. In Laufen in Oberbayern fällt ein dreijähriges Kind in einen Pool. Die Mutter versucht noch, ihre Tochter zu retten, startet mit Wiederbelebungsmaßnahmen. Kurz

0: Darauf dann aber die traurige Gewissheit, das Mädchen stirbt im Krankenhaus. Gehen die Spritpreise doch wieder runter? Die Ölpreise tun es zumindest. Weil immer mehr Schiffe durch die Straße von Hormuz fahren können, sinken aktuell die Preise für knapp 160 Liter Öl auf 88 Dollar. Die FIFA will Anteile der nächsten WM verkaufen. Gegen diese Pläne protestiert nicht nur die UEFA, sondern auch der leitende Berater von FIFA-Chef Infantino. Carlos Cordero erklärt, der Plan sei schlecht für den Fußball und tritt von seinem Amt zurück. Soweit unser News-Update. Mehr gibt's auf unserer Website und in der App.
1: So, Lisa, danke. Wir schauen auf die A3 Nürnberg Richtung Passau. Stau ab Metten, da dauert's ungefähr 20 Minuten länger und sonst ist schon der Urlaubsverkehr unterwegs. Blitzer gerne jederzeit durchschicken per WhatsApp an die 0800 14 15 800. Gute Fahrt.
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1: So, die ersten starten ins Wochenende und um kurz nach vier schicken wir euch dann ganz offiziell rein mit unserem Wochenendgang. Jetzt ist Zeit für den Musikmix deines Lebens. Aus dies mit Touch Me. Und Stella Mitri ist dabei, Roll to Me. Miles Smith macht den Anfang, Nice to Meet You.

0: Bella Mitri, Roll to Me. Hi zusammen, Freitagmittag, gleich Viertel nach eins. Nicht irgendein Freitag, letzter Schultag. Das Schuljahr ist rum, für viele geht's in den Urlaub.
1: Schwimmen im Urlaub.
2: Ich freue mich ganz doll auf die Sommerferien, weil ich dann zu meiner Oma und Opa in den Bayerischen Wald fahren kann und dann auf den Awer und auf den Lusen gehen kann und dort wandern kann. Und das wird einfach so toll.
3: Meine Sommerferien werden richtig toll, weil ich da zu meinen Cousins in die Schweiz fahre und ich habe sie so lange nicht mehr gesehen. Dann können wir ganz viel miteinander spielen.
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0: Der 31. Juli, Start in die Sommerferien mit Lisa Grubwinkler. Sie hat ein News-Update dabei. Auch mit diesem Thema. Lange Gesichter, es gibt Hilfe.
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0: Davor zum Wetter. Nochmal ein richtig heißer Sommertag. Mehr Sonne als Wolken und 35 bis 38 Grad. Am Abend und nachts sind vereinzelt Gewitter dabei. Morgen etwas kühler und schwül. Sonntag bleibt's warm und trocken.
2: Es ist 1:30. 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
3: Mit Lisa Grubwinkler. Ein Blatt Papier entscheidet heute über Freudensprünge oder lange Gesichter. Unsere Kinder bekommen Zeugnisse. Hilfe bei schlechten Noten gibt's auch vom Kinderschutzbund. Von überall in der Region können wir in Straubing anrufen. Hier sitzt Julia Drotleff am Zeugnistelefon. Was sagt sie denn den Eltern?
4: Ich habe tatsächlich so einen Standardsatz, der heißt, zur Schule ist nicht alles. Und eine schlechte Note ist auch kein Beinbruch, ja. Und es spiegelt nur eine Momentaufnahme wider. Das kann im nächsten Schuljahr schon wieder ganz anders ausschauen.
3: Darum Ruhe bewahren und nach Lösungen suchen. Und auf jeden Fall erstmal die Sommerferien genießen.
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5: In Sachen Gesundheit arbeiten Stadt und Land jetzt noch enger zusammen durch die neue gemeinsame Gesundheitsregion Plus. Angesiedelt im Gesundheitsamt Straubing bündelt sie Kräfte und entwickelt Strukturen weiter. Den genauen Masterplan haben die Verantwortlichen diese Woche vorgestellt. Bei der ersten Gesundheits- und Präventionskonferenz mit Landrat Beck, Oberbürgermeister Pannermeier und Vertretern aus verschiedenen Fachbereichen. Aus Straubing, Tabea Mann.
2: Neues aus Niederbayerns Kultur.
6: Was haben Tiere und Schauspieler gemeinsam? Sie bekommen Geld. Der Bezirk Niederbayern investiert in die Kultur. Mit jeweils 130.000 Euro profitieren der Tiergarten Straubing und das Theater an der Rott am meisten davon. Gefördert werden aber zum Beispiel auch noch das Spektakel in Landshut und Kunst an der Isar in Landau. Vom Bezirk Niederbayern, Petra Jakobs.
2: Und jetzt maximal informiert über Deutschland und die Welt.
3: Nach 45 Beitragsjahren ab in die Rente, genau das will die Union abschaffen, auf Empfehlung einer Rentenkommission. Mehrere Politiker stellen sich gegen den Plan. Unter anderem droht Sachsens Ministerpräsident Kretschmer, die Reform im Bundesrat abzulehnen. Finger weg von unserer Musik. In München klagt die GEMA gegen US-Unternehmen Suno. Das erstellt Songs mit Hilfe von künstlicher Intelligenz. Die GEMA fordert, Suno darf Musik künftig nicht mehr ohne Einwilligung vervielfältigen oder darf Songs nicht mehr zum Training der KI nutzen. Das Landgericht München gibt der GEMA damit recht. Im spanischen Ceuta ist das Militär unterwegs. Grund sind ca. 50.000 Migranten aus Marokko, die seit Tagen die Hafenstadt stürmen. Laut spanischer Regierung löst der Andrang eine schwere Krise aus. Soweit unser News-Update. Mehr gibt's in der App und auf der Website.
0: Danke, Lisa. Wir schauen weiter auf die Straßen. Das Ferienverkehrsupdate. Die A3 Nürnberg Richtung Passau zwischen Metten und dem Kreuz Deckendorf 6 Kilometer Stau 20 Minuten. Dann weiter zur A93 München Richtung Regensburg 10 Kilometer Stau ab Bad Abbach 22 Minuten plus. Die B20 noch Burghausen Richtung Straubing auf Höhe Landau 3 Kilometer Stau und 10 Minuten mehr. Und sonst der normale Ferienverkehr. Ja, es dauert jetzt schon ein bisschen länger an den bekannten Stellen. Blitzer könnt ihr uns jederzeit ins Studio schicken per WhatsApp an die 0800 14 15 800. Gute Fahrt!
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0: Das ist der Musikmix deines Lebens am Mittag, U2 mit Pride. Morgen ist der 1. August und der kommt mit einigen Neuerungen. Emma Schmieder aus der Redaktion. Ist irgendwas Gutes dabei?
1: Ja, auf jeden Fall. Weniger wegschmeißen, mehr reparieren ist zum Beispiel der Plan. Neues Gesetz greift ab Anfang August. Das Recht auf Reparatur gilt für ausgewählte Geräte wie Waschmaschinen, Kühlschränke oder Handys. Wir können dann auch nach der Garantie beim Hersteller eine Reparatur fordern.
0: Klingt vernünftig, dann haben wir weniger Technikmüll. Ändert sich noch was, Emma?
1: Ja, für Bahnpendler. Das Bahnbonusprogramm wird komplett umgeworfen. Statt festen Punkten gibt's jetzt ein dynamisches Preissystem. Heißt, wenn wir früher buchen und kurze Strecken fahren, dann sparen wir Punkte.
0: Kann sich lohnen. Aber jetzt komm, Emma, irgendwas Nerviges passiert bestimmt auch.
1: Ja, natürlich. Für Photovoltaikanlagen. Wenn ihr eure Anlage ab August in Betrieb nehmt, dann bekommt ihr weniger Kohle für den eingespeisten Strom. Im Erneuerbare-Energien-Gesetz ist es so festgelegt, dass die Förderung alle 6 Monate um 1% runtergeht. Und das ist eben im August wieder der Fall.
0: Wichtig, das gilt nur für Anlagen, die neu in Betrieb gehen. Wenn ihr schon eine laufende habt, ändert sich nichts.
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1: Wir feiern den Sommer, klingt nach Festival oder Strandbar. Hände in der Luft, es riecht nach Meer und ganz viel Stimmung. Gustavo Lima, Ballada. Jungschau.

0: Gustavo Lima.
1: Der macht Stimmung. Gustavo Lima mit Ballada. Schönen Freitag. Helen übernimmt jetzt um 2 mit Walk the Moon. Shut up and dance. Gibt's gleich. Bei Maximal Radio. Vorher Zeit fürs News-Update. Lisa Krupp-Winkler hat ein Thema dabei, das freut alle, die ein altes Handy oder ein altes Tablet daheim haben. Mehr Infos dazu gibt's dann gleich.
2: Die Vorhersage für diesen Sonntag. 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
1: Das Wetter, das macht richtig Spaß. Viel Sonne und bis zu 38 Grad. Abends können vereinzelt Gewitter durchziehen. Morgen Sonne-Wolken-Mix, am Sonntag freundlich bei 32 Grad.
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4: Mit Lisa Grupp-Winkler. Bisher ist das oft so gelaufen, Smartphone kaputt, also weg damit. Ab heute soll sich das aber ändern, wir haben jetzt das Recht auf Reparatur. Elektronik muss also nicht mehr auf den niederbayerischen Wertstoffhöfen landen. Was jetzt gilt, sagt uns Simone Büb von der Verbraucherzentrale Bayern.
5: Ganz kurz zusammengefasst ist es so, dass ich jetzt bei bestimmten Produktgruppen ein Recht habe, Ersatzteile zu erhalten, auch nach Ablauf der 2-jährigen Gewährleistungsfrist. Also dazu gehören zum Beispiel jetzt schon Kühlschränke, Waschmaschinen, aber auch Smartphones, Tablets und Staubsauger. Ich bekomme die Ersatzteile direkt beim Hersteller zu einem angemessenen Preis und muss die Produkte auch reparieren können.
4: Damit soll Elektroschrott reduziert werden. Die Regel gilt aber nur für neu gekaufte Ware.
3: 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Landkreis Straubing-Bogen aktuell.
6: Nicht mehr lange, dann ist eine lästige Ampel weg. Darum geht es bei Oberlintat bald wieder schneller vorwärts. Im Herbst verschwindet die Ampel und damit auch die halbseitige Sperre der Brücke. Dafür wird die beschädigte Brücke mit einer Stahlkonstruktion stabilisiert. Die Arbeiten dafür gehen im September los. Aus Oberlintat, Martina Lesser.
3: Region Flughafen aktuell.
7: Ab ins warme Wasser. Das ist das Ziel der meisten Urlauber hier im Erdinger Moos. Heute geht die große Sommerferienreisewelle los. Alleine an diesem Wochenende starten und landen am Flughafen München fast 400.000 Passagiere. Die meisten Flüge gehen Richtung Mittelmeer. Vor allem Italien, Spanien und Griechenland sind beliebte Urlaubsziele. Na dann, schöne Ferien. Aus dem Erdinger Moos, Lisa Nagler.
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4: Nach 45 Beitragsjahren ab in die Rente, genau das will die Union abschaffen, auf Empfehlung einer Rentenkommission.

0: Kommission. Mehrere Politiker stellen sich gegen den Plan. Unter anderem droht Sachsens Ministerpräsident Kretschmer, die Reform im Bundesrat abzulehnen. Finger weg von unserer Musik. In München klagt die GEMA gegen US-Unternehmen Suno. Das erstellt Songs mit Hilfe von künstlicher Intelligenz. Die GEMA fordert, Suno darf Musik künftig nicht mehr ohne Einwilligung vervielfältigen oder darf Songs nicht mehr zum Training der KI nutzen. Das Landgericht München gibt der GEMA damit recht. Im spanischen Ceuta ist das Militär unterwegs. Grund sind ca. 50.000 Migranten aus Marokko, die seit Tagen die Hafenstadt stürmen. Laut spanischer Regierung löst der Andrang eine schwere Krise aus. Soweit unser News-Update. Mehr gibt's in der App und auf der Website.
1: Und wir schauen auf die Straßen. A92 München-Deggendorf zwischen Dingolfing-Mitte und Dingolfing-Ost liegt ein Reifenteil auf der linken Spur. Bitte fahrt vorsichtig. Und Stau haben wir auf der A93 München-Regensburg. Eine halbe Stunde plus zwischen Bad Abbach und Regensburg-Pfaffenstein. Bei den Blitzern sind wir aber aktuell blank. Wenn ihr was entdeckt habt, schickt uns gerne durch per WhatsApp an die 0800 14 15 800.
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1: Ja, und schon ist der Juli wieder rum, ne? 31.07. heute, aber ganz schön gezeigt, was in ihm steckt. Warm, wärmer Niederbayern. Sonnenbrille und Hut auf. Fehlt jetzt eigentlich nur noch die Country-Musik. Das ist Eminem, Taylor Swift, I Knew It, I Knew You, gleich ganz neu aus Toy Story 5. Ja, und dazu passen die 80s von Yes und ein bisschen Schwung für einen Freitagnachmittag. Walk the Moon mit Shut Up and Dance und gleich Premiere, Leute, unser Song fürs Goldbodenvolksfest.

0: Klassik 80er von Yes, Owner of a Lonely Heart, von 2 bis 3. Hi zusammen. Heute Morgen große Premiere bei unseren Muntermachern. Straubings Oberbürgermeister Markus Pannermeier hat uns ja herausgefordert. Vielleicht habt ihr das auch schon gesehen auf Social Media. Wir sollen ja einen Song machen, der nach Straubing und Gäubodenvolksfest klingt. Ja, es war eine ganz schöne Aufgabe, aber dann heute um 7:15 hat er ihn sich anhören dürfen, den fertigen Song. Und er ist sogar ziemlich nervös gewesen, der OB.
1: Es wäre vielleicht gut für die Nerven gewesen, ein Bier zu trinken, oder? Dann wären wir jetzt in Stimmung für unseren Volksfest-Song.
2: Ah, das ist eine gute Idee. Bier ist für die Nerven natürlich gut. In, sag mal, gut einer Woche ist Bier auf alle Fälle dabei, allerdings nicht um die Uhrzeit. Das muss ich schon zugeben. Außerdem muss ich jetzt ja dann weiter ins Rathaus.
0: Ja, und wir haben ihn dann auch wach gekriegt, den OB. Jörg und Alex haben ihm dann nämlich den Song auch vorgespielt und das war seine Reaktion.
1: So, jetzt Butter bei die Fische. Da haben wir schon geschunkelt, Herr Oberbürgermeister.
2: Das ist, glaube ich, lange her, dass ich um die Uhrzeit schon beim Schunkeln war. Ich war jetzt in Gedanken schon auf der Bierbank, ich gebe es ganz ehrlich zu. Hammer. Ganz großes Kompliment, hört sich fantastisch an.
0: Also im Straubinger OB, Markus Pannermeier, gefällt er schon mal. Unser Gäubodenvolksfest-Song, Haken dran, sehr gut. Und wie ist bei euch? Schickt uns gerne WhatsApp an die 0800 14 15 800. Jetzt hören wir uns nämlich nochmal an und ihr könnt den euch auch kostenlos runterladen bei uns auf der Homepage. Los geht's!

0: Taylor Swift, I knew it, I knew you. Ganz neu im Musikmix deines Lebens. Und die vier kennen wir auch bald. Howard Carpendale, Amy McDonald, Ben Zucker und Max Giesinger. Die kommen nämlich alle zur Summer Stage in Landshut. 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Die Simone aus Niedereichbach hat sich da zum Beispiel beworben. Da war ja jetzt eher so eine Person der ausschlaggebende Grund, ne? Warum du dich beworben hast. 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
1: Meine Tochter. Meine Tochter, mir hört so gerne auf das Konzert und jetzt habe ich mal mit ihr immer Lieder angehört. Dann habe ich mir gedacht, okay, jetzt bewirbe ich mich einfach, vielleicht haben wir Glück.
0: Soll ich dir was sagen, Simone? Ihr geht zu Max Giesinger. Ihr seid dabei.
1: Oh, das freut mich. Das freut mich. Ja, danke schön.
0: Sehr, sehr gern. 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

0: Newszeit, 14:30 haben wir es. Überall steigt die Zahl der Arbeitslosen. Aber nicht bei uns. Mehr dazu gleich. Und wir schauen noch aufs Wetter. Nochmal richtig warm heute. Ein paar Wolken sind aber schon da. Die werden auch am Abend mehr und vereinzelt auch mal Schauer und Gewitter dann dabei. Morgen der Samstag dann ticken kühler, aber ganz schön schwül. Und hier und da kracht's dann auch mal.
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2: Mit Lisa Grubwinkler. Gutes Wetter und Sommerferienstart. Den Tag lassen heute viele Niederbayern auf der Terrasse ausklingen. Oft tauchen dann aber ungebetene Gäste auf. Wespen. Wer zu Hause ein Nest hat, muss die Füße stillhalten, erklärt Franziska Back vom Landesbund für Vogel- und Naturschutz Bayern.
3: Also tatsächlich stehen auf das Entfernen von den Brutstätten von Tieren wie der Wespe Bußgelder bis zu 5.000 Euro. Es gibt sogar besonders geschützte Arten der Wespe, wo dann auch noch höhere Bußgelder zu erwarten wären sogar. Und außerdem läuft man auch natürlich Gefahr, dass man dann auch den ein oder anderen Stich riskiert.
2: Nur alte, verlassene Wespennester dürfen entfernt werden. Inaktiv sind die Brutstätten meist im Herbst oder frühen Frühjahr.
1: Der Blick in die Regionen mit unseren Niederbayern-Reportern. 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
4: Einen stabilen Arbeitsmarkt meldet die Arbeitsagentur Deckendorf. Im Juli ist die Zahl der Menschen ohne Job zwar leicht gestiegen, aber gesunken im Vergleich zu Juli 2025. Die höchste Arbeitslosenquote hat die Stadt Straubing mit 6,3%. Am niedrigsten ist sie im Landkreis Straubing-Bogen. Hier sind es 3%. Aus der Arbeitsagentur Deckendorf, Tamara Neuberger.
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5: Wie wär's mit einem Kurzurlaub auf dem Bauernhof? Das Angebot steht für Senioren und Menschen mit Demenz. In den regionalen Auszeithöfen werden sie stundenweise betreut. Und zwar kostenlos. Welche Höfe bei der Aktion mitmachen, können wir in einem neuen Flyer nachlesen. Der liegt ab sofort an vielen öffentlichen Stellen im Landkreis aus. Aus Straubing, Emma Schmieder.
1: Und jetzt maximal informiert über Deutschland und die Welt.
2: Knapp 2 Monate noch, dann startet in München das Oktoberfest. Nachdem vergangenes Jahr wegen Überfüllung Panik ausbricht, sollen heuer KI-Kameras zum Einsatz kommen. Die erkennen große Menschenmassen eigenständig und können früh genug Alarm schlagen. Und plötzlich tut's einen lauten Knall. Der Puls von rund 100 Fluggästen geht wohl ruckartig nach oben. Ihre Maschine von Stuttgart nach Wien wird in der Luft von einem Blitz getroffen. Der Flieger kehrt sicherheitshalber nach Stuttgart zurück. Passagiere und Crew waren laut der Airline Eurowings aber zu keiner Zeit in Gefahr. Es ist ein Kampf gegen jede Minute und um jedes Leben. Nach einem schweren Minenunglück in Pakistan werden immer noch Bergarbeiter vermisst. Über 30 Tote haben die Helfer aus den Überresten der Mine bereits geborgen. Soweit unser News-Update. 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
0: Danke dir, Lisa. Wir schauen direkt weiter auf die Straßen. A92 München-Deggendorf. Die linke Spur ist hier blockiert. Da liegen Reifenteile zwischen Dingolfing Mitte und Dingolfing Ost. Und ein paar Staus haben wir heute auch. Ist ja Ferienstart. A93 München-Regensburg zwischen Bad Abbach und Regensburg-Pfaffenstein. 30 Minuten länger. Und A3 Nürnberg-Passau zwischen Metten und dem Rastplatz Isarmündung. Rund 40 Minuten Stau. Habt ihr gerade einen Blitzer gesehen beim Vorbeifahren? Dann schickt uns den gern durch oder ruft uns schnell an unter der 0800 14 15 800. Gute Fahrt!
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0: Klack, klack, mit Out of the Dark. Ja, hoffentlich heute kein schwarzer Tag für eure Kids. Heute ist ja großer Zeugnistag. Da sind manche mit einem dicken Grinsen heimgekommen. Andere vielleicht mit ein paar Tränen im Auge. Was machen wir denn, wenn Kids und Eltern unzufrieden sind mit den Noten? Tipp Nummer 1. Hilfe suchen. Ganz, ganz wichtig. Oft bieten da ja Schulpsychologen direkt Beratungsgespräche an. Oder wir melden uns beim Kinderschutzbund. In Straubing sitzt da Pädagogin Julia Drottleff am Zeugnistelefon. Wer ruft denn da bei euch an? Kinder oder Eltern?
1: Ja, das kann ich ganz klar sagen. Das hat sich verändert im Laufe der Zeit. Am Anfang wurde das Telefon auch für Kinder installiert. Also das war wirklich für Kinder, die Angst haben, nicht nach Hause gehen wollen. Ein Sorgentelefon für Kinder. Aber mittlerweile rufen also hauptsächlich Erwachsene an.
0: Und was sagen Sie dann zu denen?
1: Ich habe tatsächlich so einen Standardsatz, der heißt, so Schule ist nicht alles. Und eine schlechte Note ist auch kein Beinbruch, ja. Und es spiegelt nur eine Momentaufnahme wider. Selbst wenn sogar einmal das Vorrücken gefährdet ist. Das kann im nächsten Schuljahr schon wieder ganz anders ausschauen.
0: Ja, also Ruhe bewahren ist ganz, ganz wichtig. Und vielleicht packt ihr das Zeugnis auch erstmal in die Ecke, genießt die ersten Ferienwochen. Mit so ein bisschen Abstand lassen sich ja oft auch viel, viel bessere Lösungen finden.
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1: Ja, und kurz vor drei geht's jetzt nach Bella Italia. Ein bisschen mehr Luft um die Nase wehen lassen. Großes Stück Pizza. Danach ein Eisbecher. Dieses Gefühl verpackt er in einen Song. Toto Cutugno, L'Italiano.

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1: Die Italiener, schön. Das können sie einfach, ne? Beamen uns einfach direkt weg zum Ferienstart. Ja, und die Nummer klingt auch so wie eine lange Sommernacht oder Autofahrt in den Urlaub. Martin Garrix und Ed Sheeran mit Repeat It. Gleich nach drei. Vorher gibt's noch wie immer unser News-Update zur vollen Stunde. Unter anderem mit Rauch über Landau. Ja, die Temperaturen der vergangenen Tage gehen nicht spurlos an uns vorbei.
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1: Weiter noch zum Wetter. 38 Grad heute nochmal. Morgen dann bisschen weniger, aber immer noch warm, so um die 30. Dazu wird's richtig schwül. Heute Abend dann auch schon die ersten Schauer und Gewitter möglich. Und morgen geht's dann so weiter.
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4: Mit Lisa Grubwinkler. Niederbayern hält sich wacker. Dieses Fazit zieht Wirtschaftsminister Hubert Aiwanger zu den aktuellen Arbeitslosenzahlen. Gleichzeitig appelliert er nach Berlin, Schluss mit dem Verbrenner aus und Schluss mit der CO2-Bepreisung. Beides schadet den knapp 30% der Niederbayern, die im verarbeitenden Gewerbe tätig sind. Am niedrigsten ist die Arbeitslosenquote im Landkreis Straubing-Bogen, am höchsten in Passau. Die Dreiflüsse-Stadt liegt als einzige Region im Bezirk über dem Bundesdurchschnitt.
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5: Gott sei Dank noch rechtzeitig gesehen. Zeugen entdecken in Wildthurn ein Feuer. Der Dachstuhl eines Stalls brennt. Schnell die 112 gewählt und die Feuerwehr ist da. Die Helfer verhindern, dass sich die Flammen weiter ausbreiten. Schuld am Brand könnten Renovierungsarbeiten gewesen sein, aber die Ermittlungen der Polizei laufen noch. Aus Wildthurn, Martina Lesser.
3: Neues aus der Region.
6: Frisch im Amt und schon zu Besuch in Niederbayern. Bundesverkehrsminister Steffen Bilger kommt am Montag nach Thundorf. Vor Ort informiert er sich über den Donauausbau zwischen Straubing und Vilshofen und wie es bei dem Projekt weitergehen soll. In die Maßnahme fließen über 200 Millionen Euro. Auch in Thundorf vor Ort ist Bayerns Verkehrsminister Bernreiter. Aus der Niederbayern-Redaktion Daniel Falkiewicz.
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4: Knapp 2 Monate noch, dann startet in München das Oktoberfest. Nachdem vergangenes Jahr wegen Überfüllung Panik ausbricht, sollen heuer KI-Kameras zum Einsatz kommen. Die erkennen große Menschenmassen eigenständig und können früh genug Alarm schlagen. Und plötzlich tut's einen lauten Knall. Der Puls von rund 100 Fluggästen geht wohl ruckartig nach oben. Ihre

0: Maschine von Stuttgart nach Wien wird in der Luft von einem Blitz getroffen. Der Flieger kehrt sicherheitshalber nach Stuttgart zurück. Passagiere und Crew waren laut der Airline Eurowings aber zu keiner Zeit in Gefahr. Es ist ein Kampf gegen jede Minute und um jedes Leben. Nach einem schweren Minenunglück in Pakistan werden immer noch Bergarbeiter vermisst. Über 30 Tote haben die Helfer aus den Überresten der Mine bereits geborgen. Soweit unser News-Update. 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
1: Und wir machen direkt den Straßencheck. A93 Holledau-Regensburg zwischen Bad Abbach und Regensburg-Pfaffenstein eine halbe Stunde plus. Und auf der A3 Nürnberg-Passau zwischen Metten und dem Kreuzdeckendorf wieder Stau an der Baustelle. Eine halbe Stunde braucht ihr hier auch länger. Blitzer, aktuell Fehlanzeige. Wenn ihr was entdeckt habt, gerne durchschicken ins Studio an die 0800 14 15 800.
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1: Regensburg auf die 4. Hinter Nepal, Cordoba und Avignon. Und sogar vor Florenz. Die schönsten Altstädte der Welt. Und eine bayerische unter den Top 5. Hey, sehr schön. Und den schönsten Musikmix deines Lebens. Den haben wir in Niederbayern. Klar, oder? Pink mit Irrelevant gleich dabei. Und die 90er. Brian Adams. Und das sind Martin Garrix und Ed Sheeran mit ihrer ganz neuen Nummer. Repeat It.

0: Cher, Love and Understanding zum Ferienstart. Freitagnachmittag. Heute einer der schönsten Tage für die Kids. Ja. Und sind die News des Tages auch schön, Andi?
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2: Ich bin der Nickel Andi. Grüß euch. Da denkst du an nichts Besen, auf einmal wär's geschlagen. Einem 57-Jährigen ist das jetzt in Zweinburg passiert. In einem Innenhof sind auf einmal drei Wilde auf ihm losgegangen. Warum, weiß man nicht. Der Mainburger hat Glück gehabt und hat sich nicht schlimm wehtun. Gerade von einem Täter gibt's ein bisschen eine Beschreibung. Zwischen 40 und 50 soll der gewesen sein. Wer was weiß darüber, soll's der Polizei sagen. Lehrlinge haben im letzten Jahr mehr Geld, mehr gekriegt, wie die Ausgelernten. Bei der Hans-Böckler-Stiftung haben sie dazu eine Studie gemacht und das rausgefunden. Gelten tut es aber gerade da, wo sie einen Tarif zahlen. 6,7% haben die Lehrlinge im Schnitt mehr Geld gekriegt, bei den Ausgelernten sind es gerade 2,6% gewesen. Wer zum Beispiel unterm Dach wohnt, der hat es momentan nicht ganz leicht bei der Hitze. Die Hitze ist ganz schön gar. Deswegen gingen Klimaanlagen gerade weg, wird frischen Semin. Im ersten Halbjahr sollen schon 390.000 in Deutschland verkauft worden sein, heißt's. Das sind 130% mehr wie im Jahr davor. So, jetzt kennt's euch aus. Servus, macht's es gut.
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0: Brian Adams mit The Best of Me. Das Beste an Niederbayern? Oder okay, eins der besten Sachen. Er hier.
1: Ich bin der Eberhofer.
0: Und der kommt wieder auf die Leinwand. Am 13. August ist Kinostart für Steckerfisch-Fiasko. Vorher machen aber die Darsteller eine kleine Tour und kommen auch bei uns im Studio vorbei. Sebastian Betzel, Simon Schwarz und Lisa-Marie Potthoff. Also der Eberhofer, der Birkenberger und die Susi.
2: Das klingt eigentlich nicht schlecht.
0: Ja schon, oder? Was wolltet ihr denn schon immer mal von den Eberhofer-Stars wissen? Schickt uns gerne einfach per WhatsApp an die 0800 14 15 800 und wir fragen die drei dann eure Löcher in den Bauch. Mit Alex Warren geht's gleich hier bei uns weiter. Noch vor den News um 19:30. Fever Dream.
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0: Freitagnachmittag, das Wochenende steht vor der Tür. 3:30 haben wir. Schön, dass ihr mit dabei seid. Ab heute haben wir ein Recht mehr. Yes! Gleich mehr im News-Update. Was macht das Wetter? Na, könnte heute Abend hier und da schon mal ein bisschen was runterkommen. Morgen dann auch immer mal wieder Regen und Gewitter möglich bei 29 bis 32 Grad.
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2: Mit Lisa Grubwinkler. Bisher ist das oft so gelaufen, Smartphone kaputt, also weg damit. Ab heute soll sich das aber ändern, wir haben jetzt das Recht auf Reparatur. Elektronik muss also nicht mehr auf den niederbayerischen Wertstoffhöfen landen. Was jetzt gilt, sagt uns Simone Bub von der Verbraucherzentrale Bayern.
3: Ganz kurz zusammengefasst ist es so, dass ich jetzt bei bestimmten Produktgruppen ein Recht habe, Ersatzteile zu erhalten, auch nach Ablauf der zweijährigen Gewährleistungsfrist. Also dazu gehören zum Beispiel jetzt schon Kühlschränke, Waschmaschinen, aber auch Smartphones, Tablets und Staubsauger. Ich bekomme die Ersatzteile direkt beim Hersteller zu einem angemessenen Preis und muss die Produkte auch reparieren können.
2: Damit soll Elektroschrott reduziert werden. Die Regel gilt aber nur für neu gekaufte Ware.
1: Der Blick in die Regionen mit unseren Niederbayern-Reportern. Stadtbogen aktuell.
4: Hier haben viele Stadtwerke Kunden Post bekommen. Andere Unternehmen werben für den Einbau von Smartmetern, ein Messsystem für den Stromverbrauch. Die Stadtwerke Bogen warnen jetzt, sie haben nichts mit diesen Schreiben zu tun. Kunden müssen also nicht darauf reagieren. Wer doch einen Smartmeter einbauen will, kann sich direkt bei den Stadtwerken melden. Aus Bogen, Adrian Heimerl.
1: Neues aus der Region.
5: Die Freiwillige Feuerwehr ist Teil der niederbayerischen DNA. Dementsprechend viele Kandidaten gibt's für den Ostbayerischen Feuerwehrpreis. Morgen startet die Bewerbungsphase. Ausgezeichnet werden Projekte, die Mitglieder anwerben und das Engagement der Wehren zeigen. Die Sparda-Bank Ostbayern sponsert insgesamt 10.000 Euro Preisgeld. Schirmherren sind heuer wieder die Regierungspräsidenten von Niederbayern und der Oberpfalz. Aus der Niederbayern-Redaktion Emil Schmidt.
1: Und jetzt maximal informiert über Deutschland und die Welt.
2: Lidl-Kunden sollten lieber mal den Kühlschrank checken. Aktuell ruft der Discounter eine Salami zurück. In dem Produkt sind nämlich Bakterien gefunden worden, die Durchfall auslösen. Betroffen ist die Dulano Delikatesse Edelsalami Rind mit dem Mindesthaltbarkeitsdatum 10. August. Bundeskanzler Merz schaut besorgt nach Spanien. Hier stürmen gerade Zehntausende Migranten die Hafenstadt Ceuta. Merz meint, Spanien muss die Lage in den Griff bekommen und die EU-Außengrenze schützen. Auch Frankreich reagiert und verschärft seine Kontrollen an der Grenze zu Spanien. Die Forderung von Bundeskanzler Merz wird in Spanien bereits umgesetzt. Die Regierung in Madrid meldet, von den ursprünglich 50.000 Flüchtlingen aus Marokko sind bereits die Hälfte wieder dorthin zurückgeschickt worden. Soweit unser News-Update. 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
0: Und wir schauen noch auf die Straßen. A92 München-Deggendorf in Höhe Dingolfing-West liegt ein Metallteil auf der Fahrbahn. Bitte fahrt vorsichtig und staut sich auch ein bisschen bei uns in der Region. A93 München-Regensburg zwischen Bad Abbach und Regensburg-Pfaffenstein ist es gut eine halbe Stunde plus. Und auf der A3 Nürnberg-Passau, Stau an der Baustelle zwischen Metten und dem Kreuz Deggendorf, hier auch eine halbe Stunde plus. Seid ihr gerade an einem Blitzer vorbeigefahren? Dann gerne durchschicken ins Studio an die 0800 14 15 800.
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0: Hungry Hearts, 80er von Bruce Springsteen, der Musikmix deines Lebens. So ein bisschen Urlaubsfeeling direkt vor der Haustür gibt's in Straßkirchen. Da betreibt nämlich Martin Scheurer aus Straubing seit heuer eine ganz besondere Location, einen Pop-Up-Biergarten Ohm 1. Martin, hi, was ist denn das Besondere an deinem Biergarten? Erzähl mal.
1: Wir versuchen eher so dieses Urlaubsfeeling zu generieren, also einfach, dass man auch gern nur auf ein Glas Wein vorbeikommt. Zum anderen ist natürlich, was schon sehr spannend ist, dieser Mix aus dem Gewerbegebiet, aus dem ehemaligen Prüflabor und halt jetzt diesem Gastronomieprojekt direkt davor.
0: Und so ein Pop-Up-Biergarten hat natürlich nicht immer auf. Wann machst du dann wieder auf?
1: Also erstmal ist jetzt dann am Samstag, 1. August und Sonntag, 2. August, vorläufig unser letzter Öffnungstag. Eventuell sind gerade Überlegungen am Gange, dass das Ganze eine kleine Verlängerung nur in den September reinbekommt. Aber das ist jetzt momentan noch in der Schwebe.
0: Wir drücken auf jeden Fall die Daumen. Martin Scheurer aus Straubing hat seit heuer den Pop-Up-Biergarten in Straßkirchen.
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1: Ja, so einen Cappuccino oder einen Espresso zum Freitagnachmittag. Dazu packen wir noch einen Synthesizer und der Italo-Hit ist perfekt. Wir träumen uns schon mal hin. Sonnenuntergang an der italienischen Küste mit Ryan Paris. Dolce Vita.

0: 1983 rausgekommen, der Song. Dolce Vita, unser Bonussong vor 4. Und gleich geht's nach Norwegen mit, aha, Kult 80er, Take On Me. Gibt's gleich. Jetzt aber erst noch das News-Update von Lisa Grobwinkler. Und da geht's um dieses Thema. Die Polizei ist nicht nur unser Freund und Helfer.
1: Die Vorhersage für diesen Sonntag. Schön gemütlich. 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
0: Und wir schauen noch aufs Wetter. Ist nochmal richtig warm heute. Ein paar Wolken sind aber schon da. Die werden auch am Abend mehr und vereinzelt auch mal Schauer und Gewitter dann dabei. Morgen der Samstag dann ticken kühler, aber ganz schön schwül. Und hier und da kracht's dann auch mal.
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3: Mit Lisa Grubwinkler. Greifvögel, Luchse, Fischotter oder Biber, die regionale Tierwelt muss geschützt werden. Dabei arbeiten jetzt viele Stellen zusammen. Das Polizeipräsidium Niederbayern lädt zum Netzwerktreffen ein. Ziel ist es, die Wildtierkriminalität besser zu bekämpfen. Wie, erklärt Lisa Giebes vom Polizeipräsidium.
4: Entscheidend ist der enge Informationsaustausch zwischen der Polizei, den Fachbehörden und mit eben auch den Verbänden. Jede Institution bringt dabei ihre besondere Expertise ein. Von naturschutzfachlichem Wissen bis hin zu kriminalpolizeilichen Ermittlungen. Nur so können Hinweise schneller bewertet, Straftaten besser aufgeklärt und Täter eben dann auch konsequent verfolgt werden.
3: Unterstützung gibt's unter anderem vom Landesamt für Umwelt oder auch den Bayerischen Bauern- und Jagdverbänden.
2: Der Blick in die Regionen mit unseren Niederbayern-Reportern. 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
5: Frisch im Amt und schon zu Besuch in Niederbayern. Bundesverkehrsminister Steffen Bilger kommt am Montag nach Thundorf. Vor Ort informiert er sich über den Donauausbau zwischen Straubing und Vilshofen und wie es bei dem Projekt weitergehen soll. In die Maßnahme fließen über 200 Millionen Euro. Auch in Thundorf vor Ort ist Bayerns Verkehrsminister Bernreiter. Aus der Niederbayern-Redaktion Daniel Falkiewicz.
2: Stadt Regensburg.
6: Wir sind frisch drin in den Sommerferien und Familien schmieden fleißig Ausflugspläne. Wie wär's denn mit einem Besuch in der schönsten Altstadt Deutschlands? Regensburg. Die Stadt hat sich im Ranking eines Reiseanbieters durchgesetzt. Weltweit belegt sie Platz 4 und ist obendrauf die einzige deutsche Stadt in der Auflistung. Aus Regensburg, Holger Pier.
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3: Lidl-Kunden sollten lieber mal den Kühlschrank checken. Aktuell ruft der Discounter eine Salami zurück. In dem Produkt sind nämlich Bakterien gefunden worden, die Durchfall auslösen. Betroffen ist die Dulano Delikatesse Edelsalami Rind mit dem Mindesthaltbarkeitsdatum 10. August. Bundeskanzler Merz schaut besorgt nach Spanien. Hier stürmen gerade zehntausende Migranten die Hafenstadt Ceuta. Merz meint, Spanien muss die Lage in den Griff bekommen und die EU-Außengrenze schützen. Auch Frankreich reagiert und verschärft seine Kontrollen an der Grenze zu Spanien. Die Forderung von Bundeskanzler Merz wird in Spanien bereits umgesetzt. Die Regierung in Madrid meldet, von den ursprünglich 50.000 Flüchtlingen aus Marokko sind bereits die Hälfte wieder dorthin zurückgeschickt worden. Soweit unser News-Update. 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
0: Und wir schauen weiter auf die Straßen. A93 München-Regensburg zwischen Bad Abbach und Regensburg-Pfaffenstein. Eine halbe Stunde steht ihr hier im Stau. Gleiches gilt für die A3 Nürnberg-Passau zwischen Metten und dem Rastplatz Isarmündung. Hier auch an der Baustelle dauert es ein bisschen länger. Habt ihr irgendwo einen Blitzer stehen sehen? Klingel durch, einfach unter der 0.

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0: Die Sommerferien und das Sommerwochenende stehen jetzt vor der Tür. Wir hauen gleich auf unseren Gong drauf und schicken euch rein. Jetzt aber erstmal Freitagnachmittag mit Kelly Clarkson. This is my heartbeat song and I'm gonna play. Und Joe, bisschen was zum Runterkommen. Und los geht's mit dem 80er-Klassiker von Aha, Take On Me.

0: Joe winkt nochmal zum Abschied und wir sagen Hallo Wochenende.
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0: In Furt im Wald beginnt heute ein Mittelalterspektakel. Der Furter Drachenstich ist wieder. Die Heldengeschichte rund um Ritter Udo, der gegen einen Drachen kämpft, um seine Maria zu retten. Fasziniert die Zuschauer ja seit vielen Jahrzehnten. Und heuer schlüpfen Julia Baumann und Maximilian Wild in die Rollen des Ritterpaars. Hi Max, was war denn die Woche noch los bei euch?
2: Also die Woche war bei uns die absolute Hauptprobenwoche. Mittwoch und gestern haben wir die beiden Generalproben gehabt. Es ist Wahnsinn. Alles tummelt sich am Stadtplatz. Überall die ganzen Pferde mit den Darstellern, mit den ganzen Zuschauern, die schon da sind. Auch das ganze Rundum. Die ganze Stadt kommt so richtig in Drachenstichstimmung. Das ist ein Wahnsinnsgefühl.
0: Ah, die Vorfreude hören wir schon richtig raus, Max. Julia, hi. Was erwartet uns denn dann die nächsten zwei Wochen?
3: Euch erwarten 12 spannende Aufführungen mit bester Kulisse, tollen Schauspielern, extrem vielen Pferde- und Reiterszenen und Kampfszenen. Am 9.8. haben wir dann nur den Festumzug, wo wir mit 1200, 1300 Leuten und ganz vielen Wägen und Pferden durch die Stadt in Furt im Wald ziehen. Und ansonsten haben wir heuer nur das Volksfest in Furt im Wald wieder. Und zudem kommt noch dazu unser Mittelalterfest, das KW Gladium. Das ist auch noch vom 14. bis 16. August.
0: Wow, also einiges los bei euch in Furt. Jetzt dürft ihr aber eure Schwerter mal kurz zur Seite legen. Der Gong ist dran.
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3: kommt vorbei und erlebt den Drachenstich 2026 in Furt im Wald.
4: Gemeinsam freuen wir uns riesig, euch beim ältesten Volksschauspiel Deutschlands begrüßen zu dürfen.
3: Erlebt mit uns spannende Kämpfe, beeindruckende Reiterszenen und natürlich den Furter Drachen Tradino.
4: Wir freuen uns auf euch.
0: Ja, Mittelalter pur und den größten Roboterdrachen der Welt. Gibt's alles beim Furter Drachenstich.
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0: Da hüpft unser Herz auch gleich wie das von Kelly Clarkson. Nächste Woche geht's endlich los beim Straubinger Goldboden-Volksfest. Heute in einer Woche startet die Stadt wieder in die fünfte Jahreszeit. Deswegen haben wir uns für euch was überlegt. Schickt uns einfach eure schönste, lustigste oder emotionalste Volksfestgeschichte. Einfach per WhatsApp-Sprachnachricht an die 0800 14 15 800. Mit ein bisschen Glück gewinnt ihr dann Biermarkerl fürs Lechnerzelt. Mit dem Sommerhit 2025 geht's Richtung halb fünf aus den Demon Hunters. Film auf Netflix, Golden. Gleich.
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0: Halb fünf und damit Newszeit. Die Lisa hat unter anderem gleich einen sehr zufriedenen, aber fordernden Minister dabei.
1: Die Vorhersage für diesen Sonntag. Schön gemütlich. 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
0: Jetzt noch ganz kurz der Blick zum Wetter. Am Abend schon mehr Wolken und das Schauer- und Gewitterrisiko steigt. Morgen dann richtig schwüle Luft bei uns. Um die 30 Grad und dann können auch mal Unwetter durchziehen.
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3: Mit Lisa Grubwinkler. Niederbayern hält sich wacker. Dieses Fazit zieht Wirtschaftsminister Hubert Aiwanger zu den aktuellen Arbeitslosenzahlen. Gleichzeitig appelliert er nach Berlin, Schluss mit dem Verbrenner aus und Schluss mit der CO2-Bepreisung. Beides schadet den knapp 30% der Niederbayern, die im verarbeitenden Gewerbe tätig sind. Am niedrigsten ist die Arbeitslosenquote im Landkreis Straubing-Bogen, am höchsten in Passau. Die Dreiflüsse-Stadt liegt als einzige Region im Bezirk über dem Bundesdurchschnitt.
2: Der Blick in die Regionen mit unseren Niederbayern-Reportern. 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
4: In Sachen Gesundheit arbeiten Stadt und Land jetzt noch enger zusammen durch die neue gemeinsame Gesundheitsregion Plus. Angesiedelt im Gesundheitsamt Straubing bündelt sie Kräfte und entwickelt Strukturen weiter. Den genauen Masterplan haben die Verantwortlichen diese Woche vorgestellt. Bei der ersten Gesundheits- und Präventionskonferenz mit Landrat Beck, Oberbürgermeister Pannermeier und Vertretern aus verschiedenen Fachbereichen. Aus Straubing, Tabea Mann.
2: Stadt Landau aktuell.
5: Gott sei Dank noch rechtzeitig gesehen. Zeugen entdecken in Wildthurn ein Feuer. Der Dachstuhl eines Stalls brennt. Schnell die 112 gewählt und die Feuerwehr ist da. Die Helfer verhindern, dass sich die Flammen weiter ausbreiten. Schuld am Brand könnten Renovierungsarbeiten gewesen sein, aber die Ermittlungen der Polizei laufen noch. Aus Wildthurn, Martina Lesser.
2: Und jetzt maximal informiert über Deutschland und die Welt.
3: Nach einer Social-Media-Werbung hofft er auf das große Geld im Internet und geht zum Schluss leer aus. Ein Mann aus Oberbayern verliert beim Cybertrading 100.000 Euro. Die Polizei warnt jetzt wieder vor dem Anlagenbetrug. Stellt sich Temu bei Ermittlungen quer? Das wirft die EU-Kommission jetzt dem Online-Händler vor. Schon seit Dezember will Brüssel Hinweisen auf eine mögliche staatliche Unterstützung nachgehen. Temu hat angeforderte Geschäftsbücher und Unterlagen aber nicht vorgelegt. In Ungarn und Rumänien wird gerade Geschichte geschrieben. Beide Länder fahren Atomkraftwerke runter wegen des Niedrigwassers in der Donau. Schon ab Montag könnte eine Energiekrisenlage eintreten, erklärt Ungarns Regierungspräsident. Soweit unser News-Update. 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
0: Und wir schauen, was auf den Straßen los ist. A93 München-Regensburg, Stau zwischen Bad Abbach und Regensburg-Pfaffenstein. Gute halbe Stunde plus. Gleiches gilt für die A3 Nürnberg-Passau zwischen Metten und dem Rastplatz Isarmündung. Blitzer könnt ihr uns jederzeit gerne melden. Einfach per WhatsApp an die 0800 14 15 800.
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0: 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Hier Musik von nach Schweden. Ja, da wird es dann schwierig mit unserem niederbayerischen Dialekt. Aber dafür haben wir es ja, unser Wörterbuch. Können wir alle immer mal wieder was dazulernen.
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2: Schäsen. Oh mei, aber wenn man denkt, bei Schäsen steckt das Wort Schä drinnet, dann tat's die aber täuschen. Ein Schäsen ist ein altes, klappriges Auto oder Karren. Wackelig, laut und seit 3 Reparaturen überfällig. Ein Schäsen hat so viel Rost, dass der Mechaniker allein schon beim Anschauen eine Tetanusimpfung braucht. Stoßdämpfer waren einmal dabei, sind aber ausgestiegen. Und ein Schäsen hat mehr Kabelbinder und Draht als Originalteile. Wenn's Auto mehr Geräusche macht als das Radio, dann ist ein Schäsen.
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1: 1987er Sommerurlaub. In 3 Minuten gibt's jetzt noch vor 5. Leichtigkeit, gute Laune und ja, einfach eine unbeschwerte Zeit damals. Und auch nach fast 40 Jahren immer noch eine richtig coole Nummer. Völlig zu Recht im Bonussong. Sabrina mit Voice.

0: aber immer noch warm, so um die 30. Dazu wird es richtig schwül. Heute Abend dann auch schon die ersten Schauer und Gewitter möglich. Und morgen geht's dann so weiter.
1: 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Es ist 5 Uhr. 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
2: Mit Lisa Grubwinkler. Gutes Wetter und Sommerferienstart. Den Tag lassen heute viele Niederbayern auf der Terrasse ausklingen. Oft tauchen dann aber ungebetene Gäste auf. Wespen. Wer zu Hause ein Nest hat, muss die Füße stillhalten, erklärt Franziska Back vom Landesbund für Vogel- und Naturschutz Bayern.
3: Also tatsächlich stehen auf das Entfernen von den Brutstätten von Tieren wie der Wespe Bußgelder bis zu 5.000 Euro. Es gibt sogar besonders geschützte Arten der Wespe, wo dann auch noch höhere Bußgelder zu erwarten wären sogar. Und außerdem läuft man auch natürlich Gefahr, dass man dann auch den ein oder anderen Stich riskiert.
2: Nur alte, verlassene Wespennester dürfen entfernt werden. Inaktiv sind die Brutstätten meist im Herbst oder frühen Frühjahr.
1: Der Blick in die Regionen mit unseren Niederbayern-Reportern. Stadtbogen aktuell.
4: Hier haben viele Stadtwerke Kunden Post bekommen. Andere Unternehmen werben für den Einbau von Smartmetern, ein Messsystem für den Stromverbrauch. Die Stadtwerke Bogen warnen jetzt, sie haben nichts mit diesen Schreiben zu tun. Kunden müssen also nicht darauf reagieren. Wer doch einen Smartmeter einbauen will, kann sich direkt bei den Stadtwerken melden. Aus Bogen, Adrian Heimerl.
1: Stadt Landau aktuell.
5: Sie verstehen sich nicht und das buchstäblich. Ein Rumäne und ein Afghane geraten in der Zulassungsstelle aneinander wegen Verständigungsproblemen. Die beiden Männer weichen darum auf die wortlose Kommunikation aus. Sie prügeln sich. Einer der Schläger hat sich gar nicht mehr unter Kontrolle. Er landet bei der Polizei. Aus Landau, Matthias Löw.
1: Und jetzt maximal informiert über Deutschland und die Welt.
2: Nach einer Social-Media-Werbung hofft er auf das große Geld im Internet und geht zum Schluss leer aus. Ein Mann aus Oberbayern verliert beim Cybertrading 100.000 Euro. Die Polizei warnt jetzt wieder vor dem Anlagenbetrug. Stellt sich Temu bei Ermittlungen quer? Das wirft die EU-Kommission jetzt dem Online-Händler vor. Schon seit Dezember will Brüssel Hinweisen auf eine mögliche staatliche Unterstützung nachgehen. Temu hat angeforderte Geschäftsbücher und Unterlagen aber nicht vorgelegt. In Ungarn und Rumänien wird gerade Geschichte geschrieben. Beide Länder fahren Atomkraftwerke runter wegen des Niedrigwassers in der Donau. Schon ab Montag könnte eine Energiekrisenlage eintreten, erklärt Ungarns Regierungspräsident. Soweit unser News-Update. Mehr gibt's auf unserer Website und in der App.
0: Und jetzt noch der Straßencheck. A3 Nürnberg-Passau zwischen Metten und dem Rastplatz Isarmündung. Wieder Stau an der Baustelle. Ihr braucht eine gute halbe Stunde dadurch. Geblitzt wird in Wallersdorf in der Osenstraße. Mehr entdeckt? Schickt uns gerne durch, einfach per WhatsApp an die 0800 14 15 800.
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0: Kurz nach 5. Die lang ersehnten Ferien sind endlich gestartet. Schultasche steht schon im Eck. Geht's für euch gleich weg in den Urlaub? Dann auf jeden Fall mit der besten Musik für eure Autofahrt. Wir starten rein mit der neuen von Bruno Mars, I Just Might.

0: das ist noch die Restenergie am Freitagabend. Schön, dass ihr mit dabei seid. Im Studio war heute Morgen auch schon ganz viel los. Straubings OB Markus Pannermeier war nämlich da, hat unsere Muntermacher zum Frühstück besucht. Der hat uns ja ganz schön rausgefordert, ne? Anfang der Woche. Wir sollen einen Gäubodenvolksfest-Song zaubern, der nach Spaß, Tradition und natürlich nach Straubing klingt. Challenge accepted. Und der Song hat ihm auch richtig gut gefallen.
1: Das ist, glaube ich, lange her, dass ich um die Uhrzeit schon beim Schunkeln war. Ich war jetzt in Gedanken schon auf der Bierbank, ich gebe es ganz ehrlich zu. Hammer. Ganz großes Kompliment. Hört sich fantastisch an. Ich glaube, ihr habt eine maximale Herausforderung maximal gelöst und ich hoffe einfach, der geht richtig steil.
2: Das freut uns.
3: Hoffen wir auch. Wir freuen uns. Vielen Dank. Dann müssen wir jetzt dann gleich mit Kaffee anstoßen, weil Bier, haben sie gesagt, jetzt lieber noch nicht.
1: So machen wir es.
0: Ja, und ihr könnt euch den Song auch runterladen, wenn ihr wollt. Kostenlos, geht bei uns auf der Homepage auch als Klingelton fürs Handy verfügbar. Und jetzt hören wir uns alle zusammen an, oder? Unseren Goldboden-Volksfest-Song. Auf geht's.

0: 90er von Ace of Base, The Sign. So klingt da euer Freitagabend hier bei uns. Schön, dass ihr mit am Start seid. Und wer ist die nächste Woche bei uns mit am Start am Morgen? 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Und damit geht's gleich bei uns weiter. WM-Sound von Shakira. Dai Dai. Gleich.
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2: 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Tatütata, die Feuerwehr ist da und kann sich einen richtig coolen Preis sichern. Gleich mehr im Newsüberblick mit Lisa Grobwinkler. Was macht das Wetter? Na, könnte heute Abend hier und da schon mal ein bisschen was runterkommen. Morgen dann auch immer mal wieder Regen und Gewitter möglich bei 29 bis 32 Grad.
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2: Mit Lisa Grubwinkler. Greifvögel, Luchse, Fischotter oder Biber, die regionale Tierwelt muss geschützt werden. Dabei arbeiten jetzt viele Stellen zusammen. Das Polizeipräsidium Niederbayern lädt zum Netzwerktreffen ein. Ziel ist es, die Wildtierkriminalität besser zu bekämpfen. Wie, erklärt Lisa Giebes vom Polizeipräsidium.
4: Entscheidend ist der enge Informationsaustausch zwischen der Polizei, den Fachbehörden und eben auch den Verbänden. Jede Institution bringt dabei ihre besondere Expertise ein. Von naturschutzfachlichem Wissen bis hin zu kriminalpolizeilichen Ermittlungen. Nur so können Hinweise schneller bewertet, Straftaten besser aufgeklärt und Täter eben dann auch konsequent verfolgt werden.
2: Unterstützung gibt's unter anderem vom Landesamt für Umwelt oder auch den Bayerischen Bauern- und Jagdverbänden.
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5: Frisch im Amt und schon zu Besuch in Niederbayern. Bundesverkehrsminister Steffen Bilger kommt am Montag nach Thundorf. Vor Ort informiert er sich über den Donauausbau zwischen Straubing und Vilshofen und wie es bei dem Projekt weitergehen soll. In die Maßnahme fließen über 200 Millionen Euro. Auch in Thundorf vor Ort ist Bayerns Verkehrsminister Bernreiter. Aus der Niederbayern-Redaktion Daniel Falkiewicz.
3: Neues aus der Region.
6: Die Freiwillige Feuerwehr ist Teil der niederbayerischen DNA. Dementsprechend viele Kandidaten gibt's für den Ostbayerischen Feuerwehrpreis. Morgen startet die Bewerbungsphase. Ausgezeichnet werden Projekte, die Mitglieder anwerben und das Engagement der Wehren zeigen. Die Sparda-Bank Ostbayern sponsert insgesamt 10.000 Euro Preisgeld. Schirmherren sind heuer wieder die Regierungspräsidenten von Niederbayern und der Oberpfalz. Aus der Niederbayern-Redaktion Emil Schmidt.
3: Und jetzt maximal informiert über Deutschland und die Welt.
2: Jurastudenten haben oft richtig Stress. Wer zweimal durch Staatsexamen fällt, steht ohne Abschluss da. Zumindest in Bayern. In anderen Bundesländern kann man anschließend einen Bachelor in Jura machen. Diese Option will Bayern jetzt auch prüfen und womöglich den Weg für einen Bachelor in Jura freimachen. Wegen der aktuellen Flüchtlingslage in Spanien will Bundesinnenminister Dobrindt weiter an Deutschlands Grenzen kontrollieren lassen. Die Binnengrenzkontrollen werden über September hinaus verlängert, kündigt der CSU-Politiker an. China setzt weiter auf Atomkraft. Jetzt hat die Regierung in Peking den Bau von 8 neuen Reaktorblöcken genehmigt. Insgesamt 22 Milliarden Euro sollen investiert werden. Soweit unser News-Update. Mehr gibt's in unserer App und auf unserer Website.
7: Vielen Dank, Lisa. Machen wir direkt weiter mit dem Verkehrstrack. Da aber alles ruhig soweit. Keine größeren Staus oder Verkehrsbehinderungen. Geblitzt wird in Wallersdorf in der Osenstraße. Mehr entdeckt? Schickt uns gerne durch. Einfach per WhatsApp an die 0800 14 15 800.
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0: mit Reggae Sound starten wir ins Wochenende rein und da ist wieder einiges los.
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0: Purer Badespaß für die ganze Family gibt's am Friedenhainseepark Stetten. Auf uns wartet da eine große Liegewiese, eine Breitwellenwasserrutsche und Europas längste Wasserskianlage. Und wenn ihr noch länger bleiben wollt, campt doch einfach am See. Und ein ganz besonderes Jubiläum wird morgen in Reisbach gefeiert. Der Bayernpark wird 35 und wir packen unsere Gewinner mit ein und fahren in unserem Partybus hin. Wichtige Info noch für euch, wenn ihr auch mit zur Feier wollt, braucht ihr spezielle Online-Event-Tickets. Also wenn ihr da eine Saisonkarte habt vom Bayernpark, könnt ihr natürlich auch mitfeiern, braucht dann aber eine kostenlose Tagesreservierung. Ja. Oder habt ihr eher Bock auf Theater? Für Groß und Klein gibt's am Sonntag in Geiselhöring. Da schaut das Kulturmobil vorbei. Unsere Kids können sich dann um 17 Uhr das Stück Flamme, Ente, blindes Huhn anschauen. Und für die Erwachsenen wird dann um 20 Uhr Faust 1, 2 und 3 aufgeführt. Das Kultur

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1: Mit Lisa Grubwinkler. Niederbayern hält sich wacker. Dieses Fazit zieht Wirtschaftsminister Hubert Aiwanger zu den aktuellen Arbeitslosenzahlen. Gleichzeitig appelliert er nach Berlin, Schluss mit dem Verbrenner aus und Schluss mit der CO2-Bepreisung. Beides schadet den knapp 30% der Niederbayern, die im verarbeitenden Gewerbe tätig sind. Am niedrigsten ist die Arbeitslosenquote im Landkreis Straubing-Bogen, am höchsten in Passau. Die Dreiflüsse-Stadt liegt als einzige Region im Bezirk über dem Bundesdurchschnitt.
0: Der Blick in die Regionen mit unseren Niederbayern-Reportern. 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
2: Wie wär's mit einem Kurzurlaub auf dem Bauernhof? Das Angebot steht für Senioren und Menschen mit Demenz. In den regionalen Auszeithöfen werden sie stundenweise betreut, und zwar kostenlos. Welche Höfe bei der Aktion mitmachen, können wir in einem neuen Flyer nachlesen. Der liegt ab sofort an vielen öffentlichen Stellen im Landkreis aus. Aus Straubing, Emma Schmieder.
0: Stadt Landau aktuell.
3: Gott sei Dank noch rechtzeitig gesehen. Zeugen entdecken in Wildthurn ein Feuer. Der Dachstuhl eines Stalls brennt. Schnell die 112 gewählt und die Feuerwehr ist da. Die Helfer verhindern, dass sich die Flammen weiter ausbreiten. Schuld am Brand könnten Renovierungsarbeiten gewesen sein, aber die Ermittlungen der Polizei laufen noch. Aus Wildthurn, Martina Lesser.
0: Und jetzt maximal informiert über Deutschland und die Welt.
1: Jurastudenten haben oft richtig Stress. Wer zweimal durch Staatsexamen fällt, steht ohne Abschluss da. Zumindest in Bayern. In anderen Bundesländern kann man anschließend einen Bachelor in Jura machen. Diese Option will Bayern jetzt auch prüfen und womöglich den Weg für einen Bachelor in Jura freimachen. Wegen der aktuellen Flüchtlingslage in Spanien will Bundesinnenminister Dobrindt weiter an Deutschlands Grenzen kontrollieren lassen. Die Binnengrenzkontrollen werden über September hinaus verlängert, kündigt der CSU-Politiker an. China setzt weiter auf Atomkraft. Jetzt hat die Regierung in Peking den Bau von 8 neuen Reaktorblöcken genehmigt. Insgesamt 22 Milliarden Euro sollen investiert werden. Soweit unser News-Update. Mehr gibt's in unserer App und auf unserer Website.
4: Danke dir, Lisa. Wir schauen direkt weiter auf die Straßen. Da ist aber gerade ruhig. Ihr kommt gut voran. In der Osenstraße in Wallersdorf wird geblitzt. Habt ihr noch mehr gesehen? Dann schickt uns gerne per WhatsApp an die 0800 14 15 800.
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4: Regensburg auf die 4. Und zwar weltweit. Hinter Nepal, Cordoba und Avignon. Die schönste Altstadt der Welt. Sogar noch vor Florenz. Hey, sehr schön. Wir haben es doch schon immer gewusst. Unser Bayern ist einfach schön. Und der Musikmix seines Lebens natürlich auf die 1. Eh klar. Kesha, TikTok. Und Michael Zambello mit dem 80er. Schönen Feierabend und Wochenende. Leute, macht's euch gemütlich.

0: mit TikTok um kurz nach 6 in Dieter Bayern. Ja, unsere Zwerge dürfen heute wahrscheinlich das erste Mal seit langem wieder ein bisschen länger aufbleiben zum Ferienstart. Können ja jetzt auch 6 Wochen lang ausschlafen. Ach, Kind sein ist schon schön. Und witzig muss es schon irgendwie auch sein.
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0: Eine Bombennummer für einen Bombentag. Markus und Bella mit Maniac in der Playlist für den Sommer. Noch besser geht's nur in Live und in Farbe. Wir schicken euch heuer hin zu den Konzerthighlights in der Region. Die Carola zum Beispiel hat sich für Ben Zucker beworben. Spielt ja bei der Summer Stage. Carola, mit wem willst du da hin? Und warum jetzt genau Ben Zucker?
1: Ja, ich wollte mit der Freundin Gerd hingehen, weil wir einfach den lieben und gern anhören und einfach den live mal singen möchten.
0: Dann nehmen wir doch den Konjunktiv gleich noch weg. Ihr seid dabei.
1: Super, das ist ja ganz toll, das ist ja Wahnsinn. Super, ganz toll, das freut mich wirklich.
0: Sehr schön, wir wünschen ganz, ganz viel Spaß und dann natürlich ein traumhaftes Wetter beim Ben Zucker Konzert. Jetzt aber erstmal rein ins Wochenende. Macht's euch gemütlich.

0: Wunderschönen Feierabend. 6:30 haben wir's. Wespen sind im Sommer so kleine Plagegeister. Aber Nester einfach entfernen? Wir klären's gleich in den News. Jetzt noch ganz kurz der Blick zum Wetter. Am Abend schon mehr Wolken und das Schauer- und Gewitterrisiko steigt. Morgen dann richtig schwüle Luft bei uns. Um die 30 Grad und dann können auch mal Unwetter durchziehen.
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2: Mit Lisa Grubwinkler. Gutes Wetter und Sommerferienstart. Den Tag lassen heute viele Niederbayern auf der Terrasse ausklingen. Oft tauchen dann aber ungebetene Gäste auf. Wespen. Wer zu Hause ein Nest hat, muss die Füße stillhalten, erklärt Franziska Back vom Landesbund für Vogel- und Naturschutz Bayern.
3: Also tatsächlich stehen auf das Entfernen von den Brutstätten von Tieren wie der Wespe Bußgelder bis zu 5.000 Euro. Es gibt sogar besonders geschützte Arten der Wespe, wo dann auch noch höhere Bußgelder zu erwarten wären sogar. Und außerdem läuft man auch natürlich Gefahr, dass man dann auch den ein oder anderen Stich riskiert.
2: Nur alte, verlassene Wespennester dürfen entfernt werden. Inaktiv sind die Brutstätten meist im Herbst oder frühen Frühjahr.
1: Der Blick in die Regionen mit unseren Niederbayern-Reportern. Straubing Stadt und Land.
4: In Sachen Gesundheit arbeiten Stadt und Land jetzt noch enger zusammen durch die neue gemeinsame Gesundheitsregion Plus. Angesiedelt im Gesundheitsamt Straubing bündelt sie Kräfte und entwickelt Strukturen weiter. Den genauen Masterplan haben die Verantwortlichen diese Woche vorgestellt. Bei der ersten Gesundheits- und Präventionskonferenz mit Landrat Beck, Oberbürgermeister Pannermeier und Vertretern aus verschiedenen Fachbereichen. Aus Straubing, Tabea Mann.
1: Stadt Regensburg.
5: Wir sind frisch drin in den Sommerferien und Familien schmieden fleißig Ausflugspläne. Wie wär's denn mit einem Besuch in der schönsten Altstadt Deutschlands? Regensburg. Die Stadt hat sich im Ranking eines Reiseanbieters durchgesetzt. Weltweit belegt sie Platz 4 und ist obendrauf die einzige deutsche Stadt in der Auflistung. Aus Regensburg, Holger Pier.
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2: Ein paar Glutnester sind noch übrig, ansonsten schaut's aber gut aus in den Chiemgauer Bergen. Tagelang kämpft die Feuerwehr hier gegen einen Waldbrand, auch Hubschrauber sind im Einsatz. Weil das offene Feuer gelöscht ist, wird gegen Mitternacht der Katastrophenfall in der Region beendet. Achtung vor Bewerbern aus Nordkorea. Davor warnt jetzt das Auswärtige Amt gemeinsam mit weiteren Staaten. ITler aus Nordkorea geben sich online wohl als Bewerber aus anderen Ländern aus. Mit ihrem Lohn werden dann in der Heimat Kernwaffen- und Raketenprogramme finanziert. Wir schauen noch nach Spanien. Hier wird die Hafenstadt Ceuta in den vergangenen Tagen von Migranten überrannt. Kurzzeitig erreichen mehr als 60.000 Menschen die Stadt. Einen Großteil schickt Spanien bereits wieder zurück nach Marokko. Dort sollen Schleuser für den Ansturm von Flüchtlingen verantwortlich sein. Soweit unser News-Update. Mehr gibt's auf unserer Website und in der App.
0: Und weiter mit unserem Verkehrsupdate. Da gibt's aber gerade nichts Großes. Wir haben keine Meldungen für euch. Geblitzt wird in Wallersdorf in der Osenstraße. Mehr entdeckt? Schickt's uns gerne durch, einfach per WhatsApp an die 0800 14 15 800.
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0: So muss ein Freitagabend klingen. Shaggy, schön gechillt. Nix mehr mit Stress für die Woche. Jetzt werden Akkus wieder aufgeladen. Happy Wochenende.
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2: Ich bin der Nicke Andi. Grüß euch. Jetzt, wo die Ferien angingen, werden sie einen Flughafen von Minga regelrecht überrennen. Allein an dem Wochenende starten und landen bald 400.000 Leute, heißt's. Die mehreren fliegen Richtung Mittelmeer, vor allem auf Italien, Spanien und Griechenland gingen Flieger. Da denkst du an nichts Bes und auf einmal wär's geschlagen. Am 57-Jährigen ist das jetzt zu Mainburg passiert. In einem Innenhof sind auf einmal drei Wilde auf ihm losgegangen. Warum, weiß man nicht. Der Mainburger hat Glück gehabt und hat sich nicht schlimm wehtun. Gerade von einem Täter gibt's ein bisschen eine Beschreibung. Zwischen 40 und 50 soll der gewesen sein. Wer was weiß darüber, soll's der Polizei sagen. Zeugnis gibt's halt bei uns in Bayern und wenn's nicht ganz so gut ausfällt, geht Welt auch nicht unter. Es schadet auch nicht, wenn man sich helfen lässt, wenn's um schlechte Noten geht, heißt's. Beratungsstellen dafür gibt's einen Haufen, wo am Käuferwert könnt's nachlesen im Internet auf schulberatung.bayern.de. So, jetzt kennt's euch aus. Servus, macht's es gut.
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3: Was machen die Briten im Sommer? Naja, wie der Rest von uns wahrscheinlich auch, ab an den Strand. Ist ja auch schließlich eine Insel. Großbritannien, gibt's genug davon. Chris Rea singt über seine Lieblingsinsel, Formentera, on the beach.

Rhea haben wir euch noch reingepackt vor 7. Naja, jetzt sind es keine 5 Monate mehr. Dann singen wir wieder Driving Home for Christmas von Chris Rhea. Ja, okay, ich höre schon auf mit Weihnachtslieder. Jetzt machen wir erstmal einen Abstecher in die 80s. Also gleich nach den News. Bruce Hornsby mit The Way It Is bei Daniel Falkiewicz. Vorher noch Lisa Grobwinkler mit den Nachrichten. Und die hat die Polizei dabei. Nicht nur der Freund und Helfer des Menschen.

0: zwischen der Polizei, den Fachbehörden und halt eben auch den Verbänden. Jede Institution bringt dabei ihre besondere Expertise ein. Von naturschutzfachlichem Wissen bis hin zu kriminalpolizeilichen Ermittlungen. Nur so können Hinweise schneller bewertet, Straftaten besser aufgeklärt und Täter eben dann auch konsequent verfolgt werden.
1: Unterstützung gibt's unter anderem vom Landesamt für Umwelt oder auch den Bayerischen Bauern- und Jagdverbänden.
2: Der Blick in die Regionen mit unseren Niederbayern-Reportern. Stadtbogen aktuell.
3: Hier haben viele Stadtwerke Kunden Post bekommen. Andere Unternehmen werben für den Einbau von Smart-Metern, ein Messsystem für den Stromverbrauch. Die Stadtwerke Bogen warnen jetzt, sie haben nichts mit diesen Schreiben zu tun. Kunden müssen also nicht darauf reagieren. Wer doch einen Smart-Meter einbauen will, kann sich direkt bei den Stadtwerken melden. Aus Bogen, Adrian Heimerl.
2: Neues aus der Region.
4: Die Freiwillige Feuerwehr ist Teil der niederbayerischen DNA. Dementsprechend viele Kandidaten gibt's für den Ostbayerischen Feuerwehrpreis. Morgen startet die Bewerbungsphase. Ausgezeichnet werden Projekte, die Mitglieder anwerben und das Engagement der Wehren zeigen. Die Sparda-Bank Ostbayern sponsert insgesamt 10.000 Euro Preisgeld. Schirmherren sind heuer wieder die Regierungspräsidenten von Niederbayern und der Oberpfalz. Aus der Niederbayern-Redaktion Emil Schmidt.
2: Und jetzt maximal informiert über Deutschland und die Welt.
1: Ein paar Glutnester sind noch übrig, ansonsten schaut's aber gut aus in den Chiemgauer Bergen. Tagelang kämpft die Feuerwehr hier gegen einen Waldbrand, auch Hubschrauber sind im Einsatz. Weil das offene Feuer gelöscht ist, wird gegen Mitternacht der Katastrophenfall in der Region beendet. Achtung vor Bewerbern aus Nordkorea. Davor warnt jetzt das Auswärtige Amt gemeinsam mit weiteren Staaten. ITler aus Nordkorea geben sich online wohl als Bewerber aus anderen Ländern aus. Mit ihrem Lohn werden dann in der Heimat Kernwaffen- und Raketenprogramme finanziert. Wir schauen noch nach Spanien. Hier wird die Hafenstadt Ceuta in den vergangenen Tagen von Migranten überrannt. Kurzzeitig erreichen mehr als 60.000 Menschen die Stadt. Einen Großteil schickt Spanien bereits wieder zurück nach Marokko. Dort sollen Schleuser für den Ansturm von Flüchtlingen verantwortlich sein. Soweit unser News-Update. 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
5: Und wir schauen auf die Straßen. Bitte vorsichtig fahren auf der A92 München-Deggendorf zwischen Wallersdorf Nord und Plattling West. Reifenteile auf der Fahrbahn. Habt ihr gerade einen Blitzer gesehen beim Vorbeifahren? Dann schickt uns den gern durch. Oder ruft uns schnell an unter der 0800 14 15 800. Gute Fahrt.
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7: Kurz nach sieben, die Kids sind schon längst in den Ferien. Viele von euch bald im Feierabend und im Wochenende. Mit Gute Laune Sound von Felix Jähn. Die Karin schaut auch vorbei, übersetzt uns einen der größten Sommerhits. Rein geht's mit dem 80er. Nach der Arbeit schalten wir einfach mal einen Gang runter. Mit Bruce Hornsby, The Way It Is.
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1: Felix Jähn und Jay Hart, Pride. Euch einen wunderschönen Start in die Sommerferien. Billy von den Soundtrack, inklusive Übersetzung.
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3: Auf gut Niederbayerisch. Heute habe ich wieder einen Sommerhit für euch, und zwar Summer Jam von The Underdog Project. Ich übersetze den Liedtext einmal ein bisschen. Heute Abend drang die feschen Hosen enge Reck. Es wird heiß, wir feiern bis in der Früh. Das hier ist nix anders als ein Sommerhit. Brosene Haut, wir feiern so viel wir können. Bleib heute Nacht bei mir. Okay, das stellen wir uns jetzt einmal vor, diese Sommernachtsstimmung. Alle schwitzeln so leicht dahin und glänzen auf der Stirn. Jeder ist narrisch und alle bleiben, bis der Bäcker in der Früh aufspart. Und natürlich gibt's wieder dieses eine Dirndl, das aus der Masse raussticht und wo am jeden Burschen gleich Augen rausfallen. Der Sänger ist auch voll im Flirtfieber. Alle anderen sind auch gut, aber sie kriegt er nimmer aus dem Kopf. Aber weiß er irgendwas über ihren Charakter, ob sein Leberkäse auch so gern mag wie er oder ob's die Maske gescheit halten kann? Nein, weiß er nicht. Da geht's natürlich wieder nur um Oberflächlichkeiten. Aber irgendwie ein Schee. Manchmal darf man auch ein bisschen oberflächlich sein. Vor allem im Sommer und mit Aperol in der Hand. Hier ist für euch Summer Jam von The Underdog Project.

0: All by myself, Ellie Goulding, Alok und Sigala in der Playlist für deinen Sommer. Heute in einer Woche volle Festzelte. 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Die Steffi ist mit ihrer Geschichte schon bei uns im Lostopf gelandet.
1: Ich heiße seit geraumer Zeit während der Volksfestzeit Agnes. Wir haben den Heimweg immer über den Adler und die Donau, als wir stehen blieben, weil wir Bekannte trafen. Habe immer gedacht, ich möchte jetzt meine Füße im kühlen Nass etwas abkühlen und bin runter in die Donau und mache einen Schritt und dann ging's nach unten und ich bin komplett bis über den Kopf untergegangen, samt Tasche, samt Dirndl, samt Brille, samt allem. Ein junger Mann hat mich dann rausgezogen. Wir haben dann noch fast eine Stunde lang miteinander gesprochen und uns unterhalten und es war eine sehr lustige und nette Geschichte, die Gott sei Dank auch gut ausgegangen ist.
0: Wow, da hast du ja einen richtigen Lebensretter kennengelernt. Nach der Volksfestgeschichte haben wir jetzt unseren brandneuen Gäuboden-Volksfest-Song für euch. 11 Mal hintereinander.

0: Freitagabend, 7:30, viele starten in die Ferien. Was alles am Münchner Flughafen los ist, gleich in unserem News-Update. Was macht das Wetter? Am Abend sind Wolken unterwegs, hier und da kann es auch mal gewittern. Die Tiefstwerte in der Nacht so um die 19 Grad. Morgen wechseln sich Sonne und Wolken ab mit paar Schauern und Hitzegewittern. Am Sonntag scheint die Sonne.
1: Es ist 7:30. 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
1: Das hat Niederbayern heute bewegt.
2: Niederbayern hält sich wacker. Dieses Fazit zieht Wirtschaftsminister Hubert Aiwanger zu den aktuellen Arbeitslosenzahlen. Gleichzeitig appelliert er nach Berlin, Schluss mit dem Verbrenner aus und Schluss mit der CO2-Bepreisung. Beides schadet den knapp 30% der Niederbayern, die im verarbeitenden Gewerbe tätig sind. Am niedrigsten ist die Arbeitslosenquote im Landkreis Straubing-Bogen, am höchsten in Passau. Die Dreiflüsse-Stadt liegt als einzige Region im Bezirk über dem Bundesdurchschnitt.
1: Der Blick in die Regionen mit unseren Niederbayern-Reportern. Straubing Stadt und Land.
3: In Sachen Gesundheit arbeiten Stadt und Land jetzt noch enger zusammen durch die neue gemeinsame Gesundheitsregion Plus. Angesiedelt im Gesundheitsamt Straubing bündelt sie Kräfte und entwickelt Strukturen weiter. Den genauen Masterplan haben die Verantwortlichen diese Woche vorgestellt. Bei der ersten Gesundheits- und Präventionskonferenz mit Landrat Beck, Oberbürgermeister Pannermeier und Vertretern aus verschiedenen Fachbereichen. Aus Straubing, Tabea Mann.
1: Stadt Landau aktuell.
4: Sie verstehen sich nicht und das buchstäblich. Ein Rumäne und ein Afghane geraten in der Zulassungsstelle aneinander wegen Verständigungsproblemen. Die beiden Männer weichen darum auf die wortlose Kommunikation aus. Sie prügeln sich. Einer der Schläger hat sich gar nicht mehr unter Kontrolle. Er landet bei der Polizei. Aus Landau, Matthias Löw.
1: Region Flughafen aktuell.
5: Ab ins warme Wasser. Das ist das Ziel der meisten Urlauber hier im Erdinger Moos. Heute geht die große Sommerferienreisewelle los. Alleine an diesem Wochenende starten und landen am Flughafen München fast 400.000 Passagiere. Die meisten Flüge gehen Richtung Mittelmeer. Vor allem Italien, Spanien und Griechenland sind beliebte Urlaubsziele. Na dann, schöne Ferien. Aus dem Erdinger Moos, Lisa Nagler.
1: Der Sport in der Region.
6: Es ist ein Highlight vor dem Saisonstart. Morgen wird die Blaser am Eisstadion am Pulverturm ein Treffpunkt für alle Eishockey-Fans. Die Straubing Tigers geben ihre Dauerkarten aus. Dazu gibt's den spannenden Tigers Talk und eine Autogrammstunde mit vielen Spielern. Los geht's um 15 Uhr. Vom Eisstadion am Pulverturm, Melanie Reilhofer.
2: Soweit unser News-Update. 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
7: Habt ihr gerade einen Blitzer gesehen beim Vorbeifahren? Dann schickt uns den gern durch oder ruft uns schnell an unter der 0800 14 15 800. Gute Fahrt!
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8: Dieser typische Geruch nach Fleisch, wenn jemand im Garten will.
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0: Aber sie ist in der Playlist für deinen Sommer. Wir starten in die Sommerferien, in den Urlaub und morgen dann in den August. Der bringt ein paar Änderungen mit. Hey Emma aus der Redaktion, was ist denn neu im August?
1: Starten wir doch gleich mal mit Thema KI. Da greift ab Sonntag eine neue europäische Verordnung. Unternehmen und Behörden müssen jetzt Inhalte kennzeichnen, in denen KI verwendet worden ist. Dazu zählen Texte, Bilder, Audiodateien, die eben mit KI erstellt oder auch bearbeitet worden sind.
0: Keine schlechte Sache. Mittlerweile ist es für uns ja nicht mehr so leicht, KI von der Realität zu unterscheiden. Das kann wirklich helfen.
1: Ja, stimmt. Es gibt aber noch mehr, was sich ändert. Das war's noch nicht. Die neue EU-Verpackungsverordnung, die soll für weniger Müll sorgen. Verpackungen, die dürfen ab Mitte August nicht mehr unnötig groß und voller Luft sein. Und sie müssen so designt werden, dass wir die Materialien auch trennen und besser recyceln können.
0: Das ist klasse. Da kommen mir direkt Chipspackungen in den Kopf. Was ist denn noch wichtig?
1: Wir bekommen ein Recht auf Ganztagsbetreuung. Erstmal für alle Kids in den ersten Klassen. Und das soll dann die kommenden Jahre mehr und mehr ausgeweitet werden.
0: Von dem Recht können wir dann im September Gebrauch machen, wenn nach den Sommerferien das neue Schuljahr losgeht. Danke Emma für das Update.
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1: Jetzt mit dem Sommerhit 2022. War ein besonders heißer Sommer. Der sonnigste Sommer seit langem. Bestes Freibadwetter. Wir sitzen am Weiher mit Elton John und Britney Spears. Hold me closer.

0: Elton John und Britney Spears mit ihrem Sommerhit 2022. Hold me closer. 8 Uhr, Zeit fürs News Update und danach machen wir Urlaub daheim. There's no place like home. Mit Glockenbach und Tom Walker, Home. Wir schauen aufs Wetter. Hier und da können Gewitter runterkommen. Die Tiefstwerte in der Nacht um die 19 Grad. Morgen gibt es noch ein paar Regenschauer. Ansonsten wechseln sich Sonne und Wolken ab. Der Sonntag überwiegend sonnig.
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0: Es gibt auch große Unterschiede. Gut verdienen Azubis zum Beispiel im öffentlichen Dienst, in der Pflege, aber auch in der Baubranche. Im Friseurhandwerk dagegen gibt's deutlich weniger.
1: Die Zahl der Arbeitslosen in Deutschland ist im Juli wieder über die 3-Millionen-Marke gestiegen. Laut der Bundesagentur für Arbeit sind es 28.000 mehr als vor einem Jahr. Für den Rest des Jahres erwartet der Arbeitsmarktexperte Terzenbach von der Bundesagentur keine starken Veränderungen. Er verwies auf die Umstände in aller Welt, vor allem die Energiepreissituation wegen des Kriegs in Nahost. Monatelang mussten Reisende zwischen Nürnberg und Regensburg auf den Bus umsteigen. Zum Start in die Sommerferien fahren auf der Strecke wieder Züge. Die Sanierung ist fertig. Sie hat 3 Wochen länger gedauert als geplant. Mehr kosten soll sie deswegen aber nicht. Ursprünglich hatte die Bahn mit rund 1,4 Milliarden Euro gerechnet. Die Prognose sei aber um einen 3-stelligen Millionenbetrag gesenkt worden, heißt es. Lidl ruft in 10 Bundesländern seine Dulano Delicatesse Edelsalami Rind zurück. Grund ist Bakterienbefall, der Durchfall auslösen kann. Betroffen sind die 100 Gramm Packungen mit Mindesthaltbarkeitsdatum 10.8. und dem Identitätskennzeichen DEEV42. Wer die Salami zu Hause hat, sollte sie nicht essen und kann sie im Markt zurückgeben. Das Geld gibt's auch ohne Kassenbon zurück.
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3: Habt ihr gerade einen Blitzer gesehen beim Vorbeifahren? Dann schickt uns den gern durch oder ruft uns schnell an unter der 0800 14 15 800. Gute Fahrt!
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5: Jetzt wieder Schüler sein, das wär's doch. Lange aufbleiben, ausschlafen, Freunde treffen, in den Urlaub fahren. 6 Wochen Ferien mit der Playlist für deinen Sommer. Und es geht zurück in die 80er. Schönen Freitagabend euch. Habt einen super Start ins Wochenende, die Sommerferien und die Urlaubszeit.

Die Sugar Babes im Musikmix seines Lebens. Overload. Freitag, 31. Juli, schon wieder Monatsletzter. Die Kids haben den letzten Schultag hinter sich. Jetzt sind Sommerferien. Harry Potter hat heute Geburtstag. Die Autorin J.K. Rowling hat mit Harry Potter dafür gesorgt, dass niemand ihren Geburtstag vergisst. Sie hat einfach ihren eigenen hergenommen. Also, Happy Birthday an die Erfolgsautorin von Harry Potter. Vor 60 Jahren boykottieren alle Radiosender die Beatles, spielen ihre Titel nicht mehr. Der Grund? John Lennon hat in einem Interview gesagt, die Beatles seien beliebter als Jesus. Ariana Grande und Sarah Larsson passiert sicher kein Radioboykott, die bringen heute jeweils ein neues Album raus. Unser Tageshit kommt sommerlich daher. Vor 10 Jahren auf Platz 1 der Charts. Sia und Sean Paul mit Cheap Thrills.

0: Billy Joel in der Playlist für deinen Sommer. Tell her about it. Wir sagen euch gleich, was das Wetter am ersten Sommerferienwochenende macht in unserem Wetterupdate. Davor die neue Nummer von One Republic. Need Your Love. Gleich bei uns.
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0: Das ist die Playlist für deinen Sommer. 8:30 haben wir's. Wie es auf dem Arbeitsmarkt bei uns aussieht, gleich in unserem News-Update. Was macht das Wetter? Am Abend sind Wolken unterwegs, hier und da kann es auch mal gewittern. Die Tiefstwerte in der Nacht so um die 19 Grad. Morgen wechseln sich Sonne und Wolken ab mit paar Schauern und Hitzegewittern. Am Sonntag scheint die Sonne.
1: Es ist 8:30. 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
2: Mit Lisa Grubwinkler.
1: Das hat Niederbayern heute bewegt.
3: Bisher ist das oft so gelaufen, Smartphone kaputt, also weg damit. Ab heute soll sich das aber ändern. Wir haben jetzt das Recht auf Reparatur. Elektronik muss also nicht mehr auf den niederbayerischen Wertstoffhöfen landen. Was jetzt gilt, sagt uns Simone Bub von der Verbraucherzentrale Bayern.
4: Ganz kurz zusammengefasst ist es so, dass ich jetzt bei bestimmten Produktgruppen ein Recht habe, Ersatzteile zu erhalten, auch nach Ablauf der zweijährigen Gewährleistungsfrist. Also dazu gehören zum Beispiel jetzt schon Kühlschränke, Waschmaschinen, aber auch Smartphones, Tablets und Staubsauger. Ich bekomme die Ersatzteile direkt beim Hersteller zu einem angemessenen Preis und muss die Produkte auch reparieren können.
3: Damit soll Elektroschrott reduziert werden. Die Regel gilt aber nur für neu gekaufte Ware.
1: Der Blick in die Regionen mit unseren Niederbayern-Reportern. Der Arbeitsmarkt in der Region.
5: Einen stabilen Arbeitsmarkt meldet die Arbeitsagentur Deckendorf. Im Juli ist die Zahl der Menschen ohne Job zwar leicht gestiegen, aber gesunken im Vergleich zu Juli 2025. Die höchste Arbeitslosenquote hat die Stadt Straubing mit 6,3%. Am niedrigsten ist sie im Landkreis Straubing-Bogen. Hier sind es 3%. Aus der Arbeitsagentur Deckendorf, Tamara Neuberger.
1: Stadtbogen aktuell.
6: Hier haben viele Stadtwerke Kunden Post bekommen. Andere Unternehmen werben für den Einbau von Smartmetern, ein Messsystem für den Stromverbrauch. Die Stadtwerke Bogen warnen jetzt, sie haben nichts mit diesen Schreiben zu tun. Kunden müssen also nicht darauf reagieren. Wer doch einen Smartmeter einbauen will, kann sich direkt bei den Stadtwerken melden. Aus Bogen, Adrian Heimerl.
1: Landkreis Straubing-Bogen aktuell.
7: Wie wär's mit einem Kurzurlaub auf dem Bauernhof? Das Angebot steht für Senioren und Menschen mit Demenz. In den regionalen Auszeithöfen werden sie stundenweise betreut und zwar kostenlos. Welche Höfe bei der Aktion mitmachen, können wir in einem neuen Flyer nachlesen. Der liegt ab sofort an vielen öffentlichen Stellen im Landkreis aus. Aus Straubing, Emma Schmieder.
1: Neues aus der Region.
8: Die Freiwillige Feuerwehr ist Teil der niederbayerischen DNA. Dementsprechend viele Kandidaten gibt's für den Ostbayerischen Feuerwehrpreis. Morgen startet die Bewerbungsphase. Ausgezeichnet werden Projekte, die Mitglieder anwerben und das Engagement der Wehren zeigen. Die Sparda-Bank Ostbayern sponsert insgesamt 10.000 Euro Preisgeld. Schirmherren sind heuer wieder die Regierungspräsidenten von Niederbayern und der Oberpfalz. Aus der Niederbayern-Redaktion Emil Schmidt.
3: Soweit unser News-Update. Mehr gibt's auf unserer Website und in der App.
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9: Habt ihr gerade einen Blitzer gesehen beim Vorbeifahren? Dann schickt uns den gern durch oder ruft uns schnell an unter der 0800 14 15 800. Gute Fahrt.
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10: Wir wollten mal an den See gehen mal wieder und wieder ins Schwimmbad gehen, ein bisschen grillen.
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0: Avicii, Addicted to You. Der Duft von frischem Brot, der macht auch süchtig. Es gibt einfach nichts Besseres. Die Petra aus Geiselhöring, wir wissen, wie wir es länger haltbar machen können.
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0: Die Petra schreibt, Servus Maximal Radio. Was passiert eigentlich, wenn wir Brot im Kühlschrank lagern? Melanie Reilhofer hat sich die Krümelkrise mal genauer angeschaut.
2: Ja, genau. Und ich habe es auch schon selber ausprobiert. Liebe Petra, ich kann dir sagen, Brot lieber nicht in den Kühlschrank legen. Die kalte Kühlschrankluft entzieht dem Brot Feuchtigkeit, dadurch wird es schneller trocken und hart. Das Brot verliert an Geschmack und Konsistenz. Am besten lagern wir Brot bei Zimmertemperatur in einem Brotkasten oder in einer Papiertüte. So bleibt es länger frisch und weich. Kleiner Tipp, wenn wir Brot länger aufbewahren möchten, einfach in kleine Scheiben schneiden und einfrieren. Je nach Bedarf können wir dann einzelne Scheiben auftauen.
0: Habt ihr noch mehr Fragen rund um Haushalt, Küche oder Alltagsfragen? Dann schickt sie uns gerne an die 0800 14 15 800.
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1: Da lassen wir die lateinamerikanische Gitarre ran. Keiner klingt wie Carlos Santana. Der nimmt uns mit nach Mexiko, zu weißen Sandstränden und alten Maya-Ruinen. Das ist der Soundtrack für euren Sommerurlaub. Maria, Maria. Ladies and Gentlemen.

0: Carlos Santana, Maria Maria, zum Start der Sommerferien die besten Sommer- und Urlaubshits im Bonussong. Und die Reise geht weiter. Nächster Stopp, Australien. Mit den Men at Work geht's noch Down Under, nach dem News Update. Wir schauen aufs Wetter. Hier und da können Gewitter runterkommen. Die Tiefstwerte in der Nacht um die 19 Grad. Morgen gibt's noch ein paar Regenschauer, ansonsten wechseln sich Sonne und Wolken ab. Der Sonntag überwiegend sonnig.
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2: Ich bin Florian Klaus. Ein Großteil der Menschen, die zuletzt irregulär in die spanische Exklave Ceuta in Nordafrika gekommen sind, haben das Gebiet wieder Richtung Marokko verlassen. Das berichten spanische Medien unter Berufung auf das Innenministerium. Demnach sind 37.500 der geschätzt 60.000 Menschen nicht mehr in Ceuta. Die meisten waren schwimmend über das Meer gekommen. Dabei starben nach offiziellen Angaben mindestens 34 Menschen. Für den Kanzler ist es ein Gesamtkonzept, das umgesetzt werden muss, für seine Sozialministerin sogar ein Gesamtkunstwerk, die geplante Rentenreform. Mehrere Ministerpräsidenten sehen das völlig anders. Sachsens Landeschef Kretschmer droht mit einem Nein im Bundesrat. Dirk Zeitler berichtet.
3: Ohne Veränderungen werden wir nicht zustimmen können, sagte Kretschmer dem RND. Und wenn andere Länder auch nicht zustimmen, dann gibt es diese Renten- und Pflegereform nicht. Im Kanzleramt dürfte man über diese Worte eines CDU-Ministerpräsidenten alles andere als erfreut sein. Auf seiner Seite hat Kretschmer die beiden Ostministerpräsidenten Sven Schulze aus Sachsen-Anhalt und den Thüringer Mario Vogt.
2: Nach dem Einsatz mehrerer Löschhubschrauber ist der Waldbrand in den Chiemgauer Alpen gelöscht. Der Katastrophenfall in der Region wird deswegen um Mitternacht beendet. Verbliebene Glutnester will die Feuerwehr am Wochenende noch bekämpfen, damit das Feuer nicht wieder aufflammt. Wer Waschmaschine, Kühlschrank, TV oder Handy lieber reparieren statt wegwerfen möchte, findet jetzt Hilfe. Die neue Website reparieren-statt-wegwerfen.de vermittelt direkt passende Werkstätten in der Nähe. Hintergrund ist das neue Recht auf Reparatur. Laut einer Studie haben zwar 44% der Verbraucherinnen und Verbraucher davon gehört, die genauen Regeln kennen aber die wenigsten.

Auf der A8 München Richtung Salzburg. Zwischen Rosenheim West und Aachenmühle gibt es nochmal 9 Kilometer Stau. Hier gibt es einen Plus von etwa 40 Minuten. Und auf der A9 München Richtung Nürnberg. Zwischen Neuburg an der Donau und Lenting 6 Kilometer Stau. Hier gibt es einen Plus von etwa 20 Minuten. Allen unterwegs eine gute Fahrt.

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1: Auf gut Niederbayerisch. Heute habe ich wieder einen Sommerhit für euch, und zwar Summer Jam von The Underdog Project. Ich übersetze den Liedtext einmal ein bisschen. Heute Abend drang die feschen Hosen enge Reck. Es wird heiß, wir feiern bis in der Früh. Das hier ist nix anders als ein Sommerhit. Brosene Haut, wir feiern so viel wir können. Bleib heute Nacht bei mir. Okay, das stellen wir uns jetzt einmal vor, diese Sommernachtsstimmung. Alle schwitzeln so leicht dahin und glänzen auf der Stirn. Jeder ist narrisch und alle bleiben, bis der Bäcker in der Früh aufspart. Und natürlich gibt's wieder dieses eine Dirndl, das aus der Masse raussticht und wo am jeden Burschen gleich Augen rausfallen. Der Sänger ist auch voll im Flirtfieber. Alle anderen sind auch gut, aber sie kriegt er nimmer aus dem Kopf. Aber weiß er irgendwas über ihren Charakter, ob sein Leberkäse auch so gern mag wie er oder ob's die Maske gescheit halten kann? Nein, weiß er nicht. Da geht's natürlich wieder nur um Oberflächlichkeiten. Aber irgendwie ein Schee. Manchmal darf man auch ein bisschen oberflächlich sein. Vor allem im Sommer und mit Aperol in der Hand. Hier ist für euch Summer Jam von The Underdog Project.

0: Das Niederbayern-Wetter.
1: Mit 16 bis 19 Grad geht's durch die Nacht. Meist trocken bei uns. Morgen sind dann aber auch mal Schauer und Gewitter mit dabei. Bei 29 bis 32 Grad.
0: Es ist 9:30. 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
2: Ich bin Florian Klaus. Ein Großteil der Menschen, die zuletzt irregulär in die spanische Exklave Ceuta in Nordafrika gekommen sind, haben das Gebiet wieder Richtung Marokko verlassen. Das berichten spanische Medien unter Berufung auf das Innenministerium. Demnach sind 37.500 der geschätzt 60.000 Menschen nicht mehr in Ceuta. Die meisten waren schwimmend über das Meer gekommen. Dabei starben nach offiziellen Angaben mindestens 34 Menschen. Für den Kanzler ist es ein Gesamtkonzept, das umgesetzt werden muss, für seine Sozialministerin sogar ein Gesamtkunstwerk, die geplante Rentenreform. Mehrere Ministerpräsidenten sehen das völlig anders. Sachsens Landeschef Kretschmer droht mit einem Nein im Bundesrat. Dirk Zeitler berichtet.
3: Ohne Veränderungen werden wir nicht zustimmen können, sagte Kretschmer dem RND. Und wenn andere Länder auch nicht zustimmen, dann gibt es diese Renten- und Pflegereform nicht. Im Kanzleramt dürfte man über diese Worte eines CDU-Ministerpräsidenten alles andere als erfreut sein. Auf seiner Seite hat Kretschmer die beiden Ostministerpräsidenten Sven Schulze aus Sachsen-Anhalt und den Thüringer Mario Vogt.
2: Das waren die Nachrichten um 9:30.
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2: Auf der A7 Würzburg Richtung Fulda zwischen Bad Kissingen-Obertulba und Bad Brückenau-Volkers staut es sich auf 9 Kilometern. Es dauert hier etwa 40 Minuten länger. Auf der A8 Stuttgart Richtung München zwischen Märklingen und Ulm-Ost sind es 5 Kilometer Stau und etwa eine Viertelstunde mehr. Auf der A8 München Richtung Salzburg zwischen Rosenheim-West und Aachen-Mühle gibt's nochmal 9 Kilometer Stau. Hier gibt's ein Plus von etwa 40 Minuten. Und auf der A9 München Richtung Nürnberg zwischen Neuburg an der Donau und Lenting 6 Kilometer Stau. Hier gibt's ein Plus von etwa 20 Minuten. Allen unterwegs eine gute Fahrt.
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4: Endlich kann man wieder raus, kann was machen. Die Kleinen vor allem freuen sich auch. Das ist wirklich spitze.
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1: Also um die 19 Grad heute Nacht. Morgen geht es dann wieder auf 32 hoch. Ein Sonne-Wolken-Mix. Kann dann aber auch immer mal was runterkommen. Den Tag über wird ein bisschen unbeständig.
0: Es ist 10 Uhr. 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
2: Ich bin Moritz Einzel. Seit September 2024 kontrolliert Deutschland an allen Außengrenzen. Bundesinnenminister Dobrindt hat jetzt angekündigt, die Kontrollen über den September dieses Jahres hinaus zu verlängern. Er hat das auch mit der Lage in der spanischen Exklave Ceuta erklärt. Dort waren innerhalb kurzer Zeit geschätzt 60.000 Menschen auf irregulärem Weg angekommen. Die meisten von ihnen sollen aber das Gebiet schon wieder Richtung Marokko verlassen haben. Wer 45 Jahre lang gearbeitet hat, soll in Zukunft nicht mehr automatisch abschlagsfrei in Rente gehen können. Gegen diesen Plan der Bundesregierung lehnen sich die CDU-Ministerpräsidenten von Sachsen, Sachsen-Anhalt und Thüringen auf. Sachsens Landeschef Kretschmer droht mit einem Nein im Bundesrat. Der Unionsfraktionsvize im Bundestag Müller hat der Rheinischen Post aber gesagt, dass an dem Vorhaben nicht mehr gerüttelt werden dürfe. Nachdem es im letzten Jahr stellenweise deutlich zu voll auf der Wiesn geworden ist, soll es beim diesjährigen Oktoberfest besser laufen. Dabei helfen sollen KI-gestützte Kameras, die zu große Ansammlungen erkennen sollen und schnell Alarm schlagen. Am zweiten Wiesn-Samstag war es im vergangenen Jahr vor den Festzelten so voll geworden, dass es für tausende Menschen weder vor noch zurückging. Ganz Deutschland ist gleichzeitig in den Ferien und das merken wir auch auf den Straßen. Der ADAC hat am Nachmittag bundesweit 24 Staus mit jeweils über 10 Kilometern Länge gezählt. Wie gewohnt hat Bayern heute als letztes Bundesland die Schülerinnen und Schüler in die Sommerferien gelassen. Am Mittwoch war das Schuljahr in Baden-Württemberg zu Ende. Der ADAC erwartet eines der staureichsten Wochenenden des Jahres. Der Druck auf FIFA-Präsident Gianni Infantino wächst. Nach der Boykottdrohung der UEFA und massiver Kritik weiterer Verbände verliert er jetzt auch noch seinen hochrangigen Berater Carlos Cordeiro. Wackeln damit Infantinos milliardenschwere Investorenpläne? Thomas Thonfeld?
3: Der erhoffte Milliardendeal des FIFA-Präsidenten wird immer unwahrscheinlicher. Nachdem sich nun bereits drei Kontinentalverbände kritisch bzw. klar gegen seine Pläne ausgesprochen haben, scheinen die unter den FIFA-Mitgliedsverbänden kaum noch mehrheitsfähig. Und die drastische Kritik seines zurückgetretenen ehemaligen

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1: 1991. Pop aus Belgien erobert die deutschen Charts. Die Band Clouseau veröffentlicht ihren Hit Close Encounters. Ursprünglich wurde der Song auf Holländisch veröffentlicht. Wir entscheiden uns aber für die englische Variante. Hier ist Clouseau mit Close Encounters.

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1: Mit 16 bis 19 Grad geht's durch die Nacht. Meist trocken bei uns. Morgen sind dann aber auch mal Schauer und Gewitter mit dabei. Bei 29 bis 32 Grad.
0: Es ist 10:30. 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
2: Ich bin Moritz Einzel. Seit September 2024 kontrolliert Deutschland an allen Außengrenzen. Bundesinnenminister Dobrindt hat jetzt angekündigt, die Kontrollen über den September dieses Jahres hinaus zu verlängern. Er hat das auch mit der Lage in der spanischen Exklave Ceuta erklärt. Dort waren innerhalb kurzer Zeit geschätzt 60.000 Menschen auf irregulärem Weg angekommen. Die meisten von ihnen sollen aber das Gebiet schon wieder Richtung Marokko verlassen haben. Wer 45 Jahre lang gearbeitet hat, soll in Zukunft nicht mehr automatisch abschlagsfrei in Rente gehen können. Gegen diesen Plan der Bundesregierung lehnen sich die CDU-Ministerpräsidenten von Sachsen, Sachsen-Anhalt und Thüringen auf. Sachsens Landeschef Kretschmer droht mit einem Nein im Bundesrat. Der Unionsfraktionsvize im Bundestag Müller hat der Rheinischen Post aber gesagt, dass an dem Vorhaben nicht mehr gerüttelt werden dürfe. Das waren die Nachrichten um 10:30.
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2: Wir starten mit der A3 Nürnberg Richtung Passau zwischen Schwarzach und Garham-Vilshofen. Insgesamt 20 Kilometer Stau und über eine Stunde Zeitverlust. A7 Würzburg Richtung Fulda zwischen Bad Kissingen, Obertulba und Bad Brückenau-Volkers. 8 Kilometer Stau, 37 Minuten der Zeitverlust. A8 München Richtung Salzburg zwischen Rosenheim-West und Bernau am Chiemsee. 15 Kilometer stockender Verkehr, 16 Minuten mehr. Und zuletzt die A94 München Richtung Passau zwischen Mühldorf am Inn-Nord und Altötting. 3 Kilometer Stau, 10 Minuten plus.
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1: Dieses Jahr wird dieser Hit 30 Jahre alt. Immer noch Kult und jetzt in voller Länge. Spice Girls mit Wannabe.
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1: Also um die 19 Grad heute Nacht. Morgen geht es dann wieder auf 32 hoch. Ein Sonne-Wolken-Mix, kann dann aber auch immer mal was runterkommen. Den Tag über wird ein bisschen unbeständig.
0: Es ist 11 Uhr. 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
2: Ich bin Moritz Einzel. Die Krise in der spanischen Exklave Ceuta spitzt sich weiter zu. Mindestens 57 Migranten sind nach Angaben eines spanischen Fernsehsenders ums Leben gekommen. Sie wollten von Marokko aus nach Ceuta gelangen. Der Bericht von Zoe Tasovali.
3: Viele Menschen versuchten, durch das Meer nach Ceuta zu schwimmen. Andere kletterten über die meterhohen Grenzzäune. Unter ihnen sind auch viele Frauen, Kinder und Jugendliche. Laut den spanischen Behörden ist zwar ein Großteil inzwischen freiwillig nach Marokko zurückgekehrt. Die EU-Kommission macht trotzdem jetzt eine klare Ansage. Von Ceuta aus geht es derzeit nicht weiter auf das europäische Festland. Die spanische Exklave gehört zwar zur EU, liegt aber außerhalb des Schengen-Raums.
2: Ganz Deutschland hat jetzt gleichzeitig Sommerferien. Auf den Autobahnen sorgt das für lange Staus. Der ADAC hat am Nachmittag bundesweit 24 Staus mit jeweils mehr als 10 Kilometern Länge gezählt. Besonders betroffen waren unter anderem die A1 Richtung dänische Grenze, die A9 zwischen München und Nürnberg sowie die A8 Richtung Österreich und Italien. Nach dem Einsatz mehrerer Hubschrauber ist der offene Waldbrand in den Chiemgauer Alpen gelöscht. Der Katastrophenfall wird deswegen um Mitternacht beendet. Das hat der Kreisfeuerwehrverband Traunstein mitgeteilt. Am Wochenende sollen in dem Gebiet bei Unterwössen Nachlöscharbeiten verbliebene Glutnester bekämpfen. Wer Waschmaschine, Kühlschrank, TV oder Handy lieber reparieren statt wegwerfen möchte, findet jetzt Hilfe. Die neue Website reparieren-statt-wegwerfen.de vermittelt direkt passende Werkstätten in der Nähe. Hintergrund ist das neue Recht auf Reparatur. Laut einer Studie haben zwar 44% der Verbraucherinnen und Verbraucher davon gehört, die genauen Regeln kennen aber die wenigsten. Der Widerstand gegen die WM-Pläne von FIFA-Chef Infantino wächst. Nach dem Europäischen Verband UEFA und der CONCACAF, die Nord-Mittelamerika und die Karibik vertritt, geht jetzt auch der Asienverband auf Abstand zu Infantino. Aus Protest gegen die Pläne ist außerdem Infantino-Berater Carlos Cordeiro zurückgetreten. Infantino will eine neue Vermarktungsgesellschaft für Weltmeisterschaften gründen und Anteile davon an private Investoren verkaufen.
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2: Einiges los auf den Straßen, auch so spät am Abend noch. Klar, es ist Ferienbeginn. Wir starten mit der A3 Nürnberg Richtung Passau zwischen Schwarzach und Hengersberg. 10 Kilometer Stau, 36 Minuten der Zeitverlust. Und zwischen dem Kreuz Deggendorf und Passau Nord 32 Kilometer stockender Verkehr, 33 Minuten mehr. A7 Würzburg Richtung Fulda zwischen Bad Kissingen, Obertulba und Bad Brückenau-Volkers. 9 Kilometer Stau, eine halbe Stunde Zeitverlust. Die A8 München Richtung Salzburg zwischen Traunstein-Siegsdorf Ost und Anger, 12 Kilometer Stau, mehr als eine Stunde Zeitverlust. Und A8 Salzburg Richtung München zwischen Bad Reichenhall und Anger, 4 Kilometer Stau. Und der Zeitverlust wird hier mit mehr als zwei Stunden angegeben.

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1: Mit 16 bis 19 Grad geht's durch die Nacht. Meist trocken bei uns. Morgen sind dann aber auch mal Schauer und Gewitter mit dabei. Bei 29 bis 32 Grad.
0: Es ist 11:30. 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
2: Ich bin Moritz Einzel. Die Krise in der spanischen Exklave Ceuta spitzt sich weiter zu. Mindestens 57 Migranten sind nach Angaben eines spanischen Fernsehsenders ums Leben gekommen. Sie wollten von Marokko aus nach Ceuta gelangen. Der Bericht von Zoe Tassovali.
3: Viele Menschen versuchten, durch das Meer nach Ceuta zu schwimmen. Andere kletterten über die meterhohen Grenzzäune. Unter ihnen sind auch viele Frauen, Kinder und Jugendliche. Laut den spanischen Behörden ist zwar ein Großteil inzwischen freiwillig nach Marokko zurückgekehrt. Die EU-Kommission macht trotzdem jetzt eine klare Ansage. Von Ceuta aus geht es derzeit nicht weiter auf das europäische Festland. Die spanische Exklave gehört zwar zur EU, liegt aber außerhalb des Schengen-Raums.
2: Ganz Deutschland hat jetzt gleichzeitig Sommerferien. Auf den Autobahnen sorgt das für lange Staus. Der ADAC hat am Nachmittag bundesweit 24 Staus mit jeweils mehr als 10 Kilometern Länge gezählt. Besonders betroffen waren unter anderem die A1 Richtung dänische Grenze, die A9 zwischen München und Nürnberg sowie die A8 Richtung Österreich und Italien. Das waren die Nachrichten um 11:30.
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2: Einiges los auf den Straßen, auch so spät am Abend noch. Klar, es ist Ferienbeginn. Wir starten mit der A3 Nürnberg Richtung Passau zwischen Schwarzach und Hengersberg. 10 Kilometer Stau, 36 Minuten der Zeitverlust. Und zwischen dem Kreuz Deggendorf und Passau Nord 32 Kilometer stockender Verkehr, 33 Minuten mehr. A7 Würzburg Richtung Fulda zwischen Bad Kissingen, Obertulba und Bad Brückenau-Volkers. 9 Kilometer Stau, eine halbe Stunde Zeitverlust. Die A8 München Richtung Salzburg zwischen Traun Siegsdorf, Ost und Anger, 12 Kilometer Stau, mehr als eine Stunde Zeitverlust. Und A8 Salzburg Richtung München zwischen Bad Reichenhall und Anger, 4 Kilometer Stau. Und der Zeitverlust wird hier mit mehr als 2 Stunden angegeben.
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0: Das Niederbayern-Wetter.
1: Also um die 19 Grad heute Nacht. Morgen geht es dann wieder auf 32 hoch. Ein Sonne-Wolken-Mix. Kann dann aber auch immer mal was runterkommen. Den Tag über wird ein bisschen unbeständig.
0: Es ist 12 Uhr. 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
2: Ich bin Moritz Einzel. Mehr als 50.000 Menschen haben versucht, von Marokko aus in die spanische Exklave Ceuta zu kommen. Jetzt ist die dadurch verursachte Migrationskrise nach Angaben der spanischen Regierung praktisch überwunden. Nahezu alle, die in Ceuta angekommen waren, seien inzwischen wieder nach Marokko zurückgekehrt, hieß es. Der Chef der EVP-Fraktion im Europaparlament, der CSU-Politiker Weber, fand im ZDF dennoch deutliche Worte.
3: Man hat versucht, wieder mit Migration politischen Druck auszuüben und das darf Europa nicht zulassen. Wir haben das bei Erdogan in der Türkei schon mal erlebt, wir haben das bei Lukaschenko in Belarus schon mal erlebt, an der polnischen Grenze, auch Putin hat es in Finnland versucht. Und Europa muss da in der Lage sein, sofort zu handeln, Grenzen zu schließen. Europa darf sich nicht erpressbar machen.
2: Weber forderte, die EU-Grenzschutzagentur Frontex zu stärken. Wegen des Zustroms von Migranten aus Marokko setzt Italien das Schengen-Abkommen mit Spanien für einen Monat aus. Da beide Länder keine gemeinsame Grenze haben, betrifft die Maßnahme Passagiere, die per Flugzeug oder Schiff unterwegs sind. Sie müssen bei der Einreise einen Pass vorzeigen. Ganz Deutschland hat jetzt Sommerferien und auf den Autobahnen sorgt das für lange Staus. Der ADAC hat am Nachmittag bundesweit 24 Staus mit jeweils mehr als 10 Kilometern Länge gezählt. Auch am Samstagvormittag und am Sonntagnachmittag soll auf den Straßen besonders viel Urlaubsverkehr unterwegs sein, schätzt der Automobilclub. Als erster bayerischer Ministerpräsident hat Markus Söder der Republik Moldau einen Besuch abgestattet. In der Hauptstadt Chișinău sagte Söder, das Land sollte einen Platz in der EU haben. Die Moldawier würden hart arbeiten, um das Verfahren zu bestehen. Moldaus Präsidentin Sandu warnte vor einer unnötigen Verzögerung des Beitrittsverfahrens. Der Widerstand gegen FIFA-Präsident Infantino nach der Vorstellung seiner Investorenpläne wächst weiter. Neben der UEFA gehen weitere Kontinentalverbände auf Distanz zu Infantino, jetzt auch der Asiatische Fußballverband. Und ein hochrangiger Berater Infantinos ist aus Protest zurückgetreten. Er nannte die Pläne ein schlechtes Geschäft für den Fußball und seine Zukunft. Infantino will WM-Anteile an private Investoren verkaufen.
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2: Wir schauen auf die A3 Nürnberg Richtung Passau. Zwischen Schwarzach und Passau Nord 35 Kilometer Stau und stockender Verkehr, über eine Stunde Zeitverlust. A7 Würzburg Richtung Fulda zwischen Bad Kissingen, Obertulba und Bad Brückenau-Volkers 7 Kilometer Stau, 18 Minuten plus. A8 München Richtung Salzburg zwischen Siegsdorf West und Anger 15 Kilometer Stau, eine halbe Stunde Zeitverlust. Und A8 Salzburg Richtung München zwischen Bad Reichenhall und Anger Stau und 21 Minuten mehr.
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1: Heute ein bisschen Abkühlung im Vergleich zu den vergangenen Tagen. 29 bis 32 Grad in der Spitze, aber es wird ganz schön schwül. Kann dann auch hier und da mal krachen im Tagesverlauf. Morgen dann wieder trockener und stabiler.
0: Es ist 12:30. 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
2: Ich bin Moritz Einzel. Mehr als 50.000 Menschen haben versucht, von Marokko aus in die spanische Exklave Ceuta zu kommen. Jetzt ist die dadurch verursachte Migrationskrise nach Angaben der spanischen Regierung praktisch überwunden. Nahezu alle, die in Ceuta angekommen waren, seien inzwischen wieder nach Marokko zurückgekehrt, hieß es. Der Chef der EVP-Fraktion im Europaparlament, der CSU-Politiker Weber, fand im ZDF dennoch deutliche Worte.
3: Man hat versucht, wieder mit Migration politischen Druck auszuüben und das darf Europa nicht zulassen. Wir haben das bei Erdogan in der Türkei schon mal erlebt, wir haben das bei Lukaschenko in Belarus schon mal erlebt, an der polnischen Grenze, auch Putin hat es in Finnland versucht. Und Europa muss da in der Lage sein, sofort zu handeln, Grenzen zu schließen. Europa darf sich nicht erpressbar machen.
2: Weber forderte, die EU-Grenzschutzagentur Frontex zu stärken. Wegen des Zustroms von Migranten aus Marokko setzt Italien das Schengen-Abkommen mit Spanien für einen Monat aus. Da beide Länder keine gemeinsame Grenze haben, betrifft die Maßnahme Passagiere, die per Flugzeug oder Schiff unterwegs sind. Sie müssen bei der Einreise einen Pass vorzeigen. Das waren die Nachrichten um 12:30.
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2: Wir schauen auf die A3, Nürnberg Richtung Passau, zwischen Schwarzach und Passau Nord, 35 Kilometer Stau und stockender Verkehr, über eine Stunde Zeitverlust. A7, Würzburg Richtung Fulda, zwischen Bad Kissingen, Obertulba und Bad Brückenau-Volkers, 7 Kilometer Stau, 18 Minuten plus. A8 München Richtung Salzburg zwischen Siegsdorf West und Anger 15 Kilometer Stau, eine halbe Stunde Zeitverlust. Und A8 Salzburg Richtung München zwischen Bad Reichenhall und Anger Stau und 21 Minuten mehr.
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1: Ja, heute kann es sich auch mal richtig entladen hier und da. Schauer und Gewitter ziehen durch. Auf 29 bis 32 Grad geht's hoch auf dem Thermometer. Morgen dann ähnliche Temperaturen, aber schon wieder stabileres Wetter.
0: Es ist 1 Uhr. 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
2: Ich bin Moritz Einzel. In der spanischen Nordafrika-Exklave Ceuta entspannt sich die Lage zunehmend. Von etwa 50.000 Migranten sind nach Angaben der Regierung in Madrid fast alle wieder freiwillig nach Marokko zurückgekehrt. Die Vorkommnisse haben unterdessen in Europa eine neue Asyldebatte angefacht. Der Chef der EVP-Fraktion im EU-Parlament, Weber, erinnerte im ZDF daran, dass erst vor gut einem Monat neue Asylregeln für die EU beschlossen wurden.
3: Genau die Zustände wollten wir und wollen wir beenden. Mhm. Und deswegen, wenn es jetzt dazu kommt, dass auch Marokko die Flüchtlinge direkt zurücknimmt, dass die Menschen wieder nach Marokko zurückgehen, sind es gute Nachrichten und das zeigt, dass Europa auch durchsetzungsfähig ist. Ich freue mich darüber, wenn dem so ist.
2: In Deutschland kündigte Bundesinnenminister Dobrindt an, die Grenzkontrollen nochmals zu verlängern. SPD-Generalsekretär Klüssendorf will an der abschlagsfreien Rente nach 45 Beitragsjahren festhalten. Der Bild-Zeitung hat Klüssendorf gesagt, Menschen, die sehr lange gearbeitet und ihre Beiträge gezahlt hätten, sollten die Möglichkeit haben, früher abschlagsfrei in Rente zu gehen. Betroffene hätten sich das verdient. Zuvor hatten sich 5 ostdeutsche Ministerpräsidenten gegen die Abschaffung der sogenannten Rente mit 63 ausgesprochen. Bei einem schweren Unwetter in der sächsischen Schweiz ist nach Polizeiangaben ein Mensch ums Leben gekommen. Mehrere weitere wurden verletzt. Das Unglück fand im Kurort Rathen statt. Ein massiver Windbruch habe dafür gesorgt, dass Bäume umstürzten. Das Ganze passierte nahe der Felsenbühne, einem der größten Freilichttheater Sachsens. Geht das Handy, der Kühlschrank oder die Waschmaschine kaputt, haben wir seit gestern das Recht auf Reparatur. Damit setzt Deutschland eine EU-Richtlinie um, die vorsieht, dass Ersatzteile und/oder Reparaturen gratis oder zu angemessenen Preisen angeboten werden müssen. Das Ziel: Elektroschrott vermeiden und Ressourcen schonen. Die Regel gilt nur für neu gekaufte Ware. FIFA-Präsident Infantino bekommt immer mehr Gegenwind. Der Betriebsdirektor des Fußball-Weltverbandes Lamour erhebt schwere Vorwürfe. In einem Schreiben, das der Nachrichtenagentur AP vorliegt, wirft er Infantino vor, Mitarbeiter einzuschüchtern. Die Pläne des FIFA-Chefs, Weltmeisterschaften für private Investoren zu öffnen, lehnt auch Lamour deutlich ab.
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2: Wir legen los mit der A3 Nürnberg Richtung Passau. Zwischen Metten und Hengersberg 7 Kilometer Stau, eine Viertelstunde Zeitverlust. A3 Nürnberg Richtung Passau zwischen Iggensbach und Passau Nord 12 Kilometer stockender Verkehr, 16 Minuten mehr. A8 München Richtung Salzburg zwischen Neukirchen und Schwarzbach 9 Kilometer stockend, 15 Minuten plus. A8 Salzburg Richtung München zwischen Schwarzbach und Neukirchen 7 Kilometer Stau, 18 Minuten dauert's länger. Und zuletzt Vorsicht auf der A99 Ostumfahrung München Richtung Salzburg zwischen dem Kreuz München Ost und Haar liegt ein größerer Gegenstand auf der Fahrbahn.
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1: Heute ein bisschen Abkühlung im Vergleich zu den vergangenen Tagen. 29 bis 32 Grad in der Spitze, aber es wird ganz schön schwül. Kann dann auch hier und da mal krachen im Tagesverlauf. Morgen dann wieder trockener und stabiler.
0: Es ist 1:30. 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
2: Ich bin Moritz Einzel. In der spanischen Nordafrika-Exklave Ceuta entspannt sich die Lage zunehmend. Von etwa 50.000 Migranten sind nach Angaben der Regierung in Madrid fast alle wieder freiwillig nach Marokko zurückgekehrt. Die Vorkommnisse haben unterdessen in Europa eine neue Asyldebatte angefacht. Der Chef der EVP-Fraktion im EU-Parlament, Weber, erinnerte im ZDF daran, dass erst vor gut einem Monat neue Asylregeln für die EU beschlossen wurden.
3: Genau die Zustände wollten wir und wollen wir beenden. Mhm. Und deswegen, wenn es jetzt dazu kommt, dass auch Marokko die Flüchtlinge direkt zurücknimmt, dass die Menschen wieder nach Marokko zurückgehen, sind es gute Nachrichten und das zeigt, dass Europa auch durchsetzungsfähig ist. Ich freue mich darüber, wenn dem so ist.
2: In Deutschland kündigte Bundesinnenminister Dobrindt an, die Grenzkontrollen nochmals zu verlängern. SPD-Generalsekretär Klüssendorf will an der abschlagsfreien Rente nach 45 Beitragsjahren festhalten. Der Bild-Zeitung hat Klüssendorf gesagt, Menschen, die sehr lange gearbeitet und ihre Beiträge gezahlt hätten, sollten die Möglichkeit haben, früher abschlagsfrei in Rente zu gehen. Betroffene hätten sich das verdient. Zuvor hatten sich 5 ostdeutsche Ministerpräsidenten gegen die Abschaffung der sogenannten Rente mit 63 ausgesprochen. Das waren die Nachrichten um 5:30.
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2: Wir legen los mit der A3 Nürnberg Richtung Passau. Zwischen Metten und Hengersberg 7 Kilometer Stau, eine Viertelstunde Zeitverlust. A3 Nürnberg Richtung Passau zwischen Iggensbach und Passau Nord 12 Kilometer stockender Verkehr, 16 Minuten mehr. A8 München Richtung Salzburg zwischen Neukirchen und Schwarzbach 9 Kilometer stockend, 15 Minuten plus. A8 Salzburg Richtung München zwischen Schwarzbach und Neukirchen 7 Kilometer Stau, 18 Minuten dauert's länger. Und zuletzt Vorsicht auf der A99 Ostumfahrung München Richtung Salzburg zwischen dem Kreuz München Ost und Haar liegt ein größerer Gegenstand auf der Fahrbahn.
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1: Ja, heute kann es sich auch mal richtig entladen hier und da. Schauer und Gewitter ziehen durch. Auf 29 bis 32 Grad geht's hoch auf dem Thermometer. Morgen dann ähnliche Temperaturen, aber schon wieder stabileres Wetter.
2: Es ist 2 Uhr. 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
3: Ich bin Moritz Einzel. FIFA-Präsident Infantino will seine Investorenpläne für die Fußball-Weltmeisterschaften nicht weiter verfolgen. Das hat der Weltverband in einer nächtlichen Pressemitteilung bekannt gegeben. Zuvor hatten sich mehrere Verbände gegen die Idee gestellt. Die Europäische Fußballunion UEFA drohte sogar mit einem WM-Boykott. Das Gebiet rund um die Stadt Neapel in Süditalien ist von einem starken Erdbeben erschüttert worden. Die Behörden gaben die Stärke mit 4,7 an. Laut italienischen Medien war es damit das stärkste Beben in der Region seit rund 40 Jahren. Viele Menschen hätten am Abend verängstigt ihre Häuser verlassen und seien auf die Straße gelaufen. Bei der Feuerwehr gingen Meldungen über Stromausfälle ein, Aufzüge blieben stecken. Zehntausende Migranten sind in kürzester Zeit schwimmend von Marokko in die spanische Exklave Ceuta gelangt. Der EVP-Fraktionschef im EU-Parlament, der CSU-Politiker Weber, hat im ZDF die spanische Regierung kritisiert.
4: Das Schwierigere war jetzt dieses Massenphänomen, 50.000 innerhalb von einem Tag. Das ist das, was jetzt die Schockwelle durch Europa geführt hat, und das darf Europa nicht passieren. Und ich habe auch kein Verständnis dafür, dass die spanische Regierung die europäische Hilfe nicht angenommen hat. Wir haben ja dafür Frontex, dafür haben wir Zehntausende von Frontex-Beamten ja im Dienst, die werden von der EU bezahlt, genau um solche Fälle gemeinsam zu tragen, um gemeinsam aktiv zu sein.
3: Mittlerweile hat sich die Lage in Ceuta aber entspannt. Die Regierung in Madrid sagt, nahezu alle seien freiwillig nach Marokko zurückgekehrt. Allerdings sind auch mindestens 57 Menschen ums Leben gekommen. Der Katastrophenfall in den Chiemgauer Alpen ist seit Mitternacht beendet. Der offene Waldbrand bei Unterwössen konnte gelöscht werden. Dabei kamen gestern mehrere Hubschrauber zum Einsatz. Heute soll es noch Nachlöscharbeiten geben, um Glutnester zu bekämpfen. Die zwischenzeitlich gesperrte Bundesstraße 305 soll wieder für den Verkehr freigegeben werden. Der Sozialverband VdK hat Nachbesserungen bei den Rentenplänen der schwarz-roten Koalition gefordert. Die Pläne, die abschlagsfreie Rente nach 45 Beitragsjahren abzuschaffen, stießen Menschen vor den Kopf, die lange gearbeitet und eingezahlt hätten, sagte VdK-Präsidentin Bentele der Rheinischen Post. Sie stellt sich damit an die Seite der Ostministerpräsidenten.
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3: Vorsicht auf der A3 Nürnberg Richtung Würzburg. Zwischen Nürnberg Nord und Erlangen-Tennenlohe sind die linke und die